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1: Heute habe ich ein ganz tolles Nachspeisenrezept für dich. Das schnelle Benko Erdbeer-Tiramisu. Tiramisu ist italienisch und es geht ganz leicht, ganz ohne Backen im Ofen. Du gibst einfach abwechselnd Biskotten und eine leckere Creme in eine Form. Bei der Creme lass dir am besten von einem Erwachsenen helfen. Da müsst ihr nämlich Schlagobers mit dem Mixer schlagen. Den kannst du danach mit Mascarpone-Creme und etwas Zucker und Vanillezucker verrühren. Und ein Geheimtipp kommt noch dazu. Benko Erdbeere. Das ist so wie Benko Kakaopulver, nur eben mit Erdbeergeschmack. Beim Verrühren mit Milch wird also Erdbeermilch draus. Und in unserem Rezept kommen 2 Esslöffel davon in die Creme. Das macht sie nochmal extra erdbeerig. Auf die Biskotten gibst du ein paar Tropfen Orangensaft und dann geht's schon los mit dem Schichten. Biskotten, Creme, halbierte Erdbeeren, wieder Biskotten und so weiter und ganz oben natürlich ganz viele Erdbeeren. Und fertig! Das Rezept mit den genauen Mengenangaben gibt's auf www.meinkinderradio.at zum Nachlesen. Schick uns doch ein Foto von deinem Benko-Erdbeer-Tiramisu und lass es dir schmecken!

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5: Heute habe ich ein ganz tolles Nachspeisenrezept für dich. Das schnelle Benko Erdbeer-Tiramisu. Tiramisu ist italienisch und es geht ganz leicht, ganz ohne Backen im Ofen. Du gibst einfach abwechselnd Biskotten und eine leckere Creme in eine Form. Bei der Creme lass dir am besten von einem Erwachsenen helfen. Da müsst ihr nämlich Schlagobers mit dem Mixer schlagen. Den kannst du danach mit Mascarpone-Creme und etwas Zucker und Vanillezucker verrühren. Und ein Geheimtipp kommt noch dazu. Benko Erdbeere. Das ist so wie Benko Kakaopulver, nur eben mit Erdbeergeschmack. Beim Verrühren mit Milch wird also Erdbeermilch draus. Und in unserem Rezept kommen 2 Esslöffel davon in die Creme. Das macht sie nochmal extra erdbeerig. Auf die Biskotten gibst du ein paar Tropfen Orangensaft und dann geht's schon los mit dem Schichten. Biskotten, Creme, halbierte Erdbeeren, wieder Biskotten und so weiter und ganz oben natürlich ganz viele Erdbeeren. Und fertig! Das Rezept mit den genauen Mengenangaben gibt's auf www.meinkinderradio.at zum Nachlesen. Schick uns doch ein Foto von deinem Benko Erdbeer-Tiramisu und lass es dir schmecken!
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4: Was tut sich in Österreich und der Welt? Du erfährst es hier bei mir. Die Ines da. Hallo, schön, dass du da bist. Mädchen und junge Frauen bekommen spannende Einblicke in die Politik. Rund um den Internationalen Tag der Mädchen gibt es in Österreich eine besondere Aktion: Girls in Politics. Dabei begleiten Mädchen und junge Frauen zwischen 6 und 18 Jahren einen Tag lang eine Bürgermeisterin oder einen Bürgermeister bei der Arbeit. Städte und Gemeinden im ganzen Land beteiligen sich bei dieser Aktion, die heuer schon zum 5. Mal stattfindet. Erstmals öffnen auch Nationalrat und Bundesrat ihre Türen für wissbegierige Mädchen, die Abgeordnete im Parlament begleiten können. Die Mädchen besuchen gemeinsam mit ihnen Termine und können den Politikerinnen und Politikern Fragen stellen. Alle wichtigen Infos zur Anmeldung gibt es online auf www.bmfwf.gv.at. Im Bundesland Niederösterreich werden Ideen gesucht, die Familien, Eltern und Kindern helfen sollen. Und zwar unter dem Projektnamen Familienlandstars. Das kann ein neuer Spielplatz sein, ein besonderer Pausenhof in der Schule oder ein Programm für Bewegung und Sport. Auch kleine Vereine, Gemeinden und einzelne Personen dürfen mitmachen. Eine Jury wählt am Ende die besten Projekte aus 4 Bereichen aus: Spielplätze, Bildung, Betreuung und Freizeit. Die Gewinnerinnen und Gewinner bekommen bei einer Feier in der Landeshauptstadt St. Pölten einen Preis und Geld für ihre Arbeit. Mit der Auszeichnung will das Land Niederösterreich zeigen, wie viele gute Ideen es schon für Familien, Schulen, Kindergärten und Vereine in diesem Bundesland gibt. Noch bis zum 31. Oktober haben Teilnehmerinnen und Teilnehmer Zeit, ihre Projekte für die Familienlandstars einzureichen. Der Welternährungstag diese Woche rückt bewusstes Essen in den Mittelpunkt. Vor bereits 47 Jahren hat dieser besondere Tag erstmals stattgefunden, um aufmerksam dafür zu machen, wie wichtig genug Essen für alle Menschen auf der Welt ist. Viele Lebensmittel werden oft weggeworfen, obwohl sie noch gut sind. Das passiert zum Beispiel, wenn beim Einkaufen so viel gekauft wird oder wenn Essen im Kühlschrank vergessen wird. Dabei kann jeder und jede mithelfen, das zu ändern. Zum Beispiel, indem man nur das einkauft, was man auch wirklich essen will. Oder indem man bei abgelaufenen Lebensmitteln zuerst schaut, riecht und schmeckt, bevor man sie wegwirft. Ein bewusster Umgang mit Essen aller Art ist auch ein gutes Zeichen für Nachhaltigkeit. Also nur so viel zu verbrauchen, wie wir tatsächlich benötigen.
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7: Und schon ist es wieder Zeit, dass wir übers Geld sprechen. Und natürlich über deine Fragen. Ganz viele Kinder schicken uns ja wirklich spannende Fragen dazu. Ich bin der Roman und beantworte heute gemeinsam mit Josie eine Frage aus den ganzen Einsendungen.
8: Und darüber freue ich mich natürlich. Wir haben wieder eine Sprachnachricht bekommen.
7: Und zwar über Radinos Handy-App. Das kannst natürlich auch du gerne machen. Vergiss aber bitte nicht, zur Begrüßung immer deinen Namen und deine Wohnort dazu zu sagen, damit wir auch wissen, von wem die Nachricht stammt.
8: So, pass auf, ich drücke hier mal auf Play.
9: Hallo Josi, hier ist die Anna aus Amstetten. Stimmt es, dass es auch 3-Euro-Münzen gibt? Und kann ich auch damit im Geschäft bezahlen?
7: Also da hat die Anna sich sicher vertan, Josi, oder?
8: Nein, die Anna hat völlig recht, Roman. Es gibt in einigen Ländern tatsächlich 3-Euro-Münzen, und zwar sogenannte Sammlermünzen. Da ist dann zum Beispiel eine Fledermaus, ein Tiger oder ein Krokodil drauf. Sogar eine ganze Münzserie mit Dinosauriern gibt's da.
7: Was? Das ist ja dinotastisch. Die will ich haben.
8: Ja, das ist aber gar nicht so leicht. Einerseits gibt es meistens nur eine begrenzte Anzahl dieser Münzen. Und wenn die Münzen auf den Markt kommen, dann sind sie immer ganz, ganz schnell vergriffen, weil die Menschen sie ja sammeln und zu Hause behalten wollen.
7: Na, schade.
8: Aber du kannst ja beim nächsten Mal in der Bank fragen, welche 3-Euro-Sammlermünzen es derzeit gibt und welche bald auf den Markt kommen werden. Und dann kannst du dir eine reservieren lassen.
7: Boah, das mache ich aber auf jeden Fall. Ich will jetzt nämlich auch Münzen sammeln, wenn es da welche gibt, die so tolle Motive drauf haben.
8: Das ist eine tolle Idee. Das macht dir sicher Spaß.
7: Auf jeden Fall. Du, die Anna hat ja auch gefragt, ob man mit den Münzen im Geschäft bezahlen kann.
8: Naja, nachdem es Sammlermünzen sind, sind sie auch immer nur in dem Land gültig, in dem sie ausgegeben worden sind. Also die österreichischen 3-Euro-Münzen sind nur in Österreich gültig. Aber möglicherweise kennt die Kassiererin an der Kasse die Münze auch gar nicht, weil sie ja nicht im Umlauf sind. Und es wäre auch schade, damit zu bezahlen, weil du dir nur um 3 Euro was kaufen könntest. Aber Menschen, die Münzen sammeln, sind oft sogar bereit, mehr als 3 Euro dafür zu bezahlen.
7: Echt?
8: Schau, das ist wie beim Stickertauschen. Wenn dir zum Beispiel nur noch ein bestimmter Sticker fehlt, dann bist du vielleicht auch bereit, für diesen einen Aufkleber 5 oder sogar 6 Sticker herzugeben, oder?
7: Das stimmt.
8: Eben. Und genauso ist das eben bei den Münzsammlern.
7: Super. Auf jeden Fall werde ich beim nächsten Mal in der Bank gleich nach den Sammelmünzen fragen und mich informieren.
8: Und bis dahin brauchen wir schon wieder eine neue Frage von einem Kind aus ganz Österreich.
7: Mach du gerne mit und lass dir tolle Fragen einfallen, die du uns dann gerne über Radinos Handy-App schicken kannst.
8: Die ist übrigens völlig kostenlos im Apple App Store oder Google Play Store herunterzuladen. Also, bis zum nächsten Mal, wir freuen uns.
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0: Was? So spät ist es schon? Na dann auf in den Tag. Es gibt viel zu spielen. Hier ist Radino und das ist mein Kinderradio.
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10: Guten Morgen.
12: Radino, was schleppst denn du da daher?
0: Na alles, was ich brauche für diese Stunde. Kinderlieder, Geschichten und dich brauche ich auch. Aber du bist ja Gott sei Dank schon da.
12: Ja, das wäre dann doch zu schwer, gell? Nein, mich musst du natürlich nicht schleppen, mein Schatz. Aber ich bin schon gespannt, was du da alles mitgebracht hast. Also, los geht's. Guten Morgen, du zu Hause. Und viel Spaß mit der nächsten Stunde zusammen mit Radino.

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0: rundherum vergessen.
1: Was? Essen? Urdino, super duper Idee. Mein Dino Grummelbauch hat Riesenhunger.
0: Na, da ist er ja. Klein, grün, frech und immer hungrig, mein Schatz. Na komm, spiel erstmal das nächste Lied.
1: Ja, das habe ich jetzt extra rausgesucht. Viel Spaß.

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0: Again.
1: Was für ein Tag. Heute hat Radino schon den Papa in den Po gezwickt, sein Müsli mit dem linken Nasenloch gegessen und mein Tischtuch hat er auch noch mit einem tollen Muster verziert.
0: Genau.
1: Ja, dann würde ich mal sagen, du machst jetzt mal Pause. Schau, was hältst du von diesem Lied?
0: Ja, ein

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3: Ja, und Kinder, die hören ja nicht nur gern Musik, sondern natürlich auch Geschichten. Und gleich gibt's wieder eine spannende Geschichte hier bei uns. Erst noch zwei Lieder und dann heißt's wieder, hör mir zu.

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3: Einmal schlich Kaspermütze den ganzen Tag in der Stube von seiner guten Oma herum und grübelte laut. 2 Mark hin und 2 Mark her. Wer 4 Mark hätte, hätte mehr. Wer 5 Mark hat, hat einen Haufen. Wer 10 Mark hat, könnt sich was kaufen. Oh je. Könnt sich was kaufen, murmelte er unter seiner langen Nase, sich selber eine wohlschmeckende Bananenmilch, seinem Freund, dem Raben Obi, ein weißes Hemd und seiner guten Oma einen neuen Kochlöffel. Aber es geht nicht. Kaspermütze hatte nämlich nur 2 Mark. Das reichte nicht hin und nicht her. Und das reichte schon gar nicht für eine Bananenmilch mit Mandelkernen. Aber wo die Not am größten, ist die Oma am nächsten, sagte ein Kaspersprichwort. Und schon rief seine gute Oma aus der Küche, »Kasper! Kasper! Mein guter Junge, wo bist du denn? Hier hast du 3 Mark. Kauf dafür 1 Pfund Pilze auf dem Markt.« Aber komm nicht vom Weg ab. Du weißt, im Wald lauert der wilde Riese Wirrwarr. Und du weißt, wen er so gerne frisst. Jawohl, gutes Omachen, Kasper frisst er am liebsten, rief der Kasper, nahm den Korb für die Pilze, legte Opas großen Rasiervergrößerungsspiegel hinein, denn heute wollte er den Riesen Wirrwarr ein wenig über den Löffel balbieren, deckte den Korb mit dem Schnupftuch zu und nahm auch noch den Sack von den Kartoffeln, damit er noch mehr Pilze mitbringen konnte. Steckte das Geld unter die Mütze und wir können uns schon denken, wohin er ging. Er ging nämlich nicht auf den Markt, er ging nicht einmal am Markt vorbei. Er ging nämlich genau in den Wald und rechnete im Kopf. Hole ich die Pilze im Wald, brauche ich sie nicht zu bezahlen und habe 3 Mark. 3 Mark und 2 Mark sind 9 Mark oder 8 Mark. Oder sagen wir ungefähr mindestens 7. Stimmt aber auch nicht, es sind 5. Und er sang, hab ich 3 Mark und noch 2, noch 1 und noch 3, sind's im Ganzen 9, 9 für mich alleine, fiederalala. Und schon hatte der Riese Wirrwarr Kaspermütze gehört, denn ehe er sich versah, war er mitten im Wald und ringsherum wuchsen die Pilze. Und kaum hatte er den ersten gepflückt, da standen neben ihm 2 riesenfreche gelbe Schuhe. So groß wie ein kleiner Lastwagen. Und in den Schuhen waren die Füße. Und über den Füßen? Da war der Riese Wirrwarr, so hoch wie der Himmel.
4: »Ja, wer sammelt denn hier in meinem Wald beinahe meine guten Pilze und zertrampelt mein Gras, hä?« donnerte der Riese von oben. »Das scheint mir gar so ein wohlschmeckender Kasper zu sein, oder?«
5: »Nein, kein Kasper«, stotterte Kaspermütze, »denn er hat ja doch Angst. Und auch keine Pilze sammeln.«
4: »Und was sammelst du dann, du Lömmel?« schrie der Riese.
5: »Riesen«, sagte der Kasper und war schon wieder mutig. »Und zwar hier in den Korb.
4: Ich fange Riesen und stecke sie hier in den Korb.«
3: Der Riese beugte sich ganz tief hinunter und knurrte.
4: »Mich kannst du nicht foppen, du Wurstzipfel! Ich bin nicht dein Opa, du!«
5: »Meinen Opa kann man nicht foppen«, sagte Kaspermütze, »weil er sich niemals ärgert. Der lacht immer.«
4: »Ich bin der wilde Riese Wirrwarr, Junge, und ich fresse Kasper. Was sagst du jetzt?«
3: Und er richtete sich wieder auf. Da war er so groß wie 2 Bäume, 2 Bäume übereinander, klar.
4: »Mir gehört der Wald, die Pflanzen, die Pilze, alles, alles und die Kasper. Hast du gehört, du kleine Ölsardine? Alle Kasper gehören mir, wenn ich sie erwische.«
5: »Jawohl«, sagte Kaspermütze, und das Herz zappelte unter seinem Hemd wie ein gefangener Frosch. Vor Angst.
4: »Also, was sammelst du hier, du Fliegenschmutz? Na los!« brüllte der Riese von oben. »Sag es!«
5: »Riesen«, sagte Kasper wieder.
4: »Und kannst du mir sagen, wie du das machst und wo sich diese befinden, du Lügenfuzzi?«
5: »In den Korb«, sagte Kaspermütze.
4: »In welchem Korb?«
5: In diesem da, sagte Kaspar Mütze und hielt dem Riesen den Korb hin. Da lachte der Riese los, so laut, dass die Vögel den Wald verließen, die Hasen in ihren Hasenhöhlen verschwanden, die Wolken sich verzogen und an manchen Stellen das Laub von den Bäumen fiel, weil die Erde zitterte, wie bei einem Erdbeben.
4: »Riesen in einem Korb! Hoho!« grüllte der Riese in den Himmel. »Gefangen von einem Hosentaschenkasper! Der kleiner ist als meine Laus im Ohr!«
5: Und die Tränen liefen ihm aus den Augen, als ob er weinte. Dann wurde er grimmig und knurrte. »So, jetzt ist es vorbei mit dir und deinem Kasperleben, wenn du gelogen hast. Also, zeig einmal her!« Er beugte sich hinunter. Der Kasper hielt ihm den Korb unter die Nase. Der Riese hob das Tuch mit zwei Fingern hoch. Und was sah er? Na? Jawohl. Er sah dort in dem Spiegel seine Nase, aber vergrößert. Denn der Spiegel war ein Vergrößerungsspiegel, klar? Und weil er seine eigene Nase noch nie gesehen hatte, grauste es dem Riesen vor dieser fürchterlichen Nase. Er hatte nämlich geglaubt, er sei schön. Er guckte noch einmal hin, guckte den Kasper an, guckte wieder in den Korb, sprang auf und rannte, als hätte ihn die wilde Hummel gepiekt, aus dem Wald, über die Felder, so schnell, dass die Luft pfiff, wie bei einem Wirbelsturm, und verschwand weit in der Ferne. Kaspar Mütze sammelte in Ruhe und Frieden seine Pilze. Erst den Korb voll, dann den Sack voll. Wohl ungefähr genau 5 Pfund. Er dachte an sein Geld unter der Mütze und an die fabelhafte Bananenmilch mit Mandelkernen und machte sich auf den Weg nach Haus. Er sang ohne Furcht, denn der Riese Wirrwarr war weit weg in der Ferne verschwunden. Wer 2 Mark hat, der ist gut dran, weil er sich was kaufen kann. Wer 4 Mark hat, ist besser dran, weil er sich noch mehr kaufen kann. Wer 5 Mark hat, der ist ein König. Wer gar nichts hat, hat ziemlich wenig. Fiderallala, fiderallala, juche! Und als er nach Hause kam, war die gute Oma aber froh, denn sie hatte jetzt für 3 Mark 5 Pfund Pilze. Und Kaspar Mütze war froh, dass er jetzt nicht nur 2, sondern 5 Mark hatte. Und der Rabe Obi wird froh sein, weil Kaspar Mütze ihm vielleicht ein weißes Hemd kaufen wird. Oder würde. Möglicherweise. Und wir alle sind froh, weil der elende Riese Wirrwarr in der Ferne verschwunden ist. Dann bis bald, Jungs und Mädchen. Bis zur nächsten Geschichte.

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0: Radino, da bist du ja. Die Zahnpastatube ist fast leer. Hast du wieder damit rumgespielt?
1: Ich? Warum denn ich? Immer ist der arme kleine Radino an allem schuld.
0: Nein, immer nicht, mein Schatz. Aber wenn dein ganzes Gesicht weiß ist vor lauter Zahnpasta, dann liegt der Schluss doch ziemlich nahe.
1: Das ist doch mein Bart, Mama. Ich bin jetzt groß und ich habe einen dino-dicken Bart. Gefällt's dir?
0: Naja, mein Schatz, das nächste Mal, wenn du Lust auf einen Bart hast, dann gebe ich dir etwas von Papas Rasierschaum drauf. Das schaut noch toller aus und verbraucht nicht so viel Zahnpasta.
1: Na gut, soll ich dir auch einen Bart machen? Schau, ich kann dir was abgeben.
0: Nein, danke, Radino. Also ich find's eigentlich ganz schön ohne Zahnpasta-Bart. So, jetzt komm und spiel uns noch ein Lied bitte, hm? Opa Radino.

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1: Hi, hier ist die Ines. Jetzt kann man ja wieder Rosskastanien sammeln. Aber hast du gewusst, dass man damit nicht nur super basteln, sondern auch waschen kann? Ja, wirklich. Mit Rosskastanien kann man sogar Wäsche waschen. Das kostet fast nichts und ist auch noch gut für die Umwelt. Du kannst das mit deiner Mama oder deinem Papa ja mal ausprobieren. So geht's. Ihr sammelt als erstes einmal zusammen ein paar Rosskastanien. Die werden dann mit einem Esslöffel Natron pro Liter gewaschen, damit sie schön sauber sind. Natron bekommt man in ganz normalen Geschäften zu kaufen. In einer Küchenmaschine, einer Gewürzmühle oder in einem Mixer kann man die Rosskastanien dann zu einem feinen Pulver zermahlen. Das lässt du dann einfach trocknen. Bevor es losgeht, werden 50 Gramm von dem Pulver eine Stunde lang in einem Liter Wasser eingeweicht. Wenn du die Lauge dann abgeseiht hast, brauchst du nur noch 5 Esslöffel Essig dazugeben und ins Waschmittelfach hineinleeren. Weil das selbstgemachte Waschmittel auch noch sehr hautverträglich ist, kann man es besonders für die Wäsche von Kindern oder Menschen mit empfindlicher Haut gut verwenden. Probier es doch einfach mal aus, denn das macht auch noch viel Spaß und spart Geld.
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0: Sie Thaddäus eigentlich was erzählt?
1: Nein, noch nicht.
2: Hallo, schön, dass du gerade vor dem Radio sitzt und mein Kinderradio hörst. Ich füttere gerade meinen Wissenshunger.
3: Radino, ich habe gesagt, ein Keks. Und das stillt nicht deinen Wissenshunger, sondern nur deinen Snackhunger. Also deinen Wissenshunger, den kannst du jetzt gleich in den Kindernachrichten stillen.
2: Ah ja, da fährst du alles über die Tiere und den Weltraum und was sonst noch so bei uns in Österreich oder auf der ganzen Welt so los ist. Also bleib dran, gleich haben wir wieder eine volle Stunde und dann werden wir wieder gemeinsam schlau. Dino Ehrenwort.

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9: Ein Zauberwort. Eine furchtlose Schwester und ein lebendiges Abenteuer erwarten dich in der Bühne im Hof in St. Pölten in Niederösterreich. Beim Theaterstück Die Sache mit dem Gruselwusel. Gruselfurz, Wuselpups. Das ist das Zauberwort, das eine selbstgebastelte Gespensterpuppe lebendig macht. Der eher ängstliche Yoshi wollte damit eigentlich nur seiner Schwester Mitzi einen Riesenschrecken einjagen, weil die sich vor gar nichts gruseln will. Die bekannte Geschichte von Christine Nöstlinger erzählt etwas sehr Wichtiges, wie man mit seinen Ängsten umgeht und Herausforderungen meistert. Denn plötzlich muss sich Yoshi um ein Gruselwusel-Baby kümmern. Was so ein Gruselwusel wohl am liebsten ist? Ein Theaterzauber mit viel Mut und Humor für alle ab 4 Jahren. Da wird gewuselt, gestaunt und gelacht. Am Mittwoch, den 21. und Donnerstag, den 22. Oktober um 4 Uhr am Nachmittag in der Bühne im Hof. Mit etwas Glück kannst du Tickets für die Vorstellung am 21. Oktober gewinnen. Geh mit einem Erwachsenen auf meinkinderradio.at und füll das Gewinnspielformular aus. Die Sache mit dem Gruselwusel von Christine Nöstlinger, eine Produktion des Landestheaters Niederösterreich in der Bühne im Hof St. Pölten. Infos und Karten findest du auf www.landestheater.net.
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4: Der Kilian aus Tirol, der hat mich schon. Und die Emma aus Oberösterreich auch.

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4: Heute für dich im Nachrichtenstudio, die Ines. Hallo, schön, dass du da bist. Im nächsten Jahr werden noch mehr Kinderunis in Österreich gefördert. Kinderunis sind Orte, an denen Kinder und Jugendliche in Bereiche wie Technik und Umwelt forschen, Fragen stellen und Neues entdecken dürfen, so wie an einer echten Universität. Dieses Jahr hat es schon 21 Kinderunis in 6 Bundesländern gegeben, zum Beispiel in Oberösterreich im Almtal oder auch in Raabs an der Thaya im Bundesland Niederösterreich. Manche haben sogar in Parks oder auf Plätzen stattgefunden, damit auch Kinder mitmachen können, die weit weg von einer Universität wohnen. Um noch mehr Kindern die Chance zu geben, Wissenschaft selbst auszuprobieren, werden viele Kinderuni-Veranstalter im nächsten Jahr mit mehr Geld gefördert. Ein wichtiger Schritt, um jedes Kind an Bildung teilhaben zu lassen. Im Pazifischen Ozean ist das Wasser so warm wie noch nie seit Beginn der Messungen. Forscherinnen und Forscher haben in einer bestimmten Region des tiefsten und größten Weltmeeres der Erde, dem Pazifik, erstmals mehr als 30 Grad Celsius gemessen. Grund dafür ist das Wetterphänomen El Niño. Dabei wird Wärme frei, die der Ozean tief unter der Oberfläche gespeichert hat. Der Klimaforscher Helge Gößling nennt das ein außergewöhnliches Superereignis. Die Weltwetterorganisation erwartet, dass sich El Niño bis Dezember noch verstärkt und bis Februar 2027 anhält. Manche Regionen bekommen dann viel zu wenig Regen, andere viel zu viel. Und das kann auch Folgen für die Nahrungsmittelversorgung haben. Auch 2027 könnte deshalb ein besonders heißes Jahr werden. Welche Unterwassergeräusche stören Seelöwen und Seebären am meisten? Dieser Frage gehen Forscherinnen und Forscher an einer Universität am Kontinent Australien nach. Im Taronga Zoo in der australischen Stadt Sydney haben Tierpfleger mit 2 Seelöwen und 2 Seebären deshalb einen Hörtest gemacht. Die Forschenden haben aus den Antworten der Tiere erfahren, in welchem Frequenzbereich diese hören. Am empfindlichsten reagieren Seelöwen und Seebären auf Geräusche um 3200 Hertz. Das ist für das menschliche Ohr eine sehr hohe Frequenz, ähnlich schriller, lauter Pfeifgeräusche. Das Forschungsprojekt will unter anderem auch untersuchen, wie stark Geräusche von Schiffen, Flugzeugen oder auch Bauarbeiten an der Küste Robben und Seelöwen beeinflussen können. Denn sowohl für ihre Verständigung untereinander, aber auch bei der Nahrungssuche oder der Wahrnehmung von Gefahren sind sie auf ihr Gehör angewiesen. Das waren die aktuellen Meldungen von dieser Stunde und jetzt gibt's noch Spannendes aus unserer Kinderredaktion für dich.
5: Hallo, ich bin der Maxi und ich interessiere mich für Astrophysik. Viele Kinder fragen sich, wie unsere Welt eigentlich entstanden ist. Alles begann mit dem Urknall. Davor war das ganze Universum ein kleiner, dichter Ball, kleiner als ein Sandkorn. Irgendwann ist dieser Ball explodiert und Raum und Zeit sind entstanden. Danach wurde das Universum immer größer. Nach und nach bildeten sich Sterne, Planeten und schließlich auch unsere Erde. Das Ganze ist vor 13,8 Milliarden Jahren passiert. Das ist so lange her, dass man es sich gar nicht vorstellen kann. Das Spannende, seitdem wächst das Universum immer weiter.
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6: Hallöle, hier ist André. Wir lernen auch heute wieder tolle Begriffe aus dem Internet. Hier ist der Buchstabe B und der steht heute für Bingen. Das Wort Bingen kommt wie so oft aus dem, richtig, Englischen. Und das bedeutet nichts anderes, als sich von einer Serie mehrere Folgen auf einmal anzusehen. Also kann man sagen, dass Bingen auf Deutsch übersetzt so viel wie Serienmarathon heißt. Bingen ist aber erst in den letzten Jahren wegen dem Streaming so richtig beliebt geworden. Denn bei Streamingdiensten kannst du dir deine Lieblingsserie jederzeit ansehen. Und du kannst auch so viele Folgen hintereinander schauen, wie du eben möchtest. Vor den Streamingdiensten ist das fast nicht möglich gewesen. Im linearen Fernsehen laufen nämlich fast immer nur einzelne Folgen einer Serie. Das heißt, dort kann man sich eben nicht einfach die ganze Staffel einer Serie auf einmal ansehen. Und das ist jetzt natürlich anders geworden. Auf den Streaming-Plattformen erscheint nämlich meistens gleich die ganze Staffel einer neuen Serie auf einmal. Und die kannst du dir dann auch gleich eben auf einmal ansehen. Und wenn du das tust, dann bingst du. Das hört sich jetzt vielleicht im ersten Moment richtig gut an, aber eine Serie zu bingen ist nicht immer eine gute Idee. Wenn du nämlich eine Serie bingst, dann hast du viel weniger von einer Serie, als wenn du jede Folge einzeln ansiehst. Ja, das behaupte ich jetzt nicht einfach nur so, sondern Wissenschaftler haben das sogar nachgewiesen. Die haben nämlich eine Reihe von Versuchen gemacht und dabei herausgefunden, dass du dir viel weniger vom Inhalt einer Serie merken kannst, wenn du sie bingst. Also, wenn du dir jeden Tag nur ein oder zwei Folgen einer Serie anschaust, merkst du dir nicht nur mehr von der Serie, sondern du kannst auch länger daran schauen.
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1: So ein dinotastisches Lied war das wieder hier bei mir auf mein Kinderradio. Mama, ist es schon soweit? Darf ich ihn schon rufen?
2: Na klar, mein kleiner Dino, er wartet sicher schon auf dich.
1: Juhu, hallöle, André.
3: Hallöle. Ja, ich bin schon super gut gelaunt, weil ab 4 am Nachmittag steigt hier bei uns auf Radino mein Kinderradio wieder eine riesengroße Party. Und zwar in Radinos Minidisco. Wie viele Kinder natürlich auch schon wissen, ja, die Wartezeit ist schon recht lange, wenn man mit dabei sein möchte bei den Kindertelefonaten.
1: Ja, da warten ja Millionen, hundert der Zitronenkinder.
3: Ja, sind nicht ganz so viele, aber schon so, dass man einige Monate warten muss. Deshalb kann man natürlich auch Sprachnachrichten schicken, und zwar über Radinos gratis Handy-App. Und für heute Nachmittag habe ich schon voll viele bekommen. Wollen wir uns jetzt vielleicht schon mal ein paar gemeinsam anhören, Radino?
1: Ja, das machen wir. Achtung, Achtung, jetzt kommt wieder eine dinotastische Sprachnachricht.
4: Hallo, ich bin die Josefina. Ich bin 6 Jahre alt und ich wohne in Dellingau. Das ist im Bundesland Oberösterreich. Und jetzt will ich noch meine Freunde grüßen. Sie heißen Sonja, Marlene, Viviana, Anja, Josefina und Isabella. Tschüss Radino, tschüss André.
5: Hallo Radino, ich komme aus Niederösterreich. Ich heiße Michael und bin 4 Jahre alt.

Guten Morgen zu Hause. Ich bin Radinos Mama und unser kleiner Radino, der wuselt wieder irgendwo in der Wohnung rum. Deshalb habe ich dir jetzt ein Lied rausgesucht. Ich hoffe, es gefällt dir. Viel Spaß!

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0: Und hier kommt ein super Geburtstagslied nur für dich auf mein Kinderradio.
1: Für alle Menschen, die in diesem Jahr Geburtstag haben, singen wir jetzt unser Geburtstagslied.

Hallo du, schön, dass du da bist. Hast du eigentlich schon mal was gesagt, woraufhin deine Mama und dein Papa ganz furchtbar lachen mussten? Nicht, weil es dumm war, sondern weil es einfach lustig geklungen hat. Also wenn du magst, dann könnt ihr uns so einen Spruch gern schicken. Schau mal auf unserer Homepage www.meinkinderradio.at. So, aber jetzt gibt's erst einmal eine Geschichte für dich, gleich hier bei uns auf Mein Kind.

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0: Katze.
1: Zoe spielt mit Herrn Quack-Quack, ihren Freunden Finn und Tanja Kaufhaus. Gerade hat sie ihre Ente ein Märchenbuch verkauft und möchte nun kassieren.
2: Bitte, ihr Märchenbuch. Hier ist ihr Wechselgeld, lieber Herr Quack-Quack. 1, 2, 3, 4, 5, 6, 7.
3: Danke, ich bin schon sehr gespannt.
1: Als nächstes bedient sie dann Finn und Tanja.
2: Willkommen in Zoes bunten Kinderkaufhaus. Was wünschen Sie bitte?
4: Wir hätten gern ein Puzzle.
2: Wir haben ganz tolle Puzzles. Komm mit, Quack-Quack, wir zeigen sie ihm. Hier ist die Buchabteilung. Und da ist die Spielzeugabteilung.
4: Da sind die Puzzles.
3: Ich zeig dir mein Lieblingspuzzle.
1: Plötzlich juchzt Tanja vor Freude.
4: Ich glaube, Tanja hat was gefunden, das ihr gefällt.
5: Die sind so wundertoll. Ich mag die Farben.
1: Tanja sitzt vor einer Auswahl bunter Schleifen. Eine ist schöner als die andere.
4: Die blaue Schleife würde Sonny besonders gut stehen.
5: Nein, tut mir leid. Ich brauche sie alle für meinen Haarschleifen-Regenbogen.
4: Aber ich möchte doch nur eine.
5: Für einen Regenbogen braucht man alle 7 Farben. Rot, Orange, Gelb, Grün, Blau, Dunkelblau und Violett.
4: Oh.
2: Zeit für Zoes Zauberschrank.

0: für mich.
1: Hoffentlich werden wir heute alle Friseurin.
0: Hä? Nein. Heute werden wir im Regen spielen.
2: Diesmal findet Zoe zu ihrer Verwunderung eine Regenjacke im Zauberschrank.
3: Meine Zauberwelt ist groß. Los, kommt mit, jetzt geht es los.
2: Glitzerstrahlen kommen aus dem Zauberschrank und los geht es in Zoes Zauberwelt. Alle tragen jetzt Regenkleidung und stehen im strömenden Regen. Gut gelaunt hüpfen sie durch die Pfützen. Quack-Quack leistet ihnen wieder Gesellschaft. Und auch Soggy, der kleine Frosch, ist diesmal mit von der Partie. Beide Stofftiere sind quietschlebendig.
1: Flitscheplatsche!
4: Flauschefedern, wir werden klitscheklatsche nass.
0: Keine Sorge, Quack-Quack. Der Regen hört sofort auf.
2: Von einer Sekunde auf die andere scheint wieder die Sonne. Zusammen mit den letzten Regentropfen zaubert sie einen wunderschönen Regenbogen an den Himmel.
5: Stark! Ich habe noch nie gesehen, dass es so schnell aufhört zu regnen.
0: In meiner Welt hört es immer so schnell auf zu regnen, Finn.
4: Es könnte aber gleich wieder anfangen.
2: Quack-Quack schüttelt sein Gefieder und beschert allen noch einen unfreiwilligen Regenguss.
4: Oh, entschuldigt, mit Regenschirm wäre das nicht passiert.
2: Zoe läuft zu einem Baum, an dessen Äste Regenschirme hängen.
1: Hier sind Regenschirme.
5: Jetzt brauchen wir sie aber nicht mehr.
2: Zoe holt einen Schirm vom Baum, spannt ihn auf und setzt sich hinein.
0: Diese Schirme sind nicht für den Regen. Diese Schirme sind zum Rutschen da.
4: Ist das auch nicht gefährlich, Zoe?
0: Kein bisschen. Du kannst beruhigt einsteigen.
2: Jetzt nehmen sich auch Tanja und Finn einen Schirm. Als Tanja ihren Schirm vom Ast nimmt, fällt ihr ein rotes Band auf.
1: An dem hängt ein hübsches rotes Band. Das muss meiner sein.
2: Tanja bindet sich das rote Band um ihren Bauch.
5: Komm schon, Soggy. Der grüne ist für uns.
2: Jetzt spannen auch Tanja und Finn ihre Schirme auf und setzen sich hinein.
0: Auf geht die Rutschfahrt. Hui! Hui.
2: Schon rutschen alle in ihren Schirmen einen großen Hügel hinunter. Macht das Spaß. Unten angekommen, fliegt ihnen noch ein orangefarbenes Band entgegen.
5: Mann, war das stark!
1: Das hat Spaß gemacht! Oh, da ist noch ein Band. Heute muss mein Glückstag sein.
2: Tanja bindet sich auch dieses Band um den Bauch. Dann entdeckt sie noch ein gelbes Band.
1: Ah, da ist noch ein Band. Ich frage mich, wo diese wundertollen Bänder herkommen. Egal.
2: Soggy hüpft in den Pfützen herum und fühlt sich pudelwohl. Die Kinder schauen ihm nicht lange zu und fangen selbst an, von einer Pfütze zur nächsten zu hüpfen. Während Soggy herumplanscht, tauchen plötzlich zwei Froschmädchen auf und sehen ihm zu.
0: Guck mal, Soggy hat zwei Freundinnen.
2: Zoe hat eine tolle Idee.
0: Spielen wir, dass wir alle Frösche sind.
2: Alle hocken sich um eine Pfütze herum und quaken um die Wette.
6: Quack, quack, quack, quack.
7: Sieben kleine Frösche, die Pfützen lieben. Einer aus Dreck, sechs sind geblieben. Sechs kleine Frösche fühlen sich wie im Glück. Einer aus Dreck, fünf bleiben zurück. Fünf kleine Frösche, ja, das sind wir. Einer aus Dreck und vier bleiben hier. Vier kleine Frösche spielen und springen. Einer hops weg, drei bleiben und singen. Drei kleine Frösche, die sind noch dabei. Einer hops weg und übrig sind zwei. Zwei kleine Frösche rufen Hurra. Einer hops weg und einer bleibt da.
4: Ein kleiner Frosch ist jetzt allein. Er hops gleich los, um bei dir zu sein.
2: Quack-Quack findet Zoe vor einem Baum, an dem ein weiteres Band hängt.
4: Zoe, hier bist du also hingehüpft.
0: Sieh mal, was ich gefunden habe, Quack-Quack.
1: Oh, Zoe, du hast ein Band gefunden. Wundertoll. Ein grünes Band. Erst habe ich ein rotes gefunden, dann ein orangenes, dann ein gelbes.
5: Und ich habe ein blaues gefunden.
4: Klasse, genau die Farben des Regenbogens. Jetzt fehlen uns nur noch zwei Farben.
0: Wo ist denn der Regenbogen?
2: Zoe schaut hinauf zum Himmel, kann aber nirgendwo einen Regenbogen entdecken.
5: Eben war er noch da oben.
0: Goldiger Zauberschrank, der Regenbogen muss vom Himmel gefallen sein.
2: Tanja nimmt die bunten Bänder und läuft mit ihnen hin und her. Quack-Quack findet das gar nicht gut. Er fliegt hinterher und greift nach den flatternden Bändern.
1: Toll! Ich hab einen Regenbogen!
4: Nein!
1: Hey!
4: Die sind nicht für dich, Tanja, die gehören in den Himmel.
0: Wir hängen den Regenbogen wieder auf. Aber zuerst suchen wir die fehlenden Farben. Komm mit!
2: Gemeinsam machen sich alle auf die Suche. Finn guckt in einem Vogelnest nach, Tanja hinter den Büschen und Zoe sogar in einer Höhle. Sie kann nicht sehen, weil es sehr dunkel ist. Aber Quack-Quack mit seinen guten Augen findet dort ein dunkelblaues Band. Zoe ist sehr stolz auf ihn. Schnell laufen sie zu den anderen.
0: Quack-Quack hat das dunkelblaue Band in einer schwarzen Höhle gefunden.
4: Juhu! Vielen lieben Dank. Oh, da kommt Soggy.
2: Alle laufen Soggy entgegen, der auch ein Band gefunden hat, das er den Kindern stolz präsentiert.
0: Soggy hat das violette Band gefunden.
1: Jetzt haben wir alle sieben.
5: Komm mit, Soggy. Wir hängen den Regenbogen wieder in den Himmel.
2: Ein Heißluftballon steht für die Abenteurer bereit und bringt sie zu Frau Sonne.
0: Mit dem Heißluftballon bringen wir die Regenbogenbänder wieder nach oben in den Himmel.
1: Und wenn nun eins wieder herunterfällt, darf ich es dann behalten?
5: Ein Regenbogen muss alle sieben Farben haben, Tanja.
1: Ich weiß.
0: Und Frau Sonne wird den Regenbogen gut festhalten, damit er nicht mehr herunterfällt.
4: Na, hoffentlich fängt es nicht an zu schütten, während wir durch die Luft segeln.
0: Da ist ja Frau Sonne. Hallo. Wir möchten den Regenbogen wieder in den Himmel hängen. Können Sie uns helfen?
8: Das würde ich sehr gerne, aber diese dicke Wolke, da hängt mir im Weg.
0: Ich schieb sie weg.
1: Das kriegst du hin.
6: Hui.
2: Quack-Quack formt sich zu einer Rutsche und Zoe lässt sich vom Ballon auf eine Wolke gleiten. Von dort aus schiebt sie die anderen Wolken, die Frau Sonne verdecken, zur Seite. Danach lassen die Kinder die Bänder aus dem Korb in den Himmel flattern. Oh. Frau Sonne freut sich.
4: Toll.
1: Eins.
0: Rot.
1: Zwei.
0: Orange.
1: Drei.
0: Gelb.
1: Vier.
0: Grün.
1: Fünf.
0: Blau.
1: Sechs.
0: Dunkelblau.
1: Sieben.
0: Violett.
6: Der Regenbogen.
1: Ja. Ja.
0: Juhu. Ja.
2: Als Zoe und ihre Freunde wieder gelandet sind, bewundern sie den schönen Regenbogen von der Erde aus.
1: Wirklich wundertoll. Da oben gehört er hin.
2: Goldene Glitzersterne schweben herbei und bringen die Kinder zurück in Zoes Zimmer.
0: Wir sind zu Hause.
2: In diesem Moment kommt Zoes Vater herein.
0: Papi, wir haben heute einen Regenbogen in den Himmel gehängt.
9: Fantastisch, ich liebe Regenbogen, diese herrlichen Farben.
6: Rot, orange, gelb, grün, blau, dunkelblau und violett.
9: Genau, was sagt ihr? Gehen wir ins Museum und sehen uns Bilder in noch mehr schönen Farben an?
6: Oh ja, los geht's.
9: Zieht lieber eure Regenmäntel an, der Himmel ist sehr bewölkt.
0: Nein. Frau Sonne hat versprochen, dass sie heute den ganzen Tag scheint. Frau Sonne und ich sind sehr gut befreundet, weißt du?
9: Das glaube ich dir gern, Zoe. Das glaube ich dir.
2: Das war Hör mir zu.
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0: 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Ja, und damit du nicht nur zu Hause herumsitzt, haben wir auch tolle Ideen, was du so unternehmen kannst. Hör gut zu!
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2: Servus und hallo, ich bin's der David. Wer sagt eigentlich, dass es Festivals nur für Erwachsene gibt? Auch du kannst ganz bald bei einem richtig coolen Festival im Bundesland Steiermark in der Landeshauptstadt Graz dabei sein. Das Popella ist für Kinder ab 4 Jahren super geeignet. Es gibt Bastelstationen für die Jüngeren und Workshops rund um Radio, Tanz und Songschreiben für die älteren Kinder. Außerdem findet jeden Tag von 26. bis 28. Oktober ein lässiges Konzert statt und das bei freiem Eintritt. Alle genauen Infos findest du online auf popella.at. Feierst du gerne Halloween? Dann kannst du in den Herbstferien in der Bundeshauptstadt Wien gemeinsam mit vielen anderen Kindern von 6 bis 10 Jahren im Wien-Museum am Karlsplatz feiern. Am besten, du kommst in einem gruseligen Kostüm zur Veranstaltung Halloween und der Besuch aus dem All am 27., 28. und 29. Oktober, jeweils von 10 bis halb 12 am Vormittag. Bitte vorher anmelden, dafür gratis. Was haben Roboter, kleine Mäuse und wir Menschen gemeinsam? Das kannst du bei einer besonderen Buchpremiere herausfinden, bei der du auch gerne selber aktiv mitmachen kannst. Kinder im Alter von 3 bis 6 Jahren können gemeinsam mit einer Begleitperson kostenlos dabei sein. Der Termin für die Buchvorstellung ist am 28. Oktober von 10 bis 11 Uhr vormittags in der Wien Extra Kinderinfo im Museumsquartier in unserer Bundeshauptstadt Wien. Bitte vorher anmelden, online auf wienextra.at. Und wenn du auch einen Tipp für eine tolle Kinderveranstaltung hast, dann gib uns doch bitte Bescheid auf www.meinkinderradio.at.
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5: Europas erfolgreichste Familienentertainment-Show mit Pferden ist wieder da. In Kavaluna, die Farben des Lebens, begleitest du den Hirtenjungen Ahad und seine Weggefährtin Janaya auf einer abenteuerlichen Reise. Gemeinsam wollen sie die Menschen vom geheimnisvollen Schleier des Vergessens befreien. Doch die Händler der Angst stellen sich ihnen in den Weg. Werden die beiden es schaffen, die Menschen von Angst und Vergessen zu erlösen? Freu dich auf die bekanntesten Reitteams aus ganz Europa in den verschiedensten Disziplinen. 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
14: Viele spannende Themen habe ich auch in dieser Stunde für dich. Die Ines hier, hallo. Der Verein Tierschutz Austria ruft zu Österreichs längster Igelstraße auf. In der Herbstzeit suchen viele Igel und andere Kleintiere noch nach einem guten Platz für den Winterschlaf und nach Futter. In vielen Gärten stehen inzwischen leere Swimmingpools, die für Igel verlockend, aber auch herausfordernd sein können. Wenn sie da hineingelangen, kommen sie oft schwer wieder heraus. Deshalb rät der Verein Tierschutz Austria, Pools zu sichern oder mit einer kleinen Rampe zu versehen. Auch Laub und Reisig im Garten sollte liegen bleiben, denn darin verstecken sich die Igel gern. Um den Lebensraum für Kleintiere wie Igel sicherer zu machen, kann man sich mit seinem Garten online unter garten-vignette.at eintragen. So wird man Teil von Österreichs längster Igelstraße und viele sichere Gärten sollen auf diese Weise miteinander verbunden werden. Im Pazifischen Ozean ist das Wasser so warm wie noch nie seit Beginn der Messungen. Forscherinnen und Forscher haben in einer bestimmten Region des tiefsten und größten Weltmeeres der Erde, dem Pazifik, erstmals mehr als 30 Grad Celsius gemessen. Grund dafür ist das Wetterphänomen El Niño. Dabei wird Wärme frei, die der Ozean tief unter der Oberfläche gespeichert hat. Der Klimaforscher Helge Gößling nennt das ein außergewöhnliches Superereignis. Die Weltwetterorganisation erwartet, dass sich El Niño bis Dezember noch verstärkt und bis Februar 2027 anhält. Manche Regionen bekommen dann viel zu wenig Regen, andere viel zu viel. Und das kann auch Folgen für die Nahrungsmittelversorgung haben. Auch 2027 könnte deshalb ein besonders heißes Jahr werden. Im nächsten Jahr werden noch mehr Kinderunis in Österreich gefördert. Kinderunis sind Orte, an denen Kinder und Jugendliche in Bereiche wie Technik und Umwelt forschen, Fragen stellen und Neues entdecken dürfen, so wie an einer echten Universität. Dieses Jahr hat es schon 21 Kinderunis in 6 Bundesländern gegeben, zum Beispiel in Oberösterreich im Almtal oder auch in Raabs an der Thaya im Bundesland Niederösterreich. Manche haben sogar in Parks oder auf Plätzen stattgefunden, damit auch Kinder mitmachen können, die weit weg von einer Universität wohnen. Um noch mehr Kindern die Chance zu geben, Wissenschaft selbst auszuprobieren, werden viele Kinder-Uni-Veranstalter im nächsten Jahr mit mehr Geld gefördert. Ein wichtiger Schritt, um jedes Kind an Bildung teilhaben zu lassen.
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15: Endlich wieder Werkstattluft schnuppern. Deswegen freue ich mich, dich wieder vor dem Radio begrüßen zu dürfen. Schön, dass du zuhörst. Der Duft von frisch gesägtem Holz ist einfach dinotastisch, oder? Und den werden wir auch gleich wieder riechen, wenn wir unser nächstes Projekt bauen. David ist wieder hier neben mir. Und heute bauen wir unser eigenes Insektenhotel. Dazu braucht man nicht viel. Und die Insekten fühlen sich dino wohl. Nur ein bisschen Holz. Daraus wird das eigentliche Haus gebaut. Und dann noch sowas wie die Hauseinrichtung. Dafür brauchen wir einen Tontopf, Heu, Bambus und Schilf. Und natürlich einen passenden Platz im Garten, wo das Insektenhotel dann hängen soll.
16: Stimmt. Hallo auch von mir natürlich. Ich hätte gesagt, wir fangen gleich mal an.
15: So, hier haben wir auch schon die Bauernleitung. Kannst du mir helfen, damit wir alles richtig machen?
2: Na klar, gerne doch. Was steht denn da im ersten Schritt?
15: Die Grundmauern fürs Hotel müssen zuerst verbunden werden.
2: Ja, dann hätte ich gesagt, wir machen das mal. Zum Glück haben wir sie schon beim Holzzuschnitt im Baumarkt zuschneiden lassen. Das erspart uns schon einiges an Arbeit.
15: Und einiges an Holzstaub.
2: Ja klar, und auch Holzstaub. Aber wie heißt's so schön? Wo gehobelt wird, fallen Späne.
15: Und wir haben ja auch keine Angst davor, unsere Hände schmutzig zu machen. Weil deswegen sind wir ja hier. Und mal ehrlich, es ist schon irgendwie ein schönes Gefühl, wenn man das fertig gebaut hat und das dann in den Händen hält.
2: Das stimmt. Und so ist auch jedes Stück ein Unikat, also etwas ganz Einzigartiges. So, jetzt aber weiter in der Bauanleitung. Wo waren wir nochmal? Zuerst die beiden Dachelemente miteinander verschrauben und dann die beiden Hauselemente.
15: Aber die sind ja unterschiedlich groß.
2: Ja, das stimmt. Das ist aber auch absichtlich so, weil das Dach ein bisschen über die Hausmauern drüber schauen soll. So wie bei einem echten Haus eben. Um die einzelnen Elemente zu verbinden, bohren wir mit dem 3 mm Holzbohrer 3 Löcher vor.
15: Wieso denn das?
2: Ja, weil es sonst passieren kann, dass unser Werkstück springt. Und das schaut erstens nicht schön aus und wenn es blöd hergeht, dann hält es nicht mal gut zusammen.
15: Das wollen wir auf keinen Fall.
2: Nein, das will wirklich niemand. Aber jetzt, wo die Löcher gebohrt sind, verbinden wir zuerst die beiden Dachelemente mit den Schrauben. Und danach machen wir das Gleiche mit den beiden Hausseiten. Und wenn das dann geschafft ist, ja, dann wird das Dach mit den Hausseiten noch miteinander verbunden. Ebenfalls mit Schrauben. Da heißt es aber vorher auch wieder genau messen und anzeichnen.
15: Schritt 4, Rückwand schließen.
2: Ach ja. Ja, dazu drehen wir die Rückseite nach oben. Hier liegen die Haus- und die Dachecke bündig zueinander. Jetzt legen wir die Rückwand auf und zwingen alles mit den Schraubzwingen am Tisch fest, damit nichts mehr verrutschen kann, wenn wir gleich die Nägel reinhämmern.
15: Oh ja, kann ich das machen?
2: Mit der Nagelhilfe kannst du es gerne versuchen. Da ist die Gefahr dann nicht so groß, dass man sich mit dem Hammer auf die Finger haut. Und das kann ganz schön wehtun. An dieser Stelle ist vielleicht ein kurzer Gefahrenhinweis gar nicht schlecht. An alle, die gerne etwas nachbauen möchten, es macht nur Spaß, wenn sich niemand verletzt oder wehtut. Also bitte immer gemeinsam mit einem Erwachsenen an so einem Bauprojekt arbeiten.
15: Und genau deswegen bist ja auch du da, David.
2: Ja, deswegen und weil das gemeinsame Bauen einfach mehr Spaß macht, als wenn man das ganz alleine macht.
15: Und damit doch irgendwann Insekten in unser Hotel einziehen können, machen wir jetzt wieder weiter. In der Anleitung steht noch, dass wir jetzt die Löcher zum Aufhängen bohren müssen.
2: Ja, dann machen wir das doch gleich. Dazu brauchen wir den 10 mm Bohrer. Dieses Loch kommt ca. 2 cm unter die Dachspitze. Und wenn wir schon dabei sind, dann bohren wir auch gleich das Loch in den Tontopf rein, in den dann das Heu für die Spinnen, Marienkäfer und Ohrwürmer reinkommt. Dafür reicht dann auch der 6 mm Bohrer. Ja, und ist das geschafft, können wir auch schon den Tontopf im Haus befestigen. Dazu stecken wir die Schraube mit einer Unterlegscheibe von hinten durch das Loch und befestigen den Topf in der Innenseite mit einer Mutter. Da reicht's aber, wenn wir die Mutter mit der Hand festziehen. So, und jetzt habe ich wieder eine Aufgabe für dich.
15: Ich weiß schon, den Topf mit Heu befüllen. So, das sollte reichen. Aber wo wohnen die Insekten, die nichts mit dem Heu anfangen können?
2: Ja, die wohnen in den Bambusrohren und dem Schilf. Dafür schneiden wir beides in ca. 12 cm lange Stücke. Damit wird der restliche Platz im Insektenhotel neben dem Heutontopf aufgefüllt.
15: Schaut ja schon gut aus. Aber da fällt mir ein, wenn wir das Hotel aufstellen, fliegt ja alles wieder raus.
2: Ja, richtig. Und damit das nicht passiert, schneiden wir noch ein Drahtgeflecht zurecht, das das Ganze dann drinnen hält. Mit einem Seitenschneider schneiden wir ein 13x13 Felder großes Stück aus der Drahtmatte heraus. Das ist eher wieder eine Aufgabe für einen Erwachsenen. Erstens braucht man ein bisschen Kraft, um das Drahtgitter durchzuschneiden und außerdem können die Drahtspitzen ganz schön pieksen.
15: Deswegen hast ja auch du die Handschuhe an, ich verstehe.
2: Genau. Aber jetzt, wo wir unser Drahtgitter haben, heften wir es jetzt noch auf die Vorderseite. Das machen wir mit einem Hefter, ganz klar, und den dazu passenden Klammern. Und fertig ist das Insektenhotel.
15: Jetzt müssen wir es nur noch draußen aufhängen. Und dann können schon die ersten Insekten einziehen.
2: Die Insekten werden sich sicher über ihr neues Zuhause freuen. Und für alle Macher gibt's die Anleitung wieder auf der Mein Kinderradio Webseite. Ich kann nur sagen, ich freue mich schon aufs nächste Mal.
15: Genauso wie ich. Bis dann.
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16: Mama, ich will heute Ritter und Drachen und Prinzessinnen und Freunde und Eiscreme und Autos und Raumschiffe. All das in einer Geschichte auf mein Kinderradio.
17: Puh, Radino, also Raumschiffe und Ritter in einer Geschichte?
16: Ja, und Eiscreme.
17: Naja, also, weißt du was, ich würde sagen, dass wir uns einfach mal überraschen lassen, oder? Welche Geschichte da heute im Kopfkino kommt. Wir haben ja jeden Tag um 8 Uhr in der Früh, um 3 Uhr am Nachmittag und um 6 Uhr am Abend immer eine andere Geschichte, damit für jeden die passende Geschichte dabei ist. Aber weißt du was? Wir machen jetzt einmal eine Liste mit deinen Wünschen. Ja, und wenn davon was vorkommt, dann haken wir es gemeinsam ab, okay?
16: Dino, toll! Ich bin gespannt, wie viele Haken ich machen kann.
17: So, gleich gibt's jetzt noch die Kindernachrichten und dann geht's gleich mal los mit dem Kopfkino hier bei Radino, mein Kinderradio.
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18: Dies ist die Geschichte von Moxie, einer pinkfarbenen kleinen Plüschpuppe mit einer niedlichen Zahnlücke. Und den Ugly Dolls. Ugly Dolls? Nun, die Ugly Dolls sind Puppen und Kuscheltiere, bei deren Herstellung in der Spielzeugfabrik so einiges daneben gegangen ist. Mancher Puppe fehlt ein Arm oder ein Auge und manchem Kuscheltier die Zähne, ein Bein oder der Schwanz. Diese sogenannten fehlerhaften Modelle werden aussortiert und landen schließlich in einem kleinen Städtchen namens Uglyville. Der kleine Ort liegt versteckt hinter einem großen Berg, direkt an der Küste des Meeres. Hier führen die Ugly Dolls ein unbeschwertes und fröhliches Leben. Es ist früher Morgen. Moxie sitzt auf ihrem Bett und träumt davon, eines Tages ein Kind glücklich machen zu können. Denn jedes Kind braucht einen Freund und jede Puppe braucht ein Kind.
19: Juhu! Aufwachen, Moxie!
20: Morgen, Peggy! Ich bin schon seit Stunden wach. Heute ist vielleicht der große Tag.
18: In diesem Moment kommt auch Ugly Dog, der einäugige Hund, dazu.
21: Hey!
22: Hey, Moxie! Du bist ja gut drauf!
20: Natürlich, weil ich heute endlich zu...
22: Ja, zu einem Kind kommst, draußen in der großen Welt. Das sagst du jeden Tag!
20: Ich weiß, aber heute hab ich vielleicht recht.
18: Eine Durchsage stört die Unterhaltung der beiden. Es ist mal wieder soweit. Ein Neuzugang wird angekündigt. Schnell rennen alle aus ihren Häusern, um die Ankunft mitzuerleben. Der Bürgermeister, ein grüner Hase namens Ox, trifft schnell die Vorbereitungen.
23: Nein zu Flug!
24: Kommt in die Gänge, Leute! Neues Kuscheltier im Anflug! Auf geht's! Hopp, hopp!
25: Neues Ugly Doll im Sturzflug! Hamilton, Turbo an!
26: Du hast den Boss ja gehört. Gib Stopp!
25: In drei...
24: Los, Hamilton!
27: Zwei... Schafft er nie! Eins!
18: Da die Neuzugänge von der Spielzeugfabrik immer aus dem Berg geschossen werden, muss Hamilton, eine Stoffschildkröte, diese mit seinem Panzer auffangen. Eine dicke Matratze, die auf seinem Panzer liegt, soll eine harte Landung des Neuzuflugs abmildern. Allerdings ist die Schildkröte zu langsam und der Neuzuflug, ein gelbes Plüschtierchen, landet kopfüber vor ihr auf dem Boden.
28: Ja!
3: Wir brauchen einen schnelleren Hamilton.
4: Oder einen Vettel.
5: Ist das der Ort, wo ich für die große Welt ausgewählt werde?
18: Ox geht auf das Plüschtierchen zu, das vom Aufprall einen flachen Kopf bekommen hat, und begrüßt es.
25: Herzlich willkommen in Uglyville.
7: Und wer bist du, Püppi?
4: Flachkopf.
5: Matschi.
4: Tablett.
5: Plattbirne.
25: Ha, cool, eine, die so heißt, wie sie aussieht. Hab ich nicht recht, Quasselkatze? Dann wollen wir unsere neue Nachbarin mal rumführen.
3: Ich zeig dir alles.
18: Und so führt Uglydog den Neuzuflug durch das Städtchen. Am Abend wird dann an einer großen Tafel Platz genommen, die von leckeren Torten und Gebäck nur so überquillt. Während alle vor sich hinschmausen, schwärmt Moxie dem Kater Lucky Bad von der unbekannten großen, weiten Welt vor. Was Bürgermeister Ox mitbekommt.
25: Das habe ich gehört. Weißt du, Moxie, ich lebe hier schon länger als alle anderen. Und schöner als hier wird's einfach nirgendwo.
20: Leute, mir gefällt es ja hier, echt. Darum geht es auch nicht. Aber da ist so eine Sehnsucht. Vielleicht sind wir doch noch zu was anderem bestimmt.
18: Moxie sieht Ox lächelnd an und gibt ihm dann einen Gute-Nacht-Kuss.
20: Gute Nacht, Ox. Und du schlaf schön, Lucky Bat. Vielleicht ist morgen ja der große Tag.
18: Moxie geht nach Hause. Ox und Lucky schauen ihr hinterher.
25: Ich will einfach nicht, dass es ihr das Herz bricht, weil sich dieser unmögliche Traum niemals erfüllen wird.
8: Wie wär's, wenn ich mal mit ihr rede?
25: Oh ja, bitte versuch es, Lucky. Ich hab mir den Mund fusselig geredet, auf mich hört sie nicht mehr. Ich hab wirklich schon alles versucht.
8: Ich seh mal, was ich tun kann. Für dich und Moxie.
18: Als Moxie im Bett liegt, kann sie nicht einschlafen. Sie hat so gehofft, dass dieser Tag ihren Traum erfüllen wird. Ein Kuscheltier für ein ganz besonderes Kind zu sein. Also hofft sie auf den nächsten Tag und schläft ein. Gleich am nächsten Morgen taucht Lucky bei ihr auf und bittet sie um ein Gespräch. Moxie lädt ihn zu einer Tasse Tee ein.
8: Moxie, danke, dass du es so kurzfristig einrichten konntest. Wie läuft's denn so?
20: Tja, jeden Morgen denke ich, heute ist der große Tag. Und dann ist das doch nicht. Naja, das macht ja auch nichts, aber weißt du, ich glaube eben, es gibt eine große Welt da draußen. Und dort gibt es irgendwo ein Kind, das auf mich wartet, aber in letzter Zeit frage ich mich, so ohne ein Zeichen oder ein Beweis. Was, wenn es diese Welt gar nicht gibt?
18: Lucky holt einen Glückskeks hervor und bricht ihn auf.
20: Was sagt der Keks?
8: Finde die Wahrheit heraus. Mit der Nummer 6, 9, 25, 18, 36, 41?
18: Mit weit aufgerissenen Augen sieht Moxie ihn an.
20: Wow. Puh. Oh ja, genau deshalb bist du das klügste Uglydoll der Stadt. Du hast so recht. Ich muss an mich glauben.
8: Klar.
20: Und wie mache ich das? Hast du eine Idee?
8: Tja, ein klügeres Uglydoll als ich würde dir raten. Du sollst aufhören zu glauben, was andere dir sagen, aber ich weiß genau, was immer weiterhilft. Abwarten und Tee trinken.
20: Oh, du willst aus meinen Teeblättern lesen? Na klar.
8: Teeblätter lesen ist nicht gerade mein Ding. Aber eins kann ich dir sagen, dass du eine faltenfreie Stirn hast und bei den Chinesen bedeutet das Glück. Also halt dein Glück fest, glaub an dich und genieß dein Zuhause.
18: Moxie trinkt schnell ihren Tee aus und schiebt Lucky die Tasse mit den Teeblättern zu.
5: Was siehst du?
8: Du?
20: Oh, du meinst mich. Es geht nicht darum, was du siehst, sondern was ich sehe. Ich sehe kleine und große Blätter. Ich bin klein und ich will in die große Welt. Die ganze Zeit warte ich darauf, dass ein Kind mich findet. Dabei soll ich das Kind finden.
8: Halt, was? Das habe ich doch nie gesagt.
20: Tausend Dank, mein lieber Lucky. Du bist sowas von klug.
8: Na ja, ich bin einfach
20: Komm
8: ein...
20: Komm mit! Ah!
18: Moxie greift Luckys Hand und rennt mit ihm aus dem Haus. Draußen ruft sie ihre Freunde zusammen.
8: Moxie, ich glaube, du verstehst nicht ganz, was ich dir eigentlich...
20: Uglydog, los!
9: Jau, das riecht doch nach Abenteuer!
8: Ich mag keine Abenteuer.
20: Bravo, Lucky Bat hat eine geniale Idee. Und dann werden unsere Träume wahr.
9: Oh, mich jetzt haben wir einen Traum.
8: Oder Albtraum.
20: Wait, heute ist der große Tag.
8: Aber Moxie,
20: komm mit.
8: Geht das schon wieder los? Können wir mal kurz auf Pause drücken?
18: Moxie stürmt mit Lucky an Bürgermeister Ox vorbei.
25: Oho, hallo Moxie, du scheinst ja richtig gute Laune zu haben.
20: Na aber hallo, dank Lucky Bat ist jetzt alles sonnenklar.

0: Und Babo, das große, graue Kuscheltier.
1: Bin dabei.
2: Ich auch.
3: Typisch.
4: Ha? Kommt schon. Kommt zu mir. Na los.
0: Rach und Lucky sehen sich kurz an und gehen dann zu Moxie.
3: Aber nur ganz kurz.
1: Und dann gehen wir schnell nach Hause.
4: Ja! Ich wusste, ich kann auf euch zählen.
5: Bleibt nur noch die Frage, wie kommen wir da hoch? Wir brauchen irgendwas, was gut an der Kante einhakt. Und dann muss es auch noch unser ganzes Gewicht halten.
0: Aber da haben die anderen schon eine Idee. Der große Babo bindet ein langes Seil um Ugly Dogs Bauch und schleudert ihn dann zur Blumenschleuse hoch. Der einäugige Hund landet vor einem Rohr, das tief in den Berg hineinführt. Ugly Dog hält sich an dem Rohr fest und fordert seine Freunde auf, am Seil hochzuklettern.
6: Ihr könnt jetzt kommen, Leute.
1: Oh.
6: Kann losgehen.
3: Na, toll, ein schwarzes Nichts.
7: Finde ich gut.
5: Sieht nicht gerade einladend aus.
3: Ja, gruselig und finster. Okay, das war's, ab nach Hause.
7: Guckt heute jemand mit mir Uglyville's Next Topmodel?
3: Nö, ich will heute auf keinen Fall The Voice of Uglyville verpassen.
0: Die anderen wollen sich wieder abseilen, aber Moxie bleibt stehen.
3: Moxie?
7: Wieso machen wir nicht für heute Schluss, hä?
4: Leute, dieses Rohr muss irgendwo hinführen.
0: Rach knufft Lucky in die Seite.
3: Hey, jetzt sag schon was.
1: Manchmal ist der Inhalt unserer Träume, hohl? So, naja, wie dieses Rohr zum Beispiel.
4: Oh. Hohl, sagst du? Ein Mädchen darf doch träumen. Dann gehen wir zurück, wie das Zurückkehr ebenso machen.
8: Nein, ich muss sehen, was da noch kommt.
0: Plötzlich läuft Moxie tiefer in das Rohr hinein.
7: Ah, wir hätten damit rechnen müssen, dass sie sowas macht.
9: Und los, Moxie! Moxie! Langsam! Du rutschst aus!
10: Das ist gefährlich!
0: Moxie bleibt stehen und dreht sich zu ihren Freunden um.
4: Leute! Und wenn das der Weg in die große Welt ist?
2: Aber Ock sagt, es gibt keine große Welt und er hat...
4: Er hat keine Ahnung, dass es da draußen noch etwas gibt.
8: Aber wir schon.
4: Dieses Rohr existiert. Und dieses Rohr führt irgendwo hin. Vielleicht in die große Welt. Und wenn das jemand herausfinden kann, dann wir. Lucky, was könnte dich klüger machen, als das größte, ungelöste Geheimnis zu lüften?
8: Hallo? Geheimnis voraus. Ugly Dog, du bist mein bester Freund.
3: Hey, das tut jetzt weh.
4: Willst du deine beste Freundin das echt alleine durchziehen lassen?
11: Nein, nein, auf keinen Fall.
3: Hütehund-Komplex.
8: Und braucht jemand dringend Hilfe? Wen ruft ihr dann? Babo! Wen sonst?
7: Mal ganz ehrlich, sie versteht mich.
1: So ein kleiner Ausflug könnte aufschlussreich sein.
3: So ein Quatsch! In so eine blöde Gruselröhre reinmarschieren?
8: Nö, nein, danke.
4: Wait.
3: Laber mir ruhig einen Knopf ins Ohr. Sag mir, dass ich mit soll, dass es meine Pflicht ist als gute Kuschelfreundin. Dass ich im Grunde selber wissen will, was sich genau da hinten verbirgt. Komm schon, komm mal auf den Punkt.
4: Wenn du nicht mitgehst, dann musst du den Rückweg über die Steilwand ganz allein runter.
3: Guter Punkt. Nur fürs Protokoll, ich war gegen diese Aktion.
1: Ja! Ja!
5: Ich wusste auf dich, jetzt verlass, Wade.
3: Ja, langsam, Schwabbel.
2: Ich heiß Babo.
3: Ich weiß, wie du heißt.
0: Also entschließt sich Wade, doch mitzukommen. Vorsichtig gehen die Freunde weiter, bis es schließlich ganz dunkel wird.
4: Cool, Tunnel ohne Ende.
5: Wir brauchen Licht.
2: Ich habe eine Taschenlampe.
3: Ach ja, toll. Und warum spazieren wir dann seit einer Stunde im Dunkeln rum?
2: Weil ich Batterien spare, bis wir sie wirklich brauchen.
3: Schlaumeier, sag Bescheid, wenn du findest, dass wir sie wirklich brauchen.
2: Alles klar.
0: Als Babo die Taschenlampe anknipst, öffnet sich unter ihnen der Boden und sie fallen auf eine lange Rutsche, die vor einem großen Portal endet. An dem Portal hängt ein Schild, auf dem Institut für Perfektion steht. Dort treffen die Freunde auf andere Puppen, die alle gleich aussehen und keinerlei Makel aufweisen. Plötzlich hören sie eine Stimme.
12: Herzlichen Glückwunsch, Puppentyp Nummer 12. Wir heißen euch willkommen im Zentrum für Qualitätskontrolle. Der letzte Schritt auf eurem Weg, eine rundum perfekte Puppe zu werden. Sobald ihr diesen letzten schwierigen Test unseres Instituts erfolgt,

0: erfolgreich bestanden habt, dürft ihr durch dieses Tor und erlebt das Schönste, was eine Puppe erleben kann.
1: Oben auf dem Portal ist ein großer Bildschirm angebracht, auf dem die Puppen nun sehen können, was jede von ihnen nach einem erfolgreichen Test zu erwarten hat. Nämlich ein neues, liebevolles Zuhause bei einem Kind.
2: Moxi, du hattest recht.
1: In diesem Augenblick öffnet sich das große Tor.
3: Bitte alle eintreten, bitte alle eintreten und weitergehen zu den Scannern.
1: Die Freunde folgen den Puppen durchs Portal.
4: Willkommen im Institut für Perfektion.
5: Hier werdet ihr bestmöglich formvollendet. Hier werdet ihr komplett korrekt perfekt.
4: Durch das Tor treten, aber nur nach erfolgreich bestandener Endkontrolle, die wir die Challenge nennen. Wirst du es in die große Welt schaffen?
1: Die erste Puppe wird nun gescannt.
3: Check bestanden. Du bist eine Mädchenpuppe.
6: Das wollte ich schon immer sein.
1: Jetzt ist die zweite Puppe dran.
3: Check bestanden. Du bist eine Jungspuppe.
7: Zum Glück sehe ich besser aus als die anderen, die so aussehen wie ich.
1: Moxi ist begeistert und lässt sich ebenfalls scannen.
3: Check nicht bestanden. Du passt nicht ins Konzept. Ich habe kein Foto für dich.
1: Erst jetzt werden Moxi und ihre Freunde von den perfekten Puppen wahrgenommen. Und die wollen nichts mit ihnen zu tun haben. Moxi scheint das nicht zu stören. Sie starrt nur zum Tor hinüber.
8: Stellt euch mal vor, Leute, all unsere Träume warten auf uns genau dahinter. Und nichts, aber auch wirklich gar nichts, kann uns jetzt noch aufhalten.
1: Die perfekten Puppen beobachten Moxi und ihre Freunde und sind von ihnen angewidert.
9: Was ist das?
6: Soll das Dingsbums in der Mitte sowas wie ein Hund sein?
10: Ich schwöre, das wird Lou so übelst finden.
11: Sowas von übelst. Lou würde sagen, das geht ja gar nicht. Oh, oh, oh.
10: Oh Mann, Kitty, du kannst Lou echt voll gut nachmachen.
11: Voll gut, oder?
1: Eine Jungspuppe hat den Mädchen zugehört. Er hat eine Frage.
12: Entschuldigung, Mädels, welcher Lou?
11: Welcher Lou? Alter, bist du von gestern oder was?
12: Ja.
1: Die Mädchen schütteln nur mit ihren Köpfen und klären den Jungen auf. Sie erzählen ihm, dass Lou die perfekteste Puppe ist, die es gibt und dass er der Leiter des Institutes ist. Nur Lou entscheidet und bestimmt, welche Puppe hübsch oder hässlich ist und zu einem Menschenkind darf. In diesem Moment erscheint Lou auf dem Vorhof zum Tor. Als er Moxi und ihre Freunde sieht, hat er nur eines zu sagen.
13: Tut mir echt super leid für euch, aber Kids stehen einfach nicht auf Uglies. Also, ich weiß nicht, wo ihr hingehört, aber nicht hierher.
1: Moxi kann es einfach nicht glauben. Sie ist völlig verzweifelt. Lucky und Babo gehen zu ihr.
14: Komm mit, Moxi. Wir gehen nach Hause.
1: Babo nimmt Ugly Dog, Wage und Lucky auf seine Arme.
15: Soll ich dich auch nach Hause tragen?
1: Aber Moxi sieht Babo nur traurig an.
15: Okay, sag einfach Bescheid.
1: Babo trottet los und Moxi folgt ihm. Lou und seine Anhänger sehen ihnen fast mitleidig hinterher.
16: Sie können einem direkt leid tun, die armen Putzlappen.
17: Ist schon irgendwie traurig.
11: Ich meine natürlich traurig im Sinne von super mega jämmerlich. Direkt peinlich.
1: Aber dann sieht Moxi auf dem großen Bildschirm ein Video von einem Mädchen, das liebevoll mit seiner Puppe kuschelt. Moxi überlegte sich anders und bleibt stehen.
11: Moxi?
8: Wisst ihr was? Wir werden nirgendwo hingehen.
11: Bist du irre? Was faselst du denn da? Wir haben hier nichts verloren.
8: Aber jetzt sind wir doch schon mal hier.
16: Wie bitte?
8: Wir wollen den Test für die große Welt machen. Wir sind genauso liebenswert wie ihr. Und wir werden beweisen, dass du dich irrst.
11: Bevor wir uns hier auf irgendwas einlassen, fragen wir doch lieber Ox.
16: Ox? Wer ist Ox?
14: Der Gründer und Bürgermeister unserer schönen Stadt.
16: Das heißt, es gibt eine ganze Stadt voller Uglies.
8: Ja, sie heißt Uglyville.
6: Eine Stadt, die so heißt, wie sie wahrscheinlich aussieht.
18: Das spielt jetzt keine Rolle, klar? Nur die hübschen Puppen dürfen in die Challenge. Die Regeln sind die Regeln.
9: Welche Regeln?
1: Da kommt ein Roboter mit einem aufgeschlagenen Regelbuch angerollt.
19: Unser Regelbuch. Auf Seite 43 steht...
1: Lou schlägt das Buch schnell zu.
18: Wisst ihr was? Bleibt hier.
9: Echt jetzt?
18: Ja. Was wäre ich für ein schlechter, untragbarer Anführer, wenn ich anderen Brüdern und Schwestern ihre Chance auf die große Welt verwehren würde? Mandy, zeig unseren Ehrengästen ihre Unterkunft. Mein Vorschlag wäre die Rumpelsuite.
15: Suite?
1: Während Babo und die anderen dem Mädchen folgen, winkt Lou Moxie zu sich.
18: Ich habe einen Ruf zu verlieren, deshalb lasse ich es euch dieses Mal noch durchgehen. Genieße den Augenblick, denn besser kann es gar nicht mehr werden.
1: Moxie dreht sich um und folgt ihren Freunden. Lou wendet sich an seine Mitarbeiterinnen.
18: Findet möglichst viel über Uglyville heraus und meldet euch morgen Abend bei mir zurück.
10: Heißt das, wir haben ein Date?
18: Nein. Aber da wäre noch etwas, das ihr tun könntet.
1: Lou hat sich schon einen richtig fiesen, widerlichen Plan ausgedacht. Das Mädchen Mandy führt Moxie und die anderen durch die sterilen Straßen von Lous Reich.
9: Das sieht hier alles so gleich aus. Nicht so ein fröhliches Durcheinander wie bei uns.
20: Aber hallo.
15: Und sag mal, ihr wohnt tatsächlich in diesen Schachteln?
21: Nicht, dass die Schachteln so übel wären.
15: Die sind ordentlich und sauber und gerade und symmetrisch und glatt.
1: Babo wird von dem Anblick richtig schwindelig. Vor einem ziemlich großen Holzhaus bleibt Mandy stehen.
9: Was ist denn das?
11: Das wäre die Rumpelkammer. Ich meine Rumpelsuite, eure häusliche Behausung.
21: Da drin dürfen wir wohnen?
1: Begeistert stürmen sie ins Haus. Allerdings sieht es drinnen etwas chaotisch aus.
22: Hier sieht's voll schrottig aus.
17: Das ist voll Vintage.
22: Von wegen Vintage. Das ist eine Abstellkammer. Hier sind nur Kisten und ein Mob.
21: Ich nehme den Mob und den Eimer mit Schmutzwasser.
23: Hey, ich habe einen Schwimmring.
21: Ich glaube, da passe ich auch rein.
23: Einfach mega hier.
17: Entschuldigt, Leute, ich freue mich, dass es euch so gefällt, aber ich kenne nicht mal eure Namen.
23: Oh, Entschuldigung. Ich bin Moxie.
15: Babo.
22: Lucky Bat.
20: Wait.
22: Die Leute nennen mich Ugly Dog.
20: Weil er so heißt.
22: Aber gute Freunde nennen mich Hot Dog.
20: Ich esse lieber Pommes.
11: Hi, hi, hi, hi, hi.
20: Puh. Und
11: ihr seid wirklich nur hier, um für die große Welt zu trainieren?
22: Yep.
20: Aha. Mhm.
23: Sowas von. Und dann kommen wir zu einem Kind, das uns wie verrückt lieb haben wird.
11: Lou wird euch das Ganze aber super schwer machen. Das wisst ihr.
23: Na, da sag ich, versuch's doch, Louis.
11: Er meint's natürlich nur gut. Obwohl er oft ein bisschen voreingenommen ist.
20: Ach was.
11: Doch ohne seine hilfreiche Kritik allerdings würde keiner von uns hier weiterkommen, versteht ihr? Also hört auf ihn.
1: Als Mandy das Haus verlassen will, läuft sie gegen die Tür. Dabei fällt ihr eine Brille aus ihrer Rocktasche.
22: Oh, coole Brille. Ich wollte schon immer so ein Ding.
23: Oh ja.
10: Könnte ich?
23: Ich fühle mich schon schlauer.
10: Meine...
22: Sehe ich damit klüger aus?
21: Alles scharf.
10: Nein, bitte lasst...
23: Oh,
10: bitte.
22: Hä?
1: Erst jetzt begreifen Moxie und ihre Freunde, dass Mandy auch nicht ganz perfekt ist. Sie hat schlechte Augen und trägt eine Brille.
23: Tut uns echt leid.
17: Bitte verratet es keinem. Vor allem nicht Lou.
23: Also viele von uns in Uglyville tragen Brillen. Fünf Augen Steve auch.
11: Das hier ist das Institut für Perfektion. Und perfekte Puppen haben perfekte Augen.
1: Mandy verlässt das Haus. Moxie läuft ihr hinterher.
23: Hey, Mandy!
10: Ah!
23: Entschuldigung. Ich finde, deine Brille sieht toll aus. Sie steht dir wahnsinnig gut.
10: Aber riecht nach Popo. Bis morgen!
1: Als der Abend anbricht, haben Lous Mitarbeiterinnen Kitty, Lydia und Tuesday Uglyville erreicht. Sie haben den Auftrag, Bürgermeister Ops zu entführen. Über die Dächer schleichen sie sich in die Stadt und beobachten die Einwohner, die sich gerade bei einem Wettrennen amüsieren.
24: Los, los, komm schon, Hamilton, ich habe einen Haufen Knöpfe auf dich gesetzt.
25: Du für den fünfäugigen Steve!
26: Dieser Ort heißt nicht umsonst Uglyville, das steht fest. Hey, Tuesday, notier dir das.
27: Ja, Lou wird sagen, ihr seid voll die professionellen Spy Girls. Und dann verknallt er sich in mich.
28: Und die Siegerin heißt Plattbirne, schnell wie eine Flunder.
27: Danke, Bürgermeister Ochs. Soll das Grüne da ein Häschen sein?
0: Oh, ich liebe Häschen.
26: Nein, das ist Ox.
27: Und er verduftet hinterher.
1: Kaum ist Ox in seinem Haus, fliegt ein Seil der Mädchen durchs Fenster. Als Ox es anfasst, wird er plötzlich herausgezogen und landet in einem Sack, den die Mädchen schnell zubinden.
26: Weltmeister am Boden.
27: Und jetzt sag uns, wo Uglyville ist.
1: Kitty und Lydia starren Tuesday an. Hat sie es wirklich noch nicht kapiert, dass sie bereits in Uglyville sind? Früh am nächsten Morgen versammeln sich alle Puppen auf dem großen Vorplatz des Institutes. Denn heute will Lou mit dem Training beginnen. Auch Moxie und ihre Freunde sind anwesend.
18: Heute beginnt euer Training. Und ich weiß, das stresst viele von euch und ihr habt sicher Angst. Aber vergesst bitte nicht, da muss jeder von euch durch. Und ich würde nie zulassen, dass ihr versagt. Meine Lebensaufgabe ist es, dass ihr alle in die große Welt kommt. Jawohl, ich mache das für dich. Und dich. Und dich.
1: Lou zeigt auf eine Puppe, die mit Ugly gekennzeichnet ist.
18: Mich? Ja, für dich.
2: Halt. Das heißt, das ganze Gesinge, ihr seid Ugly so arm dran, das war, weil du mich lieb hast?
18: Klar hab ich dich lieb. Ich liebe euch alle. Und ich bringe euch in die große Welt.
1: Lou lässt ein Feuerwerk entzünden und Ugly Doc zieht ein mürrisches Gesicht.
3: Eigentlich finde ich ihn doof. Also eigentlich finde ich ihn richtig doof. Aber eins muss ich ihm lassen. Feuerwerk hat er voll drauf.
18: Ich bin so gut und ich mache aus euch hübsche Puppen. Denn wer hübsch ist, ist perfekt. Und ich weiß nicht, wie es euch geht. Aber das hört sich nach einer hübschen Aufgabe an. Also fangen wir an!
1: Jetzt wendet sich Lou den Mädchen zu.
18: Willst du deinen Rock ruinieren, wenn die Teeparty schief geht? Willst du das Opfer eines wasserfesten Filzschreibers werden?
0: Nein!
18: Und du? Dein Kind hat dich stundenlang frisiert. Aber dann schlägt das Schicksal zu. Wer pult den Kaugummi raus? Wer?
0: Ich weiß es nicht!
18: Heute üben wir die Vermeidung von Flecken, Verfärbungen und Spritze. Oder wie ich immer sage, ohne Fleck gibt's keinen Dreck. Oh, danke, der Spruch stammt natürlich von mir.
1: Moxie und ihre Freunde fassen das als Aufforderung auf und bewerfen sich mit Dreck, bis Lou zu ihnen rübergeht.
0: Entschuldigung,
23: machen sich Kinder nicht gern dreckig? Halt, war das bereits ein Test?
18: Ja, das war einer. Und ihr habt bestanden!
0: Oh, ehrlich jetzt?
1: Lou zeigt auf eine Öffnung, die Moxie und die anderen für das Tor zur großen Welt halten.
18: Viel Spaß in der großen Welt!
0: Ciao, Vater!
23: Was?
1: Es ist aber nicht das Tor zur großen Welt, durch das sie gerade gelaufen sind, sondern nur die Ladeluke einer Waschmaschine, die sich nun hinter ihnen schließt.
18: Das, meine Schüler, passiert, wenn ihr euch schmutzig macht.
0: Wow!
18: Ihr kommt in die Wäsche! Und mit jedem Waschgang werdet ihr etwas weniger perfekt sein. Und wer immer weniger perfekt ist, den rettet irgendwann auch die Waschmaschine nicht mehr. Und die Eltern von eurem Kind werfen euch in den Müll.
1: Nachdem die Wäsche fertig ist, sieht Lou in die Trommel.
18: Ich möchte nur verhindern, dass einer von euch aussortiert wird. Solltet ihr die Tests bestehen wollen, dann vermeidet Flecken. Hütet euch vor der Wäsche.
23: Er hat recht, Leute. Ab jetzt Konzentration. Wir hören ab sofort alle nur noch auf Lou.
1: Und so gehen die Tests und das Training weiter. Moxie und ihre Freunde geben sich die größte Mühe, aber Lou hat überall Schmutzfallen aufstellen lassen, in die sie immer wieder hineintapsen. Und das bedeutet, dass sie einen Waschgang nach dem anderen über sich ergehen lassen müssen. Nach dem letzten Waschgang ist Lou aber überrascht, wie gut sie diese Tortur doch durchgehalten haben.
18: Sieh einer an, ich bin beeindruckt.
23: Danke!
18: Allerdings, vergiss es.
23: Was denn?
1: Lous Blick fällt auf den großen Bildschirm, auf dem das Video von der perfekten Puppe zu sehen ist.
18: Nichts liegt mir ferner, als dich zu entmutigen.
23: Ja, nein, das geht auch gar nicht so leicht.
18: Natürlich, aber jetzt mal unter uns. Egal wie unerschütterlich und quirlig du bist, wenn du dich mit ihr vergleichst, dieser makellosen, schönen Puppe, die nur da ist, um Freude zu schenken, glaubst du dann im Ernst, dass ihr ausgestopften, hässlichen Stoffmoppel hier eine Chance habt.
1: Moxie sieht Lou jetzt böse an.
18: Okay. Dann versucht es weiter, aber wie ich immer sage, perfekt ist, wer schön ist. Viel Glück morgen bei der Challenge.
1: Lou dreht sich um und verschwindet.
23: Lou hat vielleicht recht. Wenn schön das Motto sein soll, das kriegen wir hin, oder?
15: Also, ich weiß nicht, was du meinst.
1: Etwas später kommen Lydia, Kitty und Tuesday zurück und präsentieren Lou Bürgermeister Ox.
18: Hallo, alter Freund.
4: Lou?
5: Die beiden kennen sich?
27: Er hat gerade gesagt, Lou, nicht mitbekommen.
1: Zur gleichen Zeit sind Moxie und ihre Freunde in ihrem Holzhaus und verkleiden sich, um irgendwie hübscher auszusehen. Da kommt Mandy herein, setzt ihre Brille auf und staunt.
7: Hi, startklar für morgen? Voll gut, ja?
23: Wir wollten uns mal schön machen.
7: Darf ich ehrlich sein? Ich finde, ihr seht echt cool aus, so wie ihr seid. Auch ohne Verkleidung. Hört zu, wenn ihr euch wirklich stylen wollt, darf ich das dann vielleicht für euch machen?
1: Mandy hilft den Freunden bei einem neuen Styling. Sie kreiert schöne Frisuren und entfernt mit Heißwachs überflüssigen Haarwuchs. Dann folgt eine Pflege mit Creme, Lotion und Puder. Anschließend erhalten alle ein atemberaubendes Make-up. Und zu guter Letzt werden sie in hippe Klamotten gesteckt. Also, eines muss man Mandy lassen. Sie hat ein unglaubliches Gefühl für Styling. Moxie ist begeistert.
23: Wow! Danke, Mandy.
22: Komm schon, Puppe!
18: Die Challenge gewinnen wir!
15: Meine Hose kneift, aber ich liebe sie!
1: Glücklich und mit einem neuen Selbstbewusstsein stolzieren Moxie und ihre Freunde zu den anderen. Alle Puppen starren sie entgeistert an. Als Lou sie sieht, muss er sich zusammenreißen.
18: Was ist das?
4: Gefällt dir mein Pony?
8: Sieh's ein, Süße. Ihm steht er besser.
23: Wir haben uns schön gemacht, Lou.
18: Das ist nicht zu übersehen.
23: Das heißt, du findest es super?
18: So super.
4: Ich höre schon wieder diesen Unterton.
18: Und doch so traurig.
4: Und wieder der Unterton.
18: Eure ganze Mühe ist leider umsonst gewesen.
23: Wie meinst du das?
18: Egal wie viel Styling oder Make-up oder dolle Outfits.
15: Die sind doll.
18: Nichts kann darüber hinwegtäuschen, dass ihr Ugly Dolls seid. Es ändert nichts. Ugly Dolls schaffen es nicht in die Challenge.
23: Wir glauben dir kein Wort.
18: Ihr glaubt mir nicht? Das habe ich mir schon gedacht, aber vielleicht glaubt ihr ihm.
1: Plötzlich tritt Ox hinter Lou hervor.
23: Ox? Ich verstehe nicht ganz.
12: Moxie.
23: Ox, hey, es ist unfassbar. Es gibt sie wirklich, die große Welt.
12: Ich weiß.
23: Was?
18: Komm schon, Ox. Erlöse die armen Stoffmoppel und kläre sie auf. Fang einfach von vorne an.
23: Wovon redet er?
12: Moxie, ich wollte euch wirklich nur beschützen. Aber Lou hat recht. Ihr werdet es nie in die große Welt schaffen. Ich versuche es zu erklären. Angefangen hat alles in der Fabrik. Ich weiß nicht wie, aber irgendwie bin ich dann hier im Institut gelandet. Lou hat mich begrüßt und wir wurden dicke Freunde. Und weil ich immer wieder gebettelt habe, ließ er mich sogar trainieren. Ich dachte, vielleicht schaffe ich es sogar in die große Welt zu den Kindern. Aber ich hab's den anderen vermasselt. Und da haben sie sich gegen mich gewandt. Ich bekam Angst. Lou hat mich dann gerettet und zeigte mir, wie ich entkommen kann. Ich irrte ins Dunkel und da entdeckte ich die grausame Wahrheit, wer wir sind und woher wir kommen. Wir Ugly Dolls sind nichts als Abfall. Die Menschen finden uns nicht schön, nicht liebenswert. Und sie warfen uns weg. Den Eingang zur Recyclinganlage habe ich vernagelt, damit die Ausgestoßenen nach Uglyville umgeleitet werden. Wir sind Ausschussware.
23: Nein.
12: Wir gehören nach Uglyville, wo wir als Rückläufer sicher leben können, ohne dass wir von anderen gemobbt werden.
1: Lou legt seine Mitleidsmine auf und versucht, Moxie zu trösten.
18: Och, Moxie, jetzt weißt du es. Genau das wollte ich euch allen ersparen. Aber es war wohl nötig, dass du es von deinem ältesten Freund erfährst. Ihr gehört nicht in die große Welt. Ihr gehört einfach nirgendwo hin. Es dürfte euch gar nicht geben.
12: Moxie, es tut mir so leid, dass ich gelogen habe.
6: Also keine große Welt für uns? Kein Kind, das wartet? Es tut mir so leid, Leute. Es ist alles meine Schuld. Ich hätte euch nie...
12: Moxie, warte! Warte!
1: Mit Tränen in den Augen läuft Moxie davon.
18: So, Ox. Ich hab, wie du weißt, ein wahnsinnig großes Herz. Deswegen rate ich euch, geht zurück nach Uglyville, lebt euer kleines Ugly-Leben. Kommt nie mehr hierher und falls doch, werdet ihr alle recycelt.
1: Mit gesenkten Köpfen verlassen die Uglies das Gelände des Institutes. Lydia sieht ihnen argwöhnisch hinterher.
9: 100 pro kommen die wieder. Das Pummelchen in Rosa wird nie aufgeben.
18: Ja, aber ich auch nicht.
1: Zurück in Uglyville sprechen sich die Vorkommnisse schnell herum. Sogar die Stadtzeitung berichtet darüber.
13: Extrablatt, Extrablatt, sämtliche Bewohner von Uglyville sind...
6: Ausschussware?
14: Ich check's nicht.
16: Ox hat es uns selbst verklickert.
1: Jede Puppe und jedes Kuscheltier in Uglyville ist deprimiert. Die Heiterkeit und Lebensfreude der Bewohner ist verschwunden. Eine unsagbar tiefe Traurigkeit hat sich über die ganze Stadt gelegt. Eines Morgens wird Moxie mal wieder von Peggy, dem fliegenden Einhorn, geweckt.
19: Juhu, wach auf. Oder lass es. Ist sowieso egal. Warum bin ich überhaupt so früh wach? Wird auch gern weiter pennen.
1: Kaum ist Peggy wieder fort, steht plötzlich Mandy vor Moxies Bett.
20: Geht's dir jetzt besser?
6: Mandy? Was machst du denn hier?
20: Moxie, du musst wieder zurück und an der Challenge teilnehmen.
6: Das hat doch keinen Sinn.
20: Da irrst du dich. Dein Leben lang träumst du von der großen Welt und hast nie aufgehört, daran zu glauben. Und du hattest recht. Ich hätte nie den Mut gehabt, hierher zu kommen, wenn du nicht wärst. Wenn du jetzt aufgibst, weil du nicht perfekt bist, wie viel Hoffnung bleibt dann denen mit 5 Augen, einer Plattbirne oder einer Brille? Du musst kämpfen, Moxie. Zeig den anderen, dass wir toll sind, gerade weil wir anders sind.
1: Mandy gelingt es, Moxie wieder neue Kraft und Hoffnung zu geben. Und sie schafft es sogar, sie zu überreden, weiterzumachen. Doch plötzlich stehen Kitty, Lydia und Tuesday vor ihnen. Ehe sich die beiden versehen, sind sie in einem Sack verschwunden. Lus treueste Mitarbeiterinnen schleppen die beiden durch das Rohr in Richtung Institut.
9: Wir werden noch richtige Entführerbräute, hä?
21: Lasst uns raus, ihr Modelmonster!
1: Plötzlich steht Lou vor ihnen. Vor Schreck lassen die Mädchen den Sack mit Moxie und Mandy fallen. Die zwei krabbeln heraus.
6: Lou, was machst du denn hier?
18: Dachtet ihr, ich lass mir den Spaß hier entgehen?
27: Du hast aber den Abseilen, Entführen, Sackschleppen und wieder raufklettern Teil verpasst.
18: Und Mandy habt ihr auch mitgebracht. Wie erfreulich.
27: Sollten wir dir Moxie nicht ins Institut bringen?
18: Ich hab jetzt einen viel besseren Plan.
1: Lou zeigt auf ein Rohr, das zur Recyclinganlage führt.
20: Was soll das? Sie sind doch schon am Boden zerstört.
18: Natürlich, und das ist auch gut so. Aber wir beide wissen, dass Moxie nie aufgeben wird. Wenn es dich nicht mehr gibt, dann bleiben die anderen für immer fern. Der einzige Grund, wieso ich dich im Institut bleiben ließ, war, um den Schein zu wahren. Damit alle sagen, oh Lou, du bist so nett, du bist der Beste. Ich habe für diese Anbetung schwer geschuftet. Die Puppen im Institut gehören mir. Sie tun, was ich sage. Und wenn du denkst, dass ich zulasse, dass du mir das wegnimmst, mir, dann ist dein Kopf genauso hohl wie der von denen.
1: Lou nimmt Mandy die Brille ab, lässt sie fallen und tritt drauf.
18: Ihr seid beide Uglies. Und alle Uglies müssen recycelt werden.
6: Nein!
20: Das darfst du nicht!
18: Ox hat die Ordnung gestört, aber ich stelle sie wieder her. Wir drei sehen uns bald wieder. Dann seid ihr nagelneu. Und dann seid ihr perfekt.
1: Zuerst stößt Lou Mandy in das Rohr. Und dann Moxie. In Uglyville gibt es kein Lachen, keine Freude und vor allem keine Hoffnung mehr. Beim allgemeinen trostlosen Essen trifft Ox auf Moxies Freunde und erkundigt sich nach ihr.
12: Wo ist Moxie?
2: Würdest du dich nicht auch verstecken, wenn du für all das hier verantwortlich wärst?
4: Hey, das ist nicht allein ihre Schuld. Ich meine, ich hätte ja auch die Schnauze aufmachen und was dazu bellen können.
15: Und ich wollte doch nur mein nagelneues Lasso ausprobieren.
3: Angefangen hat alles mit den Teeblättern. Meinen Teeblättern.
1: Rach sieht in die Runde und schüttelt nur verständnislos ihren Kopf.
10: Oh ja, nicht eine Sekunde habe ich versucht, es ihr auszureden. Ich fand, das war eine tolle Idee, die ganze Zeit. Ha, verschont mich mit eurer traurigen Depri-Party.
1: Doch dann kommt ein plötzlicher Stimmungsumschwung.
3: Es ist alles meine Schuld. Ich wollte auch immer so mutig sein wie Moxie, aber ich habe ja schon vor einem Schmetterling Angst. Und ich dachte, das wäre eine Chance, mal aus meiner Komfortzone rauszukommen.
11: Hauptsache, es gibt noch mal Suppe, oder?
12: Sieh uns doch an, wir sind alle am Ende. Ich werde mit Moxie reden und dann finden wir eine Lösung.
3: Ich brauche jetzt was Stärkeres als Suppe.
1: Als Ox zu Moxies Haus kommt, steht die Tür weit auf. Vorsichtig geht er hinein.
12: Moxie? Hallo? Oh nein!
1: Drinnen herrscht das reinste Chaos. Alle Möbel sind umgestoßen. Ox ahnt sofort, dass hier etwas nicht stimmt. Er greift sich Moxies Drucker und schüttelt ihn heftig durch.
12: Hast du was gesehen?
1: Der Drucker spuckt ein paar Blätter aus, auf denen die Entführerinnen abgebildet sind.
12: Was?
1: Oh nein! Moxie und Mandy befinden sich in der Recyclinganlage, die von Lou bereits gestartet wurde. Ein riesiges metallenes Gefährt mit scharfen Rollmessern bewegt sich auf sie zu. Aber bevor es sie erreichen kann, erscheinen oben am Rohrrand die Uglies. Sie bilden eine lange Kette und ziehen Moxie und Mandy zu sich hinauf. Die Quasselkatze, die kaum jemand verstehen kann, ergreift nun das Wort.
6: Nein, Quasselkatze. Einfach so nach Hause geht nicht. Lou wollte uns recyceln, das heißt, keiner ist sicher.
12: Moxie hat recht. Ich hatte mein ganzes Leben lang Angst. Damit ist jetzt Schluss. Wir müssen uns jetzt wehren. Und zwar alle.
17: Aber wie? Wir sind Ausschussware. Hier steht es, schwarz auf weiß.
6: Wir sind keine Ausschussware. Unsere Fehler machen uns einzigartig. Ich sag euch was. Unsere Fehler machen uns hübscher, hübscher als alle Puppen da oben.
24: Ich hab drei Gehirne.
25: Und ich hab die Form von einem Göffel.
2: Seht ihr meine Birne? Sie ist platt.
24: Und ich bin süchtig nach Suppe.
6: Alles Sachen, wofür es sich zu kämpfen lohnt. Das heißt, für die Suppensucht nicht so. Aber für alles andere. Los, zeigen wir Lou, wo der Hammer hängt.
1: In der Arena des Institutes beginnt zur gleichen Zeit der große Festakt. Lou eröffnet ihn.
26: Seid ihr bereit für die Challenge?
28: Seid ihr bereit?
26: Seid ihr bereit?
28: Ja! Entschuldigung. Verzeihung, ich muss hier mal durch.
12: Mandy, so eine Überraschung.
1: Mandy ist auf die Bühne zu Lou gegangen. Und alle Uglies folgen ihr.
19: Hey, Ugly Horneman, ich komme.
1: Lächelnd geht Bürgermeister Ox auf Lou zu.
12: Hallo, alter Freund.
18: Oh, das ist krass. Das ist voll krass. Ihr glaubt doch nicht im Ernst, dass ihr das schafft.
6: Vielleicht schaffen wir es, vielleicht auch nicht. Aber jeder hier in der Arena wird sehen, dass wir es versuchen.
29: Weißt du was, Lou? An meinem ersten Tag hier, da dachte ich, du bist perfekt. Ich konnte nicht einen Fehler an dir feststellen. Aber jetzt sehe ich mega klar. Loser!
18: Ja. Ja, nehmt an der Challenge teil. Und ich schließe mich euch an.
6: Du machst bei der Challenge mit?
18: Und ich muss nicht mal gewinnen, sondern nur dafür sorgen, dass ihr verliert. Und wenn es soweit ist, dann begleiten meine treuen Untertanen jeden einzelnen von euch zur Recyclinganlage. Wo ihr hingehört, und zwar von Anfang an.
1: Während Lou sich warm macht, wird die erste Challenge-Aufgabe angekündigt. Gleichzeitig öffnet sich der Bühnenboden und ein großes Haus kommt zum Vorschein.
0: Wie jedem bekannt ist, simuliert die Challenge die alltäglichen Hindernisse in der großen Welt. Alle Teilnehmer müssen durch die Hundeklappe laufen und die Ziellinie überqueren, um zu gewinnen.
1: Lou, seine perfekten Puppen und die Uglies stehen nun vor der Hundeklappe, die ins Haus führt. Dann erfolgt das Startzeichen und alle stürmen los.
5: Ja!
7: Wir schaffen das!
8: Schneller!
1: Plötzlich taucht ein Roboterhund auf und will die Teilnehmer aufhalten. Er schnappt sich eine von Lus Puppen und hält sie im Maul fest. Mit einem Kompliment versucht die Puppe, den Hund zu beruhigen. Ugly Dog sieht den Robohund verächtlich an.
9: Tolles Hundchen!
4: Du nennst das einen Hund? Nur keine Panik, Leute. Hot Dog regelt das.
1: Ugly Dog stellt sich vor ihm auf und hüpft hin und her, woraufhin der Robohund die Puppe fallen lässt.
18: Was machst du da?
4: Ich schüttel mein Speck, Alter. Was sonst? Lauft, ich lenke ihn ab. Lauft, los, los.
1: Der Robohund ist tatsächlich abgelenkt. Die Uglies und all die anderen laufen die Treppe hinunter ins Wohnzimmer, wo sie bereits ein Staubsauger erwartet, um sie aufzusaugen. Lou stößt Tuesday vor den Sauger, der das Mädchen auch gleich in seinen Beutel zieht. Babo eilt ihr sofort zur Hilfe. Er zieht den Schlauch des Staubsaugers ab, pustet kräftig hinein und bringt dadurch den Beutel zum Platzen. Tuesday ist wieder frei. Aber das nächste Unheil lässt nicht lange auf sich warten. Ein Roboterbaby taucht plötzlich auf und greift sich Moxie und Lou. Die beiden werden von dem Baby ordentlich durchgeschüttelt.
18: Lass mich los, du nerviger Schreihals! Und zwar sofort!
1: Lou verpasst dem Riesenroboterbaby einen Tritt gegen den Metallbauch. Die Zuschauer in der Arena, die das Ereignis über Bildschirm verfolgen, sind entsetzt.
13: Hast du das gesehen? Wer tritt denn ein Baby?
8: Lou!
1: Jetzt wird das Baby richtig sauer. Es lässt Moxie auf den Boden fallen und wirft Lou in eine Spielzeugkiste, deren Deckel daraufhin zufällt.
13: Schon, Moxie, du hast es gleich geschafft!
1: Die Uglies sind bereits auf der anderen Seite des Hauses, wo eine zweite Hundeklappe zum Ziel führt. Moxie will zu ihnen rüberlaufen, doch da fängt das Baby wieder zu weinen an. Moxie bringt es einfach nicht übers Herz, das Baby allein zu lassen. Sie geht zu ihm zurück, während sich Lou aus der Kiste befreit und durch die Hundeklappe in die Arena läuft. Aber die Klappe fällt ihm in den Rücken und stößt ihn zu Boden. In letzter Sekunde verpasst er die Ziellinie.
6: Ist doch alles gut. Nicht weinen. Das wird schon wieder.
1: Das Baby lacht jetzt und kuschelt mit Moxie. Das Publikum in der Arena gibt keinen Mucks von sich. Alle starren wie elektrisiert auf den Bildschirm. Die Uglies gehen zu Moxie, die traurig Ox anschaut.
6: Tut mir leid, dass wir es nicht geschafft haben.
1: Aber dann passiert etwas Unglaubliches. Die Wände des Hauses fahren zur Seite und geben die Bühne frei. Auf dem großen Bildschirm wird nun angezeigt, dass Moxies Gruppe gesiegt hat. Das Publikum jubelt ihnen begeistert zu.
8: Wie das denn? Du hast gewonnen, Moxie!
0: Sieg mit Auszeichnung! Liebe und Mitgefühl sind genau das, was Kinder brauchen. Feierlichkeiten einleiten. Jetzt beginnt die Party.
4: Für einen Service-Roboter ist der echt super cool.
13: Ja, sieh mal, da!
1: Auf dem Bildschirm ist nun Lou zu sehen, der etwas abseits der Bühne steht. Lydia, Kitty und Tuesday sehen ihn ratlos an.
18: Ha! So, jetzt ist die Katze aus dem Sack.
6: Du hast versagt?
27: Wie kannst du versagen?
18: Checkt ihr es immer noch nicht? Klar habe ich versagt. Ich versage immer. Ich bin ein Prototyp.
6: Was?
27: Prototypen sind was Gutes, oder?
5: Nein, Süße, er ist nicht mal eine echte Puppe.
18: Mal echt jetzt. Glaubt ihr, ich bin hier, weil mir irgendwas an euch hohlköpfigen Strebertussis liegt?
27: Strebertussis sind was Gutes, oder?
9: Nein, du Dumpfbacke.
18: Ich bin das Vorbild, das Modell. Von der Fabrik hergeschickt, um euch hier durchzuschleusen. Klingt super toll, oder? Falsch. Prototypen sind nicht für den offiziellen Markt bestimmt. Ich hätte nie in die große Welt gedurft. Aber du schon.
1: Lou zeigt auf Ox.
18: Wie kann sowas Mangelhaftes wie du gemocht und geliebt werden? Während so jemand Perfektes wie ich das nie erfahren hat und nie erfahren wird. Wollt ihr sehen, wie es ist, wenn man hier für immer eingesperrt ist? Genau wie ich!
1: Lou nimmt sich eine große Stricknadel und läuft zum Tor. Ox ahnt, was Lou vorhat. Er will das Tor zerstören, damit niemand mehr in die große Welt kann. Wütend läuft Ox ihm hinterher und stellt sich zum Kampf.
10: Das war alles gelogen? Wir brauchen dich und dein Training nicht. Hast du das alles nur gemacht, um dich stark zu fühlen? Was ist los mit dir?
1: Lou geht nun mit der Stricknadel auf Ox los, der aber geschickt ausweichen kann.
10: Wir waren die Brüder.
18: Du, eine Ausschussware, lässt mich im Stich, so wie die anderen. Die Puppen waren aus gutem Grund gegen dich.
10: Nein, nur du. Du wolltest mich recyceln lassen.
18: Du wolltest ja unbedingt weg. Also habe ich dich dahin geschickt, wo du hingehörst.
1: Au! Der Kampf geht weiter und Ox wird langsam schwächer. Lou gelingt es, mit der Stricknadel in die magische Scheibe des Tores zu stoßen.
18: Oh! Mein einziger Fehler war, dass ich nicht geblieben bin, um dein Recycling zu überwachen.
1: In der Scheibe bilden sich Risse, die immer größer werden. Moxie greift jetzt in den Kampf ein und kann Lou entwaffnen. Dann packen ihn Barbo und Rage. Sie werfen ihn zum Robohund, der Lou mit seinem Maul auffängt und festhält.
18: Nein! Nein! Nein!
27: Braver Hund!
18: Mädels! Mädels! Wollt ihr, dass diese Bande übernimmt nach allem, was ich für euch getan habe?
1: Lydia wendet sich von Lou ab und dreht sich zu Moxie um.
5: Was sollen wir mit ihm machen, Boss?
27: Ich weiß es noch nicht. Irgendwelche Vorschläge?
14: Rupf die Füllung aus ihm raus!
5: Zerschreddert den
14: Lügner. Der Hund soll ihn ab,
15: ihm Baby zurück!
18: Nein, bitte nicht! Ich bin nicht perfekt, aber ich verdiene eine zweite Chance! Hört auf euer Herz! Hört auf euer Herz!
10: Ich hätte eine Idee.
1: Einer von Lus Ex-Mitarbeitern zeigt auf die Waschmaschine. Der Robohund bringt Lou dorthin.
18: Nein! Wisst ihr, wie teuer der Anzug war? Der darf nur in die Reinigung!
27: Hey Leute, da stimmt irgendwas mit dem Tor nicht.
1: Alle Blicke fallen auf das Tor zur großen Welt. Das Tor, das immer hell geleuchtet hat, ist plötzlich dunkel. Die Scheibe ist zersprungen und überall liegen Scherben herum. Aber Moxie will nicht aufgeben. Sie nimmt ein paar Scherben und setzt sie vorsichtig wieder ein. Ihre Freunde helfen ihr und nach auch die anderen Puppen. Stück für Stück wird die Scheibe wieder zusammengefügt. Und durch die Kraft der Hoffnung, der Zusammengehörigkeit und der Liebe erstrahlt das Tor wieder. Aber dieses Mal viel heller als je zuvor. Und schon einige Zeit später werden zwei Städte zu einer.
10: Als euer Bürgermeister verkünde ich jetzt stolz den Zusammenschluss von Uglyville und Perfectville.
1: Natürlich weiß jeder, dass das alles Moxies Verdienst ist. Und deshalb darf sie nun in die große Welt reisen. Als sie vor dem Tor steht, sind alle gekommen, um sie zu verabschieden.
10: So, Moxie, du hast es geschafft. Heute ist der große Tag.
5: Ich hab nie an dir gezweifelt, Süße. Nicht eine Sekunde. Naja, vielleicht doch eine Sekunde. Oder vielleicht, keine Ahnung, 5 oder 10. Oh, ich hab's nicht so mit der Zeit. Ich meine, wie lange mussten wir darauf warten? Was ist schon ein Tag, ein Monat? Was sind 83 Minuten? Das ist alles so verwirrend. Aber eins sage ich dir, Moxie. Wehe, du kommst uns nicht besuchen. Hörst du?
6: Natürlich komme ich euch besuchen. Du hast übrigens recht gehabt, Lucky Bat.
10: Hä? Womit?
6: Wir haben unsere Wahrheit gefunden.
1: Moxie zwinkert Lucky zu und winkt allen anderen zum Abschied. Dann geht sie durch das Tor. In der großen Welt wird sie einem kleinen Mädchen zum Geburtstag geschenkt. Schon beim ersten Anblick mag das Mädchen ihre Plüschpuppe. Vielleicht liegt es daran, dass auch sie eine so niedliche Zahnlücke hat wie Moxie. Liebevoll schließt das Mädchen ihre Puppe in die Arme. Und Moxie? Moxie ist so glücklich wie noch nie.

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1: Der Kilian aus Tirol, der hat mich schon. Und die Emma aus Oberösterreich auch.

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4: Am Mikrofon begrüße ich heute die Ines. Hallo, schön, dass du da bist. Welche Unterwassergeräusche stören Seelöwen und Seebären am meisten? Dieser Frage gehen Forscherinnen und Forscher an einer Universität am Kontinent Australien nach. Im Taronga Zoo in der australischen Stadt Sydney haben Tierpfleger mit zwei Seelöwen und zwei Seebären deshalb einen Hörtest gemacht. Die Forschenden haben aus den Antworten der Tiere erfahren, in welchem Frequenzbereich diese hören. Am empfindlichsten reagieren Seelöwen und Seebären auf Geräusche um 3200 Hertz. Das ist für das menschliche Ohr eine sehr hohe Frequenz, ähnlich schriller, lauter Pfeifgeräusche. Das Forschungsprojekt will unter anderem auch untersuchen, wie stark Geräusche von Schiffen, Flugzeugen oder auch Bauarbeiten an der Küste Robben und Seelöwen beeinflussen können. Denn sowohl für ihre Verständigung untereinander, aber auch bei der Nahrungssuche oder der Wahrnehmung von Gefahren sind sie auf ihr Gehör angewiesen. Mädchen und junge Frauen bekommen spannende Einblicke in die Politik. Rund um den Internationalen Tag der Mädchen gibt es in Österreich eine besondere Aktion: Girls in Politics. Dabei begleiten Mädchen und junge Frauen zwischen 6 und 18 Jahren einen Tag lang eine Bürgermeisterin oder einen Bürgermeister bei der Arbeit. Städte und Gemeinden im ganzen Land beteiligen sich bei dieser Aktion, die heuer schon zum 5. Mal stattfindet. Erstmals öffnen auch Nationalrat und Bundesrat ihre Türen für wissbegierige Mädchen, die Abgeordnete im Parlament begleiten können. Die Mädchen besuchen gemeinsam mit ihnen Termine und können den Politikerinnen und Politikern Fragen stellen. Alle wichtigen Infos zur Anmeldung gibt es online auf www.bmfwf.gv.at. Der Welternährungstag diese Woche rückt bewusstes Essen in den Mittelpunkt. Vor bereits 47 Jahren hat dieser besondere Tag erstmals stattgefunden, um aufmerksam dafür zu machen, wie wichtig genug Essen für alle Menschen auf der Welt ist. Viele Lebensmittel werden oft weggeworfen, obwohl sie noch gut sind. Das passiert zum Beispiel, wenn beim Einkaufen so viel gekauft wird oder wenn Essen im Kühlschrank vergessen wird. Dabei kann jeder und jede mithelfen, das zu ändern. Zum Beispiel, indem man nur das einkauft, was man auch wirklich essen will. Oder indem man bei abgelaufenen Lebensmitteln zuerst schaut, riecht und schmeckt, bevor man sie wegwirft. Ein bewusster Umgang mit Essen aller Art ist auch ein gutes Zeichen für Nachhaltigkeit. Also nur so viel zu verbrauchen, wie wir tatsächlich benötigen.
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5: Hallo und willkommen in einer neuen Stunde. Zu Hause bei Radino heißt jetzt hier bei uns. Und das heißt, dass es sich Radino jetzt hier daheim gemütlich macht. Wir hören viele Lieder aus der geheimen Liederkiste und um halb gibt's dann wieder eine kurze Geschichte. Und natürlich gibt's auch wieder einige Tipps für dich. Ich hoffe, dir geht's gut und ich wünsche dir viel Spaß.

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0: Radino aus dem Radio.
1: Na, Radino, bist du wieder am Dichten?
0: Ja, Dichten macht Spaß. Was reimt sich jetzt auf Spaß?
1: Puh, Mars vielleicht oder Haas oder so?
0: Ich hab's. Dichten macht Spaß und am Klo ich grad saß.
1: sehr kreativ, mein Schatz. Jetzt dichte ich dir auch was. 1, 2, 3, ich wünsch mir wieder Musik herbei.
0: Na, das war jetzt aber auch nicht kreativlicher.
1: Kreativer heißt das. Also, ich find das schon kreativ.
0: Naja, du kannst ja noch üben. Ich starte mal das nächste Lied.
1: Sehr gute Idee.

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0: eine E-Mail bekommen. Wir haben wieder ein Geburtstagskind.
1: Yeah! Schreib auch du, Radino, wenn du Geburtstag hast, eine Mail. radino@meinkinderradio.at.
0: Ich wünsche allen Geburtstagskindern einen dino-starken Tag. Und das nächste Lied ist jetzt nur für euch.

0: Juhu, das ist mein Kinderradio und ich bin Radino und ich freue mich voll, dass du zuhörst und ich find's voll Dino schade, dass ich gar nicht weiß, wie du heißt.
1: Stimmt, Radino, aber man kann dir ja zum Beispiel eine Sprachnachricht über die mein Kinderradio Handy-App schicken. Die gibt's im App Store von Apple und natürlich auch im Google Play Store. Ja, und wenn du dir die Sprachnachrichten dann anhörst, dann weißt du auch, wie deine Freunde vor dem Radio so heißen und was sie so machen.
0: Ja, stimmt. Weißt du noch, der Louis aus Eisenstadt.
1: Na klar, der hat uns erzählt, dass er zu Hause immer gern auf seiner Turnstange turnt.
0: Das hat wirklich dino-mutig geklungen.
1: Wenn du Radino auch so gern zuhörst, dann schick ihm doch auch einmal eine Sprachnachricht mit deinem Namen und deinem Wohnort. Da freut er sich, oder Radino?
0: Oh, Radino-mäßig freue ich mich da.
1: Tja, Radino, und jetzt? Jetzt freuen sich die Kinder zu Hause auch wieder. Und zwar auf ein neues Lied, okay?
0: Alles klar, schon gestartet.

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3: Geburtstag einmal anders. Viel Glück und viel Segen auf all deinen Wegen. Lara blinzelt. Wer singt mitten in der Nacht? Ihre Augen fühlen sich an wie mit Alleskleber zugekleistert. Auch mit ihrem Kopf stimmt irgendetwas nicht. Er tut furchtbar weh. Ist das ein Traum? Mama, Papa und Fabian stehen mit einer Kerze vorm Bett. Sie singen immer noch. Jetzt? Wie schön, dass du geboren bist. Lara reibt sich die Augen und gähnt. Aua, Halsschmerzen hat sie auch. Alles Gute zum Geburtstag, Mäuschen, ruft Mama. Geburtstag? Stimmt, den hat sie ja total vergessen. Wie kann man denn seinen Geburtstag vergessen? Die Freude, die an diesem Tag sonst immer in ihrem Bauch kribbelt, ist auch nicht da. Dafür Übelkeit. Oh weh, du bist ja ganz heiß, sagt Mama erschrocken, als sie Lara die Hand auf die Stirn legt. Das darf doch nicht wahr sein. Krank am Geburtstag. Du bist ein echter Unglückswurm. Das findet Lara auch. Sie würde gerne die Geschenke auspacken, die Mama und Papa neben das Bett gelegt haben. Aber sie ist viel zu müde, um die Hände auszustrecken. Lieber schließt sie die Augen, während Mama Fieber misst und Wadenwickel macht. Damit müsste das Fieber bald sinken. Aber die Feier muss heute wohl ausfallen. Oh nein, Tränen kullern über Laras Wangen. Auf die Feier hat sie sich seit Wochen gefreut. Alle ihre Freunde sind eingeladen. Sie wollen eine Schatzsuche im Wald machen und überm Lagerfeuer Stockbrot backen. Und nun? Alles futsch. Nicht weinen, Schätzchen. Mamas kühle Hand streicht über ihren Kopf. Wir feiern einfach nach, wenn du wieder gesund bist.
4: Aber ich will heute feiern und gesund sein, krächzt Lara.
3: Mama murmelt, ich fürchte, dieser Geburtstagswunsch wird nicht erfüllt und streichelt weiter Laras Kopf. Weinen macht müde. Als Lara die Augen wieder öffnet, strahlt die Sonne durchs Fenster. Laras Luftballonkopf ist ein bisschen geschrumpft und fühlt sich nicht mehr ganz so komisch an. Wenn das blöde Halsweh nicht wäre und das flaue Gefühl im Bauch.
4: Ich habe ja die Geschenke noch gar nicht aufgemacht.
3: Lara wickelt gerade den Schmuseteddy aus, den sie sich schon so lange wünscht, als Mama ins Zimmer kommt und zum Fenster geht.
4: Überraschung!
3: Lara klettert aus dem Bett. Ihre Beine sind ganz wackelig. Zum Glück kann sie sich an Mama festhalten. Im Garten stehen ihre Geburtstagsgäste. Marie, Annalena, Merve, Lilith, Emil, Sandro und Victoria. Alle haben bunte Luftballons in der Hand. Als sie Lara am Fenster sehen, fangen sie an zu singen. Zum Geburtstag viel Glück. Und am Ende steigen die bunten Ballons in den Himmel. Mama lächelt. Darf ich deinen Gästen den Kuchen geben? Dir bringe ich dann Tee mit Zwieback. Bevor sie nach unten geht, öffnet sie das Fenster und lässt einen Korb an einer langen Schnur hinunter. Unten scharen sich alle um den Korb.
4: Jetzt hochziehen, ruft Lilith.
3: Lara zieht. Der Korb ist bis oben hin voll. Mit Blumen, Briefen, kleinen Päckchen und gemalten Bildern. Jetzt kribbelt die richtige Geburtstagsfreude in Laras Bauch. Ihre Freunde sind einfach die Besten. Und vielleicht ist es gar nicht so schlimm, am Geburtstag krank zu sein. So hat sie zwei Feiern. Heute eine zum Zugucken und wenn sie wieder gesund ist, eine zum Mitmachen. Warum ist Lara vielleicht doch kein Unglückswurm?
0: Das war Hör mir zu.
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0: Er hat 17 Burger mit extra Käse gegessen. Und nun kann er sie nicht bezahlen.
1: Aber Mr. Krabs, vielleicht kann er seine Schuld ja abarbeiten.
0: Abarbeiten? Der?
1: Warum denn nicht?
0: Der

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1: Hallo, du hörst mein Kinderradio mit Radino, das bin ich. Und die Mama sagt immer, ich bin ein Lauser. Das ist nämlich jemand, dem ganz viel, besonders viele Dino tolle Sachen einfallen. Wie Oma schrecken zum Beispiel oder Schwestern ärgern. Aber manchmal, da bin ich auch Dino brav. Weil dann sagt die Mama, weil du so brav warst, machen wir einen Ausflug. Und das macht Dino Spaß. Und jetzt hören wir mal zu, ob sich's auszahlt, brav zu sein.
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3: Hallo, hallo, hier ist die Ines. Lesen lässt Abenteuer im Kopf entstehen. Tauche ab dem 15. Oktober in die faszinierende Welt der Bücher und Geschichten ein, wenn die Arbeiterkammer Linz im Bundesland Oberösterreich zu den Kinder- und Jugendbuchtagen einlädt. Bei freiem Eintritt lesen Autorinnen und Autorinnen vor und eine große Buchausstellung erwartet dich. Das genaue Programm gibt's online auf wissensturm.linz.at. Die Kraft des Wassers, seine Bedeutung für unser Leben und wie es die Landschaft und Menschen beeinflusst. All das kannst du vom 15. bis 25. Oktober im Bundesland Steiermark erleben. In der Stadt Bad Radgersburg und der angrenzenden Stadt Gornja Radgona im Land Slowenien findet ein einzigartiges Lichtkunstfestival statt. Bei freiem Eintritt werden dir ab 6 Uhr am Abend Kunst, Natur und Wissenschaft ganz neu gezeigt. Alle Infos am besten online nachlesen auf www.waterandlight.at. Wie die großen Maler mit Pinsel, Leinwand und bunten Acrylfarben malen, das kannst du im Atelier Meisel im 14. Wiener Gemeindebezirk. In der offenen Malwerkstatt zeigt dir jemand, wie das geht. Und du bekommst viele künstlerische Tipps am 17. und 18. Oktober, jeweils von 12 Uhr mittags bis 6 Uhr am Abend. Die Teilnahme ist kostenlos. Und wenn auch du eine dinotastische Veranstaltung weißt, füll gerne dafür das Formular aus, online auf www.meinkinderradio.at.
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1: Stopp, stopp, stopp, stopp, stopp, stopp. Jetzt müssen wir aber wieder mal ein Lied für die Erwachsenen spielen.
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4: Ein Zauberwort, eine furchtlose Schwester und ein lebendiges Abenteuer erwarten dich in der Bühne im Hof in St. Pölten in Niederösterreich. Beim Theaterstück Die Sache mit dem Gruselwusel. Gruselfurz Wuselpups. Das ist das Zauberwort, das eine selbstgebastelte Gespensterpuppe lebendig macht. Der eher ängstliche Yoshi wollte damit eigentlich nur seiner Schwester Mitzi einen Riesenschrecken einjagen, weil die sich vor gar nichts gruseln will. Die bekannte Geschichte von Christine Nöstlinger erzählt etwas sehr Wichtiges, wie man mit seinen Ängsten umgeht und Herausforderungen meistert. Denn plötzlich muss sich Yoshi um ein Gruselwusel-Baby kümmern. Was so ein Gruselwusel wohl am liebsten isst? Ein Theaterzauber mit viel Mut und Humor für alle ab 4 Jahren. Da wird gewuselt, gestaunt und gelacht. Am Mittwoch, den 21. und Donnerstag, den 22. Oktober um 4 Uhr am Nachmittag in der Bühne im Hof. Mit etwas Glück kannst du Tickets für die Vorstellung am 21. Oktober gewinnen. Geh mit einem Erwachsenen auf meinkinderradio.at und füll das Gewinnspielformular aus. Die Sache mit dem Gruselwusel von Christine Nöstlinger, eine Produktion des Landestheaters Niederösterreich in der Bühne im Hof St. Pölten. Infos und Karten findest du auf www.landestheater.net.
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6: Was tut sich in Österreich und der Welt? Du erfährst es hier bei mir. Die Ines da. Hallo, schön, dass du da bist. 80 bewegungsfreudige Kinder gewinnen den großen Klimameilenwettbewerb. Die Volksschule Kopfing in der gleichnamigen Marktgemeinde im Bundesland Oberösterreich hat den Klimameilen-Sommersieg 2026 gewonnen. Die Kinder sind dafür 2 Wochen lang zu Fuß, mit dem Rad oder dem Roller in die Schule gekommen, statt mit dem Auto gefahren zu werden. So haben sie gemeinsam 2417 sogenannte Klimameilen gesammelt. Das ist in etwa so weit wie eine Reise von Österreich quer durch ganz Europa. Die Schülerinnen und Schüler sind dafür in der Bundeshauptstadt Wien ausgezeichnet worden und bekommen eine Urkunde, einen Pokal und einen Ausflug in den Tiergarten Schönbrunn geschenkt. Bei der Klimameilenaktion machen jedes Jahr Kinder aus ganz Österreich mit. Sie zeigen damit, dass man auch ohne Auto klimafreundlich und selbstständig zur Schule kommen kann. Saubere Hände sind wichtig für unsere Gesundheit. Rund um den Internationalen Tag des Händewaschens überlegen wir, was deine Hände den ganzen Tag über so machen. Sie bauen Türme, streicheln Tiere und öffnen Türen. Dabei sammeln sie Bakterien und Viren ein. Das sind winzige Krankheitserreger, die du nicht sehen kannst. Wenn du dir dann ins Gesicht fasst oder isst, gelangen sie in deinen Körper. Dort können sie Bauchschmerzen, Husten oder Fieber auslösen. Zum Glück gibt es aber eine einfache Lösung: Wasser und Seife. Beim gründlichen Händewaschen spülst du die Erreger einfach in den Abfluss. So schützt du dich und deine Freunde vor Krankheiten. Am meisten Spaß macht das Händewaschen mit einer bunten Seife, die gut duftet. Im Bundesland Niederösterreich werden Ideen gesucht, die Familien, Eltern und Kindern helfen sollen. Und zwar unter dem Projektnamen Familienlandstars. Das kann ein neuer Spielplatz sein, ein besonderer Pausenhof in der Schule oder ein Programm für Bewegung und Sport. Auch kleine Vereine, Gemeinden und einzelne Personen dürfen mitmachen. Eine Jury wählt am Ende die besten Projekte aus 4 Bereichen aus: Spielplätze, Bildung, Betreuung und Freizeit. Die Gewinnerinnen und Gewinner bekommen bei einer Feier in der Landeshauptstadt St. Pölten einen Preis und Geld für ihre Arbeit. Mit der Auszeichnung will das Land Niederösterreich zeigen, wie viele gute Ideen es schon für Familien, Schulen, Kindergärten und Vereine in diesem Bundesland gibt. Noch bis zum 31. Oktober haben Teilnehmerinnen und Teilnehmer Zeit, ihre Projekte für die Familienlandstars einzureichen.
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7: Hallo, ich bin die Anna. Und heute sprechen wir darüber, wie man ein Handy ganz zu Beginn einstellt. Wenn du schon etwas größer bist, bekommst du vielleicht schon bald dein erstes eigenes Handy. Oder du kennst das von älteren Geschwistern. Das erste Smartphone ist da und die Freude ist groß. Aber bevor es richtig losgehen kann, muss das Handy noch eingerichtet werden. Das macht ihr am besten gemeinsam, du und deine Eltern. Stellt auf dem Handy ein, dass du nicht alles machen darfst, was Erwachsene können. Ein Auto lenken darfst du ja auch noch nicht. Also das ist ganz normal, dass es Dinge gibt, die für dich als Kind noch zu kompliziert oder schwer zu begreifen sind. Auch am Handy. So könnt ihr zum Beispiel verhindern, dass du nicht versehentlich echtes Geld in einem Spiel ausgibst oder kleine Programme runterlädst, die dann vielleicht Schaden anrichten. Dazu könnt ihr die In-App-Käufe und das Downloaden sperren. Auch welche Webseiten im Internet du dir anschauen kannst und welche nicht, lässt sich einstellen. Vieles davon geht in den Einstellungen direkt am Handy. Am besten ist aber natürlich eine Kinderschutz-App. Die kann dann alles auf einmal. All das ist übrigens auch hilfreich, wenn es nicht um dein eigenes Handy geht, sondern um das deiner Eltern, wenn du ab und zu mal drauf spielen darfst. Also, vor dem Start in die Handywelt gemeinsam alles einrichten. So weißt du, was du darfst und was gesperrt ist, damit du sicher und entspannt loslegen kannst.
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1: Schönen Vormittag! Ich darf dich aus meinem Kinderzimmer begrüßen. Meine Geschwister sind in der Schule oder im Kindergarten. Meine Mama ist mit der restlichen Familie einkaufen. Und ich mach mir jetzt mal einen dino-starken Vormittag.
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1: Oh yeah!
9: Ah, das ist eine schöne Zeit. Vormittagszeit auf mein Kinderradio. Zu Hause bei Radino. So heißt's jetzt. Für dich, für Radino und für mich, seine Mama. Viel Spaß mit toller Musik und spannenden Gedanken.

0: Ich bin ein knallgrüner Dino und dieser Dino, der heckt was aus.
1: Na, was heckst du denn schon wieder aus?
0: Nix, nix, gar nix. Ich habe nur einen Ohrwurm von so einem Lied, das die Oma so gern bei uns auf mein Kinderradio hört. Und jetzt kommt ja gleich wieder die Auszeit für Oma und Opa. Hat deine Oma auch ein Lieblingslied? Ja, wenn ja, dann schick uns doch eine Sprachnachricht über die Mein Kinderradio Smartphone App. Und wer weiß, vielleicht habe ich auch das Lieblingslied von deiner Oma in meiner geheimen Liederkiste. Oder vielleicht ist es sogar das Lied, das jetzt kommt. Liebes Koma lohnt sich nicht, my darling.
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0: Rote Lippen soll man küssen.
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0: Eben ein Lied, das ich mit der Oma immer ganz laut mitsinge.

0: Oh ja, was für ein dinotastisches Lied bei mein Kinderradio. Heute Nachmittag in der Minidisco, da gibt's ja wieder jede Menge Sprachnachrichten. Und da bin ich schon wieder voll gespannt. Hast du mir eigentlich auch schon eine geschickt über meine Handy-App? André, ich freue mich schon voll auf dich heute am Nachmittag.
1: Hallöle, Radino, und natürlich auch an deine Mama ein Hallöle.
2: André, heute am Nachmittag wird es ja wieder tolle Spiele bei dir geben in der Minidisco.
1: Natürlich, das Reimwörterspiel, Auswahlspiel und Gegenteilspiel.
0: Und das versteckte Spiel.
1: Psst, das darfst du ja noch nicht verraten.
0: Ja.
2: Das müssen die Kinder ja selber nennen, Radino. Aber du brauchst ja noch Sprachnachrichten für heute Nachmittag, oder?
1: Ja, bei den Anmeldungen für die Telefonate schaut's ja sehr gut aus. Da ist die Wartezeit sehr, sehr lange. Das muss man an dieser Stelle auch dazu sagen. Aber Sprachnachrichten, die gehen auch recht kurzfristig, und zwar über Radinos gratis Handy-App.
0: Und können wir nicht jetzt schon ein paar Sprachnachrichten vom Nachmittag hören, André?
1: Ja, müssen wir deine Mama fragen, ob wir überhaupt noch Zeit dafür haben.
2: Ja, klar. Das geht sich schon noch aus. Hören wir uns noch ein paar an.
0: Achtung, Achtung, jetzt kommt wieder eine dinotastische Sprachnachricht.
3: Hallo Radino und André. Ich bin Kevson, komme aus Söchert, bin 8 Jahre alt. Ich habe Geburtstag am 22.09. Ich bin froh, dass ich euch eine Aufnahme schicken darf. Bitte tut sie senden, dass alle Kinder meine Sprachnachricht hören. Danke.
4: Hallo Radino, ich höre ganz gerne deine Musik und deine Geschichten. Ich bin der Clemens und komme aus dem Bundesland Salzburg. Ich höre auch sehr gerne deine Hörspiele und dein Kopfkino. Am liebsten höre ich deine Musik und Geschichten. Tschüss Radino, schönen Nachmittag.
5: Hallo Radino, ich bin die Lilly und bin 7 Jahre alt. Ich gehe dann in die Schule. Ich freue mich schon sehr. Ich höre fast jeden Tag Radino. Und ich finde es so cool, dass du so frech bist. Und jetzt will ich noch alle meine Freunde grüßen. Also die Laila, der Theo, die Inga, die Johanna, die Maria und die Sophie. Danke, tschüss.
2: Seid ihr bereit?
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1: Ja, richtig, mit tollen Liedern und schönen Geschichten. Also zumindest uns gefällt's und wir hoffen natürlich dir auch. Und weißt du was? Das ist das einzige Kinderradio in Wien. Sonst gibt's nur Musik für die Großen. Also voll Ur-Dino langweilig, sagt der Radino immer. Und im Internet, da kann man uns auf der ganzen Welt hören, nicht nur hier in Wien, auf www.meinkinderradio.at. Also auch zum Beispiel im Urlaub. Schönen Vormittag!

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1: Na, Radino, hast du dieses Lied wieder in deiner geheimen Liederkiste gefunden?
2: Ja, genau.
1: Sehr cool, gefällt mir sehr, sehr gut.
2: Mir auch. Mama, ich geh rausspielen.
1: Jetzt? Außerdem gibt's in wenigen Minuten wieder eine Geschichte hier bei uns.
2: Wann denn?
1: Na, gleich geht's los. Davor noch diese zwei Lieder hier.

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0: Mutter der Erde.
1: Bis an ferne Gestade hat es unsere tapferen Wikinger verschlagen. Sie haben ihr Schiff in einer Bucht zurückgelassen und folgen Ture, der eine Karte in der Hand hält, ins felsige Landesinnere.
2: Hier ist es! Wir sind da!
3: Die Schatzkarte ist doch ein schlechter Witz. Jetzt führt sie uns schon zum 10. Mal an den falschen Ort.
2: Aber das ist die Karte von Gondrell, dem berühmten, dem durchtriebensten Zwerg aller Zeiten. Natürlich hat er dafür gesorgt, dass wir es nicht leicht haben.
4: Alles klar, du hast schon völlig falsch geführt.
2: Du hast wohl schlecht geträumt. Wir sind völlig richtig.
4: Wir müssen da lang.
2: Nein, wir müssen hier lang.
4: Wir sind hier falsch, ganz falsch. Bist du blind? Wir sind hier nicht zum Spaß.
1: Während sich Ture und Snorre mal wieder streiten, kommt plötzlich die Sonne raus. Und vor ihnen reflektiert etwas an einer Felswand.
0: Der Schatz, er muss hier sein. Ture hatte recht.
3: Ha, ich hab doch gesagt, wir finden ihn irgendwann.
1: Kurze Zeit später stehen die Wikinger vor einem Höhleneingang.
0: Die Karte stimmt genau. Wir mussten erst auf den Hügel, damit der Strahl uns führen konnte. Ganz schön schlau.
5: Ja!
3: Auf geht's, Männer.
6: Ja, auf geht's. Ja, lasst uns singen. Ein alter, ausgefuchster
3: Karpfenzeiger. Oh, hör auf mit dem Gekröne, das treibt einem ja das Schmalz aus den Ohren.
1: Mit Fackeln und Seilen ausgestattet, lassen Halvar und seine Männer Ulme stehen und betreten die Höhle. Nachdem sie einen Gang hinuntergegangen sind, gelangen sie in eine große Halle, von der mehrere Gänge abführen.
3: Gehen wir da entlang.
0: Warte, Paps, wir könnten uns hier drin verirren. Wir müssen sicher sein, dass wir wieder zurückfinden.
2: Wir sind von dort gekommen.
4: Nein, von dort, Ture. Hast du denn nur Krutsche im Kopf?
3: Hört auf, Ruhe! Diesmal hilft uns Ulmes Gesinge sogar. Wir sind von dort gekommen. Aber du hast recht, Vicky. Wir können uns leicht in den Gang verirren.
1: Da fällt Vickys Blick auf eines der Seile.
0: Hey, da fällt mir was ein.
1: Und er knotet es an einen Felsen.
0: Das Seil führt uns zurück, wenn wir den Schatz gefunden haben.
6: Du bist ja so schlau, Vicky.
3: Ja, der Apfel fällt nicht weit vom Pferd, Vicky. Ulme, komm her, wir müssen einen Schatz finden. Gehen wir! Ulme, komm her, wir müssen einen Schatz finden!
1: Ulme folgt den anderen, die ein gutes Stück voraus eine Karte der Höhle an einer Wand entdecken.
0: Seht mal!
2: Ist das von Gondrell, dem Zwerg?
6: Ist das ein echter Grützekuchen?
4: Das sieht alles ganz schön gefährlich aus.
3: Keine Angst, mein Sohn. Durch dein Seil finden wir den Schatz in 0, nichts und sind noch schneller wieder draußen.
1: Mit frischem Mut gehen sie weiter, als Vicky plötzlich das Seil aus der Hand gezogen wird.
0: Hä?
1: Und im Dunkeln verschwindet.
6: Oh nein, das Seil ist lebendig.
1: Gebannt starren die Wikinger in die Finsternis. Da nähern sich Schritte.
7: Da seid ihr, ja! Danke, dass du mir den Weg gezeigt hast, Halvar. Das Seil war eine große Hilfe, eine ganz starke Idee.
4: Jetzt haben wir uns verirrt.
2: Wir werden nie wieder das Tageslicht sehen.
0: Das Seil sollte uns den Weg nach draußen zeigen, Ulme.
7: Das tut mir sehr leid, aber mir sagt ja auch nie jemand was.
3: Tja, suchen wir doch erstmal weiter nach dem Schatz. Einen Ausgang werden wir dann schon finden.
1: Entschlossen macht Halvar einen Schritt nach vorne und löst einen verborgenen Mechanismus aus.
7: Was war das?
2: Vielleicht ist es Zeit, wieder zurückzugehen, Halvar.
3: Ein Wikinger gibt niemals auf. Mir nach.
1: Die Männer folgen ihrem Chef, als plötzlich der Boden anfängt zu vibrieren.
4: Was ist das?
2: Das gefällt mir nicht.
0: Irgendwas stimmt hier nicht, Paps.
3: Hab keine Angst, Männer. Wir Wikinger sind unbesiegbar. Hört auf zu zittern. Der ganze Tunnel wackelt ja mit euch zusammen.
0: Paps,
3: was
0: da
3: denn?
0: Hinter dir. Ah!
1: Eine riesige Steinkugel kommt den Gang heruntergerollt und droht die Wikinger zu zerquetschen. Schnell machen sie auf dem Absatz kehrt und nehmen die Beine in die Hand. Aber der Gang endet in einer Sackgasse. Panisch suchen sie nach einem Ausweg, bis Vicky in letzter Sekunde eine Nische entdeckt.
0: Hierher, hier können wir uns verstecken!
7: Das war aber knapp.
6: Dankeschön, Vicky.
3: Ich hab doch gesagt, alles wird gut. Kein Grund, Angst zu haben.
2: Chef, wie kommen wir jetzt hier wieder raus?
4: Wir sitzen in der Falle.
3: Beruhigt euch. Wir halten uns einfach an den Plan. Wir gehen weiter, finden den Schatz und da wird dann auch ein Ausgang sein.
7: Vielleicht sollte ich ein Lied singen, um alle zu beruhigen.
2: Nein! Nein!
1: Und so setzen die Wikinger ihren Weg in die Tiefe der Höhle fort, bis sie zu einer Kreuzung mit drei abzweigenden Gängen kommen.
3: Dieser gerissene Zwerg Gondrell nutzt sie aus, meine Geduld. Das sind doch ganz fiese Tricks.
0: Gibst du mir mal die Fackel, Paps?
1: Vicky nimmt die Fackel und hält sie in jeden der Gänge. Dann weiß er, wo sie weitergehen müssen.
0: Aus den beiden Sackgassen kommt kein Windhauch, weil es dort nicht nach draußen geht. Also müssen wir diesen Gang nehmen. Wo ein Luftzug ist, gibt es auch Hoffnung.
2: Und einen Ausgang?
4: Und einen Schatz?
3: Ach, mein Sohn, ich bin ja so stolz auf dich. Ich wollte gerade dasselbe sagen.
2: Juhu!
3: Ah, schlechter Zeitpunkt zum Singen, Ulme. Wir feiern, wenn wir wieder draußen sind. Holen wir uns diesen Schatz, denn wir haben ihn uns verdient.
1: Halvar führt sie weiter einen dunklen Gang entlang, bis der Weg plötzlich hoch über dem Boden in einen Felsendom mündet, in dessen Mitte eine Schatzkiste auf einem Steinturm thront.
3: Da ist er, der Schatz.
1: Doch der Weg zum Schatz führt über wackelige Steinblöcke, zwischen denen spitze Lanzen aus dem Boden ragen. Da entdeckt Halvar einen roten Edelstein in der Wand.
3: Das wäre genau das richtige Geschenk für meine liebe Ilva.
1: Aber kaum löst Halvar den Stein aus der Wand, beginnen die Lanzen auf und ab zu fahren. Vor Schreck macht Halvar einen Satz nach vorne und die Wikinger müssen hilflos mit anschauen, wie er nun auf einem der wackeligen Steinblöcke balanciert und jederzeit von den Lanzen aufgespießt werden kann.
3: Wenn ich hoch und schnell springe, dann komme ich auch an den Schatz ran.
0: Bist du ganz sicher, Paps?
1: Halvar nimmt seinen Mut zusammen und springt auf den nächsten Steinblock.
3: Das ist ja leichter als einem schlafenden Huhn ein Ei zu mopsen. Pass auf!
1: Aber beim nächsten Sprung hat Halvar nicht so viel Glück. Eine Lanze streift ihn am Fuß und bringt ihn aus dem Gleichgewicht. Und er kann sich gerade noch so am nächsten Steinblock festhalten, während seine Füße über dem Abgrund baumeln. Vicky muss seinem Vater helfen. Er reibt sich die Nase und...
0: Ah, ich hab's! Ulme, kannst du ein Lied für uns spielen? Aber du musst genau im Takt von diesen Spitzen spielen.
1: Ulme konzentriert sich und fängt an zu spielen. Wikinger prägen sich den Rhythmus gut ein und nacheinander springen sie im Takt über die Lanzen, bis sie sicher zu Halvar gelangen.
0: Keine Sorge, Paps. Wir sind hier.
1: Schnell zieht ihn Faxe in Sicherheit.
3: Danke, Vicky. Das hätte ins Auge gehen können. So, und jetzt schnappen wir uns den Schatz. Los, Ulme, spiel weiter.
1: Nach ein paar weiteren Sprüngen stehen schließlich alle vor der Schatztruhe. Tjure versucht, das Schloss aufzubrechen, als Halvar ihn stoppt.
3: Warte, vielleicht ist das auch wieder eine Falle. Nehmen wir uns die Schatztruhe und verschwinden. Wir können sie auf dem Schiff öffnen.
5: Wollen wir nicht mal einen kleinen Blick reinwerfen?
3: Die Schatztruhe bleibt schön zu, bis wir draußen sind. Dieser hinterhältige Zwerg Gondrell hat bis jetzt jeden unserer Schritte vorausgesehen.
1: Da entdeckt Snorre neben der Truhe einen goldenen Kelch und greift danach.
0: Snorre, nicht!
4: Hä?
1: Zu spät. Der Kelch löst mehrere riesige Steinpendel aus, die direkt auf die Wikinger zuschwingen. Dann beginnt auch noch die Truhe im Boden zu verschwinden.
5: Oh, unser Schatz versinkt!
3: Helft mir!
1: Die Wikinger greifen nach der Truhe und versuchen sie festzuhalten, werden aber einer nach dem anderen mit hinuntergezogen und nach einer langen Rutschpartie durch den Berg auf das Deck ihres Schiffes geschleudert.
5: Wir leben doch! Das hat Spaß gemacht.
4: Trotz Gondrill und all seinen Tricks.
3: Und seht mal, was wir da haben.
8: Die Schatzkiste. Nachdem sie das Schloss aufgebrochen haben, öffnet Halvar gespannt den Deckel und holt eine Runentafel heraus. Urobe übersetzt die Inschrift.
9: Eure Tapferkeit ist der wertvollste Schatz, den es gibt. Die beste Voraussetzung, meinen richtigen Schatz zu finden. Viel Glück.
0: Gondrill hatte recht. Wir haben unsere Tapferkeit bewiesen. Das ist der größte Schatz, den wir mit nach Flake bringen können.
8: Und natürlich der Edelstein, den Halvar für seine Frau Ilva gefunden hat. Und so segeln unsere Wikinger um zwei Schätze reicher zurück nach Hause.

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4: Heute für dich im Nachrichtenstudio, die Ines. Hallo, schön, dass du da bist. 80 bewegungsfreudige Kinder gewinnen den großen Klimameilenwettbewerb. Die Volksschule Kopfing in der gleichnamigen Marktgemeinde im Bundesland Oberösterreich hat den Klimameilen-Sommersieg 2026 gewonnen. Die Kinder sind dafür 2 Wochen lang zu Fuß, mit dem Rad oder dem Roller in die Schule gekommen, statt mit dem Auto gefahren zu werden. So haben sie gemeinsam 2417 sogenannte Klimameilen gesammelt. Das ist in etwa so weit wie eine Reise von Österreich quer durch ganz Europa. Die Schülerinnen und Schüler sind dafür in der Bundeshauptstadt Wien ausgezeichnet worden und bekommen eine Urkunde, einen Pokal und einen Ausflug in den Tiergarten Schönbrunn geschenkt. Bei der Klimameilenaktion machen jedes Jahr Kinder aus ganz Österreich mit. Sie zeigen damit, dass man auch ohne Auto klimafreundlich und selbstständig zur Schule kommen kann. Saubere Hände sind wichtig für unsere Gesundheit. Rund um den Internationalen Tag des Händewaschens überlegen wir, was deine Hände den ganzen Tag über so machen. Sie bauen Türme, streicheln Tiere und öffnen Türen. Dabei sammeln sie Bakterien und Viren ein. Das sind winzige Krankheitserreger, die du nicht sehen kannst. Wenn du dir dann ins Gesicht fasst oder isst, gelangen sie in deinen Körper. Dort können sie Bauchschmerzen, Husten oder Fieber auslösen. Zum Glück gibt es aber eine einfache Lösung: Wasser und Seife. Beim gründlichen Händewaschen spülst du die Erreger einfach in den Abfluss. So schützt du dich und deine Freunde vor Krankheiten. Am meisten Spaß macht das Händewaschen mit einer bunten Seife, die gut duftet. Im nächsten Jahr werden noch mehr Kinderunis in Österreich gefördert. Kinderunis sind Orte, an denen Kinder und Jugendliche in Bereiche wie Technik und Umwelt forschen, Fragen stellen und Neues entdecken dürfen, so wie an einer echten Universität. Dieses Jahr hat es schon 21 Kinderunis in 6 Bundesländern gegeben, zum Beispiel in Oberösterreich im Almtal oder auch in Raabs an der Thaya im Bundesland Niederösterreich. Manche haben sogar in Parks oder auf Plätzen stattgefunden, damit auch Kinder mitmachen können, die weit weg von einer Universität wohnen. Um noch mehr Kindern die Chance zu geben, Wissenschaft selbst auszuprobieren, werden viele Kinder-Uni-Veranstalter im nächsten Jahr mit mehr Geld gefördert. Ein wichtiger Schritt, um jedes Kind an Bildung teilhaben zu lassen.
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6: Hallo, hier ist die Anna. Kletterst du gerne auf Bäume? Dann habe ich heute ein paar wichtige Tipps für dich.
7: Hallo. Hier oben bin ich. Warte, ich komme erst mal runter.
6: So, das war jetzt gar nicht so einfach. Aber fangen wir besser ganz von vorne an. Also nicht oben, sondern unten. Genau, bei deinen Füßen. Wenn du Flipflops oder Sandalen anhast, dann kletterst du besser nicht auf einen Baum. Du brauchst feste Schuhe, die nicht rutschen. Nach deinen Schuhen checkst du dann den Baum ab. Schau auch nach unten. Achte darauf, ob sich unter dem Baum gefährliche Dinge wie Zäune mit Spitzen oder andere Hindernisse befinden. Und beim Baum selbst, worauf muss man da achten, Helmi?
5: Schau dir die Äste genau an.
8: Sie müssen stark genug sein. Trockene Äste, die schon ganz grau aussehen, brechen sehr leicht ab.
6: Genau. Am besten suchst du dir Äste aus, die so dick wie dein Arm sind. Oder noch dicker. Also wir sagen, mindestens so dick wie dein Arm soll der Ast sein. Ein ganz wichtiger Rat ist auch, klettere immer nur so hoch, wie du dich wirklich traust, ohne sehr mutig sein zu müssen. Du solltest nur so weit hinaufsteigen, wie du auch ganz alleine ohne Hilfe wieder runterkommst. Das ist nämlich oft schwieriger als das Hinaufklettern. Stimmt's, Helmi?
8: Das stimmt. Und nimm beim Klettern deinen Fahrradhelm ab. Mit dem Gurt könntest du hängen bleiben. Den setzt du erst wieder auf, wenn du unten bist.
6: Ein super wichtiger Tipp. Also, feste Schuhe an, nur an starken Ästen festhalten und immer schön konzentrieren, also nicht ablenken lassen. Wenn du das beachtest, bist du ein echter Kletterprofi. Stimmt's, Helmi?
8: Ja, genau, denn sicher ist sicher.
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10: Wahnsinn, wie die Zeit verfliegt. Gerade sind wir aufgestanden und schon ist es 11 Uhr vorbei.
0: Ja, beim Spielen und Geschichten hören geht das Dino ratzifatzi.
10: Du hörst mein Kinderradio und wir sind zu Hause bei Radino. Und hier wird gespielt und gesungen und ja, Geschichten hören wir auch. Und weißt du, was wir noch tun werden?
0: Essen!
10: Genau, Radino, stimmt. Und davor werden wir mal was Feines kochen, okay? Kannst dir schon mal überlegen, was du heute gerne hättest?
0: Mein Dino-Grummelbauch will vor allem eins. Viel.
10: Schauen wir mal. Also ich hoffe, du daheim hast ein bisschen Zeit für uns. Es wird sicher auch diese Stunde wieder lustig und spannend. Ja, und wir wünschen dir viel Spaß dabei.
0: Genau, viel Spaß.

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0: So, jetzt gibt's mal ein Lied nur für Oma und Opa. Und danach geht's gleich wieder weiter mit richtig guter Kindermusik.
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0: Lieblingsrezepte für Kinder zum Nachmachen. Was soll ich heute essen? Was mit Kartoffeln? Oder Schnitzel? Mama, ich kann mich nicht entscheiden.
2: Das ist ja nichts Neues, mein Schatz. Also ich würde vorschlagen, wir machen Kartoffelschnitzel. Was meinst?
0: Kartoffelschnitzel? Sowas gibt's?
2: Ja, dafür brauchen wir gekochte Kartoffeln, die wir reiben und mit kleingeschnittener Wurst, einer geriebenen Karotte und etwas Mehl mischen. Aus diesem Teig formen wir dann Leibchen und die braten wir dann in etwas Öl heraus. Fertig sind die Kartoffelschnitzel. Da können wir dann ein Rotkraut dazu machen oder ein Mischgemüse, ganz wie du magst, mein Schatz.
0: Klingt Dino gut. Kartoffelschnitzel ist ja Dino genial.
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Hallo du, weißt du, was jetzt gleich kommt? Ich verrat's dir, eine Geschichte. Dino, cool, oder? Davor aber noch ein Lied.

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3: Das Klassenmeerschweinchen. Papa sucht nach seiner Lieblingskrawatte und Mama weiß nicht, welches Kleid sie anziehen soll. Ich setze meinen neuen Ranzen auf und warte im Flur. Heute komme ich in die Schule. Jedenfalls, wenn meine Eltern rechtzeitig fertig werden. Papa schaut um die Ecke. Was? Bist du schon angezogen, Finn? Dann zeigt er grinsend auf meine Füße. Bist du sicher, dass du so losgehen willst? Oha, ich habe ja noch Hausschuhe an. Doch gerade als ich meine Schuhe anziehen will, klingelt es an der Tür. Oma und Opa sind da, um uns abzuholen. Opa hält ein riesiges Paket vor seinem Bauch. Er bahnt sich einen Weg durch die Tür und setzt das Paket ab. Na los, Finn, mach es schon auf. So schnell ich kann, löse ich das Packpapier. Zum Vorschein kommt ein Käfig. Darin steht ein kleines Häuschen und aus diesem blicken mich zwei dunkle Augen an. Das ist ja ein echtes, ein richtiges Meerschweinchen. Als ich meine Hand in den Käfig stecke, kommt es neugierig näher. Es lässt sich sogar von mir streicheln. Papa und Mama sind dazugekommen.
4: Oh, sag, dass es nicht wahr ist, murmelt Papa und zieht sein Taschentuch aus der Hosentasche. Ich dachte, ihr wüsstet, dass ich eine Tierhaarallergie habe.
3: Wie auf Kommando beginnt er zu niesen.
5: Finn hat es sich so sehr gewünscht,
3: entschuldigt sich Oma und tätschelt mir dabei den Kopf.
5: Es ist das beste Geschenk aller Zeiten,
3: sage ich und umarme sie.
4: Vielleicht kann das Meerschweinchen auf dem Balkon leben,
3: schlägt Opa vor.
4: Ach, da findet sich schon eine Lösung.
3: Oma schaut auf die Uhr.
5: Kinder, müssen wir nicht allmählich los?
3: Papa antwortet nicht, er niest. Schnell bringe ich den Käfig in mein Zimmer.
4: Am liebsten möchte ich zu Hause bleiben.
3: Zum Abschied nehme ich das Meerschweinchen noch einmal auf den Arm.
5: Ich nenne dich Fips,
3: sage ich zu ihm. Fips und Finn. Das klingt gut. Vorsichtig setze ich es zurück in seinen Käfig und laufe in die Küche, um eine Karotte zu holen.
5: Finn, dafür haben wir jetzt absolut keine Zeit,
3: ruft Mama aus dem Flur.
5: Du wirst gleich eingeschult. Schon vergessen? Komme sofort!
3: Schnell renne ich zurück zu Fips. Dann habe ich die Idee. Rasch fülle ich den Ranzen mit Sägespänen aus dem Käfig und die Karotte lege ich auch dazu.
4: Nun setze ich noch Fips hinein.
3: Schön leise sein, Fips, flüstere ich. Dies ist unser Geheimnis. Wir kommen nur wenig zu spät.
4: Aber in der Aula sind fast alle Stühle schon besetzt.
5: Schade, wir können gar nicht zusammensitzen,
3: seufzt Oma.
4: Wir können froh sein, wenn wir nicht stehen müssen, japst Papa zwischen zwei Niesattacken.
5: Mensch, Meier, dass das einfach nicht vorbeigeht.
3: Mama zeigt auf die wenigen freien Plätze und ich beeile mich, den Stuhl zu ergattern, der am weitesten von Papa entfernt ist.
4: Dann kommt auch schon die neue Schulleiterin und hält eine kurze Ansprache.
3: In meinem Ranzen wird es mächtig unruhig.
4: Meine Klassenlehrerin betritt die Bühne. Sie sieht nett aus.
3: Und ich höre, wie sie sagt, dass sie Antonia Daniels heißt und sich sehr auf uns freut.
4: Dann höre ich noch etwas. Ein leises Kratzen.
3: Das sind Fips Zähne, die am Stoff nagen. Verflixt. Jetzt fällt es mir wieder ein. Meerschweinchen sind Nagetiere und die haben echt scharfe Zähne.
4: Ich überlege, wie groß das Loch wohl schon ist, das Fips in meinen Ranzen gemacht hat. Ich versuche es mit Schaukeln, doch der Mann hinter mir zischt sofort.
3: Jetzt hör doch mal auf! Wenn ich meinen Ranzen retten will, gibt es nur eins. Fips muss da raus.
4: Und zwar schnell.
3: Ich streife meinen Ranzen ab, öffne ihn und greife nach Fips.
4: Ich setze ihn auf meinen Bauch und im gleichen Moment stülpe ich meinen Pullover über ihn.
3: Vorsichtig schiele ich nach links und rechts. Niemand hat etwas gemerkt. Puh. Meine Klassenlehrerin lächelt ins Publikum.
6: Ich möchte nun meine Schülerinnen und Schüler einzeln zu mir auf die Bühne bitten,
3: sagt sie.
5: Die erste ist Sabina Auermann.
3: Ein Mädchen mit blonden Zöpfen steht auf. Alle starren es an, während es durch den Mittelgang geht und dann die kleine Treppe zur Bühne hinaufsteigt. Ich schaue mich um und mir wird schlecht. Na super, denke ich, denn ich sitze fast in der letzten Reihe. Wenn ich aufgerufen werde, muss ich von ganz hinten nach ganz vorne gehen und eins ist klar, niemals werde ich ankommen. Unterwegs werde ich stolpern und breche mir ein Bein. Dann komme ich nicht in die erste Klasse, sondern ins Krankenhaus. Mein Herz hämmert wie wild und im schnellen Takt dazu streicheln meine Finger Fips Fell. Fips, Hilfe, der sitzt doch immer auf meinem Bauch. Ich muss ihn sofort im Ranzen verschwinden lassen. Doch da passiert es. Finn Bachmann, sagt Frau Daniels. Vor Schreck zucke ich zusammen, so sehr, dass ich Fips loslasse. Nein, bleib hier, rufe ich. Doch da ist es schon zu spät. Fips landet auf dem Boden und rast los. Kreuz und quer läuft er durch die Stuhlreihen. Ich hinterher. Hilfe, eine Ratte, kreischt eine Frau und springt auf den Stuhl. Ich höre Gelächter. Einige Leute versuchen mir zu helfen, das Meerschweinchen einzufangen, aber Fips ist der reinste Slalomläufer und er entwischt allen. Erst als er direkt vor der Bühne angekommen ist, bleibt er stehen. Hier kommt er nicht weiter. Ganz vorsichtig greife ich ihn mit der Hand. Alles in Ordnung, Fips, sage ich leise. Frau Daniels beugt sich nach vorn. Das ist das schnellste Meerschweinchen, das ich jemals gesehen habe, sagt sie. Darf ich es mal streicheln? Ich nicke. Und dann steige ich mit Fips die kleine Treppe hoch. Da wäre ich. Die Leute klatschen und ich blinzle in die Menge. Im Publikum entdecke ich Mama und Papa. Papa schüttelt grinsend den Kopf. Neugierig beschnuppert Fips die Hand meiner Klassenlehrerin. Ich glaube, er mag sie. Vielleicht können wir in unserer Klasse auch ein Meerschweinchen halten, überlegt sie laut. Natürlich im Käfig. Und alle dürfen es abwechselnd versorgen. Sie krault Fips das Fell. Dann schaut sie wieder auf ihren Zettel. So, und nun rufe ich Sven Jensen auf. Plötzlich bin ich mächtig erleichtert, weil ich schon genau weiß, wer unser Klassenmeerschweinchen sein wird. Und weil ich den ganzen langen Weg von meinem Platz bis hierher allein geschafft habe. Naja, fast allein. Was für ein Haustier hättest du gerne und warum?
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0: Hallo und schön, dass du da bist.
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1: 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Das kann man ruhig ganz Dino oft sagen. Und Tipps gibt's auch.
0: Genau. Was haben wir denn da zum Beispiel? Spieltipps zum Beispiel oder unseren Kochtipp. Dann gibt's den Kinderkalender mit ganz vielen Ausflugsideen.
1: Und den Kindertipp.
0: Genau, da ist alles Mögliche dabei, zum Beispiel, wenn ein neues tolles Buch erscheint.
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0: Genau, oder auch mal ein Basteltipp. Und dann gibt's bei uns jede volle Stunde, also um 7 und um 8, um 10 und um 12 Uhr und so weiter, da gibt's die Kindernachrichten. Da weißt du dann immer, was los ist in der Welt.
1: Ja, und die Mini-Disco gibt's ja auch noch.
0: Ja, stimmt, da dürfen wir natürlich nicht drauf vergessen. Die Mini-Disco mit André ist immer von 4 bis 6 Uhr am Nachmittag. Also das ist schon, bei uns auf mein Kinderradio ist wirklich immer was los. Und jetzt geht's auch schon wieder weiter. Viel Spaß!
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4: Viele spannende Themen habe ich auch in dieser Stunde für dich. Die Ines hier, hallo. Im Bundesland Niederösterreich werden Ideen gesucht, die Familien, Eltern und Kindern helfen sollen. Und zwar unter dem Projektnamen Familienlandstars. Das kann ein neuer Spielplatz sein, ein besonderer Pausenhof in der Schule oder ein Programm für Bewegung und Sport. Auch kleine Vereine, Gemeinden und einzelne Personen dürfen mitmachen. Eine Jury wählt am Ende die besten Projekte aus 4 Bereichen aus: Spielplätze, Bildung, Betreuung und Freizeit. Die Gewinnerinnen und Gewinner bekommen bei einer Feier in der Landeshauptstadt St. Pölten einen Preis und Geld für ihre Arbeit. Mit der Auszeichnung will das Land Niederösterreich zeigen, wie viele gute Ideen es schon für Familien, Schulen, Kindergärten und Vereine in diesem Bundesland gibt. Noch bis zum 31. Oktober haben Teilnehmerinnen und Teilnehmer Zeit, ihre Projekte für die Familienlandstars einzureichen. Mädchen und junge Frauen bekommen spannende Einblicke in die Politik. Rund um den Internationalen Tag der Mädchen gibt es in Österreich eine besondere Aktion: Girls in Politics. Dabei begleiten Mädchen und junge Frauen zwischen 6 und 18 Jahren einen Tag lang eine Bürgermeisterin oder einen Bürgermeister bei der Arbeit. Städte und Gemeinden im ganzen Land beteiligen sich bei dieser Aktion, die heuer schon zum 5. Mal stattfindet. Erstmals öffnen auch Nationalrat und Bundesrat ihre Türen für wissbegierige Mädchen, die Abgeordnete im Parlament begleiten können. Die Mädchen besuchen gemeinsam mit ihnen Termine und können den Politikerinnen und Politikern Fragen stellen. Alle wichtigen Infos zur Anmeldung gibt es online auf www.bmfwf.gv.at. Mode von Kindern auf dem Laufsteg präsentiert. Mit dem Projekt Kids in Fashion gibt es in der Bundeshauptstadt Wien einen kreativen Wettbewerb, der bereits seit mehr als 30 Jahren Kinder und Jugendliche im Alter von 4 bis 21 Jahren mit ihren fantasievollen Modeentwürfen in den Mittelpunkt stellt. Eine Fachjury wählt die besten modischen Einfälle aus und Schülerinnen und Schüler einer Modeschule schneidern und nähen dann diese. Am Wochenende hat es eine große Modenschau gegeben, bei der die farbenfrohen Kleidungsstücke von jugendlichen Nachwuchsmodels am Laufsteg präsentiert worden sind. Ab sofort kannst du dich mit deiner eigenen kreativen Modeidee bereits für Kids in Fashion 2027 anmelden. Alle genauen Infos bekommst du online auf www.jugendzentren.at. Das waren die aktuellen Meldungen von dieser Stunde und jetzt gibt's noch Spannendes aus unserer Kinderredaktion für dich.
5: Hallo, ich bin der Peter. Pikachu war im Weltall. Die Europäische Weltraumorganisation ESA arbeitet gerade mit Pokémon zusammen. Und dabei durfte ein Pikachu-Plüschtier sogar mit auf die internationale Raumstation ISS fliegen. Dort war Pikachu 67 Tage lang unterwegs und hat dabei ungefähr 1040 Mal die Erde umrundet. Warum macht die ESA das? Damit sich noch mehr Menschen für das Weltall und die Raumfahrt interessieren. Die Aktion passt zur Weltallwoche. Die findet jedes Jahr von 4. bis 10. Oktober statt. Und wer weiß, vielleicht wird Pikachu ja noch zum ersten Pokémon-Astronauten ernannt.
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2: 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Wir laden dich ein zu einer Stunde Radinos Spielzeit. 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
1: Servus und hallo, ich bin's der David. Die Bibliothek der Arbeiterkammer im Bundesland Steiermark gibt es bereits seit 100 Jahren. Zu diesem runden Jubiläum kannst du am 24. Oktober bei einem großen Fest in der Landeshauptstadt Graz dabei sein. Ein großer Bücherflohmarkt erwartet dich. Du kannst dich schminken lassen, ein Buchcover gestalten oder auch ausprobieren, was du alles aus Papier basteln kannst. Schau mit deiner Familie ab 9 Uhr vormittags in der Arbeiterkammer Graz vorbei. Melde dich aber vorher online dazu an auf stmk.arbeiterkammer.at. Was macht die Feuerwehr genau, wenn ein Haus brennt? Welche Einsätze müssen von der Rettung begleitet werden? All das erfährst du in unserer Bundeshauptstadt Wien beim Sicherheitsfest am Wiener Rathausplatz. Feuerwehr, Rettung und Polizei zeigen verschiedene Einsätze und erklären dir alles rund ums Thema Sicherheit. Außerdem gibt's auch noch Hüpfburgen und Spielestationen für die Kinder. Komm bei freiem Eintritt am 25. und 26. Oktober von 9 Uhr vormittags bis 5 am Nachmittag einfach vorbei. Wer sagt eigentlich, dass es Festivals nur für Erwachsene gibt? Auch du kannst bald bei einem richtig coolen Festival im Bundesland Steiermark in der Landeshauptstadt Graz dabei sein. Das Popella ist für Kinder ab 4 Jahren super geeignet. Es gibt Bastelstationen für die Jüngeren und Workshops rund um Radio, Tanz und Songs schreiben für die älteren Kinder. Außerdem findet jeden Tag von 26. bis 28. Oktober ein lässiges Konzert statt und das bei freiem Eintritt. Alle genauen Infos findest du online auf popella.at. Und wenn du auch einen tollen Tipp für eine Kinderveranstaltung hast, dann gib uns doch bitte Bescheid auf www.meinkinderradio.at.
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3: Und jetzt, weißt du, was jetzt kommt?
2: Coole Musik für coole Kids.
3: Genau, für alle unsere Geburtstagskinder ein tolles Lied zum Geburtstag.
2: Yeah!
3: Na dann, alles Gute, liebe Freunde.

0: Das ist mein Kinderradio, dein Radio mit ganz vielen Liedern extra für Kinder. Und manchmal gibt's auch Lieder für die Erwachsenen, weil Mama, Papa, Tante, Onkel und alle anderen Erwachsenen, die den Tag mit dir verbringen, die wollen ja auch einmal ein Lied für sich haben, hm? Also hier jetzt eine kurze Auszeit für Mama und Papa.
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Ich freue mich sehr, dass du uns heute schon wieder zuhörst. Jetzt habe ich eine ganz, ganz tolle Spielidee für dich. Und zwar für einen heißen Tag im Sommer. Was du da brauchst, sind zwei Mannschaften zu mindestens zwei Kindern, vier Eimer und zwei große Schwämme. Jede Mannschaft stellt sich in einer Reihe hintereinander auf. Ganz vorn steht ein Kübel mit Wasser und ganz hinten steht ein leerer Kübel. Jetzt muss der Erste vorn den Schwamm in den Kübel eintauchen, dann wird der Schwamm bis zum letzten Mitspieler in der Reihe weitergegeben und am Schluss in den leeren Kübel ausgedrückt. Welche Mannschaft kann denn das Wasser schneller nach hinten transportieren? Ein Tipp noch von mir, noch lustiger wird's, wenn ihr den Schwamm über den Köpfen weitergeben müsst. Dann aber am besten gleich in der Badehose spielen. Wenn du auch so einen tollen Spieltipp für uns hast, dann schreib uns doch einfach an radino@meinkinderradio.at.

Du hörst mein Kinderradio und hier gibt's für dich natürlich ganz viel Kindermusik, aber auch besonders viele Geschichten. Weil Kinder Geschichten und Abenteuer lieben und gar nicht genug davon hören können. Wenn du Zeit hast, dann bleib jetzt einfach dran. Gleich kommt nämlich wieder eine Geschichte für dich.

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0: Angelinas neue Tanzschule.
1: Ich bin Angelina Ballerina und heute ist einer der aufregendsten Tage meines Lebens.
0: Es ist endlich soweit. Heute soll Angelinas erster Unterricht an der Camembert-Akademie stattfinden. Stolz fotografiert Papa seine Angelina.
2: Dein fröhliches Gesicht zeigt mir, dass du dich auf den ersten Tag in deiner neuen Schule freust, Angelina.
3: Hier, dein Essen. Das wirst du in der Mittagspause gemeinsam mit den neuen Freunden genießen.
1: Ich würde die Pause lieber durchtanzen. In der Camembert-Akademie werde ich Tag ein, Tag aus tanzen.
4: Ich auch. Und ich möchte auf dem Foto vom ersten Schultag sein.
0: Mama schnappt sich den Fotoapparat und schießt ein Foto von Paula.
3: Da hast du dein Foto.
1: Ich freue mich schon riesig auf meine neue Schule. Tschüss, Mama. Tschüss, Paula.
4: Ich will auch mitgehen.
1: Du bist noch zu klein, um zur Schule zu gehen. Aber du kannst mich in der Camembert mal besuchen kommen.
4: Wirklich, wirklich?
1: Wirklich, wirklich.
4: Tschüss, Angelina. Viel Spaß beim Tanzen.
0: Papa begleitet seine Tochter bis zur Camembert-Akademie. Als sie vor dem alten, ehrwürdigen Gebäude stehen, staunen sie. Die Akademie ist wirklich das schönste und älteste Haus in der Stadt.
2: Angelina, sieh doch, da ist sie.
1: Oh, die Camembert-Akademie. Paps, die ist echt wunderschön.
0: Die Eingangshalle ist riesengroß und überall laufen schon Schüler herum.
1: Ist das schön? Die ist viel, viel größer als meine alte Schule.
5: Hi, bist du neu hier?
6: Willkommen auf der Camembert. Ich bin Vicky. Das ist Marco. Du wirst in unserer Klasse sein.
2: Dann mal viel Spaß mit deinen neuen Freunden, Angelina. Mama und Paula werden dich nachher von der Schule abholen.
1: Gut.
2: Tschüss.
1: Tschüss, Papa.
6: Komm mit, ich stell dir Greta vor.
0: Vicky und Marco gehen mit Angelina zu den anderen Schülern ihrer Klasse.
6: Greta, guck mal. Das ist die Neue.
7: Hi, ich bin Greta.
1: Ich bin Angelina. Stimmt es, dass an dieser Schule jeden Tag getanzt wird, Greta?
6: Jeden einzelnen Tag.
0: Und dann zeigt Greta Angelina die tolle, große Freilichtbühne auf dem Schulhof.
7: Und am ersten Schultag müssen alle Neuen hier etwas vortanzen, vorspielen oder vorsingen.
1: Wow, das ist eine traumhafte Bühne.
5: Wir nennen sie die Schulhofbühne.
6: Hier kann während der Mittagspause jeder, der möchte, auftreten und etwas vorführen.
7: Schreib dich ein. Dann kannst du die Erste sein, die heute in der Pause etwas vorführt. Und danach bekommst du eine rote Rose.
1: Eine rote Rose? Wow, ist das toll.
7: Oh.
5: Es wird dir hier gefallen, Angelina Mausinger.
1: Warte mal, woher kennst du meinen Nachnamen?
6: Unsere Tanzlehrerin Fräulein Mimi hat uns viel von dir erzählt.
1: Oh, endlich werde ich Fräulein Mimi kennenlernen.
0: Schnell laufen alle in ihr Klassenzimmer.
8: Guten Morgen, Fräulein Mimi.
9: Guten Morgen, Kinder.
1: Oh, es ist soweit. Ich werde Fräulein Mimi kennenlernen.
0: Gerade als Angelina ins Klassenzimmer gehen will, kommt ihr Fräulein Mimi mit einer großen Schachtel im Arm entgegen. Fräulein Mimi kann Angelina nicht sehen, weil die Schachtel ihr Gesicht verdeckt.
9: Macht inzwischen eure Tanzübungen.
0: Angelina muss zur Seite springen, damit Fräulein Mimi sie nicht umrennt. Dabei stolpert sie und fällt auf die Nase.
9: Ups.
7: Mach dir nichts draus. Meine Cousine ist auch ein wenig tollpatschig. Aber ich mag sie trotzdem.
1: Das war, eine neue Ballettfigur. Der eingedrehte Bauchrutscher. Ich habe ihn nur ausprobiert.
7: Ich habe auch mal Ballett gemacht.
6: Ballett war auch mal mein Hauptfach.
0: Marco holt eine Geige hervor und beginnt ein Lied zu spielen.
1: Oh, was ist das denn für Musik?
7: Hast du noch nie keltische Musik gehört? Die kommt aus Irland.
1: Nein.
5: Die spiele ich, damit Vicky üben kann.
6: Meinen irischen Stepptanz.
0: Und Vicky fängt an zu steppen. Das sieht sehr elegant aus und sie bewegt sich dabei kaum von der Stelle.
7: Der ist cool, den kann man auf einer ganz kleinen Fläche tanzen.
6: Genau, sogar auf einem Tisch. Mach doch ein bisschen mit.
1: Ich kann eigentlich nur Ballett. Ich muss meine Tasche holen.
0: Angelina läuft hinaus auf den Flur. Ihr ist das alles so peinlich.
1: Erst falle ich vor allen anderen voll auf die Nase und dann bin ich die Einzige, die Ballett tanzen möchte. Ich habe das Gefühl, dass ich mich auf der Camembert nie heimisch fühlen werde.
0: Vicky kommt aus dem Klassenzimmer und überredet Angelina, zurückzukommen.
6: Komm mit, Angelina. Sobald Greta fertig ist, bist du dran mit Tanzen.
0: Als Greta fertig ist, kommt Marco mit seiner Geige auf Angelina zu, um sie zu begleiten.
5: Was soll ich für dich spielen? Also, ich hab so gut wie alles drauf.
1: Keine klassische Musik, vielleicht etwas Jazziges. Mehr so wie bei Vicky.
5: Okay.
1: Und so wie bei Greta. Mhm.
0: Angelina versucht, all die Tänze, die sie bei Greta und Vicky gesehen hat, nachzutanzen. Aber sie schafft es einfach nicht. Entweder tanzt sie zu schnell oder sie tanzt zu langsam. Verzweifelt läuft sie auf den Schulhof hinaus und setzt sich auf eine Bank.
1: Oh, das darf nicht wahr sein. Mein Essen habe ich auch noch vergessen. Oh, das ist der schlimmste erste Schultag meines Lebens.
0: Während sie vor sich hin weint, hört sie plötzlich eine bekannte Stimme.
10: Angelina!
1: Oh, Mama! Was machst du denn hier?
3: Ich bringe dir dein Essen. Angelina, hast du etwa geweint?
1: Ach, Mama, niemand tanzt hier wie ich. Ich war heute die Einzige, die Ballett tanzen wollte.
4: Aber du bist wirklich, wirklich gut. Guck mal, ich hab dich als Ballerina gemalt.
1: Danke, Paula. Aber in meiner Klasse möchte heute niemand Ballett tanzen und sie werden mich bestimmt blöd finden, weil ich so anders bin.
3: Ach, Schätzchen, hör mal. Bist du so wie Paula?
1: Nein.
3: Bist du vielleicht wie Papa? Oder wie ich?
1: Nein, aber...
3: Siehst du? Jeder von uns ist anders, Angelina.
1: Und wenn wir alle genau gleich wären... Das wäre... Das wäre... Nun, das wäre schrecklich.
3: Und ziemlich langweilig. So, als gäbe es jeden Abend den gleichen Käseauflauf zu essen.
1: Oder als gäbe es nur eine Sorte Eis im ganzen Mäuseland.
4: Eis? Ich möchte ein Eis. Vanille? Nein. Erdbeere? Nein, nein, nein. Cheddar-Eis.
3: Bis wir beim Eisladen sind, kannst du es dir ja noch überlegen, mein Schatz.
1: Danke, Mami.
3: Ich hab dich lieb, meine kleine Tänzerin.
0: Wenig später wird Angelina auf der Schulhofbühne allen Schülern der Camembert-Akademie vorgestellt. Und sie muss etwas vortanzen.
1: Kennst du vielleicht was Klassisches?
0: Angelina tanzt. Und wie sie tanzt. Am Ende sind alle hellauf begeistert von ihrer Ballettdarbietung. Und sie bekommt ganz viel Applaus.
6: Wow, vielleicht sollte ich auch wieder Ballett tanzen. Du warst so umwerfend, dass wir entschieden haben, dir keine rote Rose zu geben.
1: Oh.
6: Denn die kriegen Ballerinas doch immer.
5: Wir geben dir eine gelbe Rose. Etwas Neues und anderes. So wie du.
1: Wow, danke. Die ist traumhaft. Genau wie meine neue und andere Schule. Und bald werde ich in Fräulein Mimis Klasse den Grand Jeté und Pirouetten tanzen.
6: Toll.

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1: Ende Oktober ist ja immer Halloween und deshalb bastle ich heute ein lustiges Gruselspiel. Hi, ich bin der David und heute wird gebowlt, aber nicht mit normalen Kegeln, sondern mit kleinen Geistern. Dafür brauchst du ein paar leere Plastikflaschen, weißes Papier, einen Stift und einen kleinen Ball. Wickle die Flaschen mit dem Papier ein und male Geistergesichter drauf. Du kannst jedem Geist ja ein eigenes Gesicht geben. Schon hast du deine Geisterkegel. Stell sie nebeneinander auf und versuch mit dem Ball möglichst viele Geister auf einmal umzuwerfen. Du kannst auch verschiedene Schwierigkeitsstufen ausprobieren. Stell die Geister einmal ganz dicht zusammen und dann mit etwas mehr Abstand. Oder mach eine Startlinie und schau, wie weit du dich entfernen kannst und trotzdem noch einen Geist triffst. Na dann, Ball rollen lassen und Geister umwerfen.
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7: Ein Zauberwort. Eine furchtlose Schwester und ein lebendiges Abenteuer erwarten dich in der Bühne im Hof in St. Pölten in Niederösterreich. Beim Theaterstück Die Sache mit dem Gruselwusel. Gruselfurz Wuselpups. Das ist das Zauberwort, das eine selbstgebastelte Gespensterpuppe lebendig macht. Der eher ängstliche Yoshi wollte damit eigentlich nur seiner Schwester Mitzi einen Riesenschrecken einjagen, weil die sich vor gar nichts gruseln will. Die bekannte Geschichte von Christine Nöstlinger erzählt etwas sehr Wichtiges, wie man mit seinen Ängsten umgeht und Herausforderungen meistert. Denn plötzlich muss sich Yoshi um ein Gruselwusel-Baby kümmern. Was so ein Gruselwusel wohl am liebsten isst? Ein Theaterzauber mit viel Mut und Humor für alle ab 4 Jahren. Da wird gewuselt, gestaunt und gelacht. Am Mittwoch, den 21. und Donnerstag, den 22. Oktober um 4 Uhr am Nachmittag in der Bühne im Hof. Mit etwas Glück kannst du Tickets für die Vorstellung am 21. 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
10: Am Mikrofon begrüße ich heute die Ines. Hallo, schön, dass du da bist. Der Welternährungstag diese Woche rückt bewusstes Essen in den Mittelpunkt. Vor bereits 47 Jahren hat dieser besondere Tag erstmals stattgefunden, um aufmerksam dafür zu machen, wie wichtig genug Essen für alle Menschen auf der Welt ist. Viele Lebensmittel werden oft weggeworfen, obwohl sie noch gut sind. Das passiert zum Beispiel, wenn beim Einkaufen so viel gekauft wird oder wenn Essen im Kühlschrank vergessen wird. Dabei kann jeder und jede mithelfen, das zu ändern. Zum Beispiel, indem man nur das einkauft, was man auch wirklich essen will. Oder indem man bei abgelaufenen Lebensmitteln zuerst schaut, riecht und schmeckt, bevor man sie wegwirft. Ein bewusster Umgang mit Essen aller Art ist auch ein gutes Zeichen für Nachhaltigkeit. Also nur so viel zu verbrauchen, wie wir tatsächlich benötigen. Im Pazifischen Ozean ist das Wasser so warm wie noch nie seit Beginn der Messungen. Forscherinnen und Forscher haben in einer bestimmten Region des tiefsten und größten Weltmeeres der Erde, dem Pazifik, erstmals mehr als 30 Grad Celsius gemessen. Grund dafür ist das Wetterphänomen El Niño. Dabei wird Wärme frei, die der Ozean tief unter der Oberfläche gespeichert hat. Der Klimaforscher Helge Gößling nennt das ein außergewöhnliches Superereignis. Die Weltwetterorganisation erwartet, dass sich El Niño bis Dezember noch verstärkt und bis Februar 2027 anhält. Manche Regionen bekommen dann viel zu wenig Regen, andere viel zu viel. Und das kann auch Folgen für die Nahrungsmittelversorgung haben. Auch 2027 könnte deshalb ein besonders heißes Jahr werden. Welche Unterwassergeräusche stören Seelöwen und Seebären am meisten? Dieser Frage gehen Forscherinnen und Forscher an einer Universität am Kontinent Australien nach. Im Taronga Zoo in der australischen Stadt Sydney haben Tierpfleger mit zwei Seelöwen und zwei Seebären deshalb einen Hörtest gemacht. Die Forschenden haben aus den Antworten der Tiere erfahren, in welchem Frequenzbereich diese hören. Am empfindlichsten reagieren Seelöwen und Seebären auf Geräusche um 3200 Hertz. Das ist für das menschliche Ohr eine sehr hohe Frequenz, ähnlich schriller, lauter Pfeifgeräusche. Das Forschungsprojekt will unter anderem auch untersuchen, wie stark Geräusche von Schiffen, Flugzeugen oder auch Bauarbeiten an der Küste Robben und Seelöwen beeinflussen können. Denn sowohl für ihre Verständigung untereinander, aber auch bei der Nahrungssuche oder der Wahrnehmung von Gefahren sind sie auf ihr Gehör angewiesen.
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9: Schön, dass du wieder bei Radinos Sprachschatz zuhörst. Heute feiern wir etwas ganz Besonderes: den Geburtstag. An einem Geburtstag bekommst du vielleicht eine Torte oder einen Kuchen, Kerzen zum Auspusten und natürlich viele liebe Wünsche. Lass uns mal hören, wie man alles Gute in anderen Sprachen sagt. Auf Englisch sagt man Happy Birthday. Das kennst du vielleicht schon aus Liedern oder Filmen. Sprich mal nach. Happy Birthday. Sehr gut. Auf Französisch heißt es Joyeux Anniversaire. Das ist schon schwieriger zu merken, aber es klingt weich und freundlich. Auf Türkisch sagt man zu Kindern etwas ganz besonders Liebevolles. İyi ki doğdun, küçük yıldızım. Das heißt auf Deutsch übersetzt, gut, dass du geboren bist, mein kleiner Stern. Wer dir so gratuliert, hat dich bestimmt sehr, sehr gern.
11: In Polen gibt es einen besonderen Brauch. Kinder singen oft Stolat, 100 Jahre, statt Happy Birthday. Und es ist üblich, dass das Geburtstagskind die Nase in die Torte gedrückt bekommt. Natürlich spielerisch und alle lachen dann gemeinsam. Solltest du mit italienischen oder ungarischen Freunden Geburtstag feiern, kann es sein, dass sie dich an den Ohren ziehen. Ja, wirklich. Das ist nicht gemein, sondern ein Brauch bei Geburtstagsfeiern. Einmal für jedes Jahr wird am Ohr gezupft. Gefeiert und gratuliert wird also überall ein bisschen anders. Der wichtigste Teil ist aber der gleiche. Man zeigt einem Menschen, dass man ihn gern hat. So, jetzt bist du dran. Kannst du mir noch mal sagen, wie man auf Englisch gratuliert? Genau, Happy Birthday. Super gemacht. Bis zum nächsten Mal.
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10: Ja, Radino und ich, seine Mama, haben für dich wieder eine Stunde Spielzeit vorbereitet. Ja, und falls du gerade nicht weißt, was du spielen könntest, gibt's im Laufe der Stunde natürlich auch wieder den speziellen Spieltipp für dich. Viel Spaß jetzt mit deinen Geschwistern, Freunden, mit Mama, Papa, Oma oder Opa.
13: Und mit uns natürlich.

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1: Hallo du, na, wie lange ist es denn schon her, dass bei dir daheim die ganze Familie mal etwas zusammen unternommen hat, hm? Ist schon wieder länger her? Na, dann hör doch einmal genau zu, was in den nächsten Tagen so los ist bei uns und vielleicht kannst du ja das eine oder andere davon vorschlagen. Hier kommen jedenfalls die besten Tipps.
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3: Hallo, hallo, da ist die Ines. Lesen lässt Abenteuer im Kopf entstehen. Tauche ab dem 15. Oktober in die faszinierende Welt der Bücher und Geschichten ein, wenn die Arbeiterkammer Linz im Bundesland Oberösterreich zu den Kinder- und Jugendbuchtagen einlädt. Bei freiem Eintritt lesen Autoren und Autorinnen vor und eine große Buchausstellung wartet auch auf dich. Das genaue Programm gibt's online auf wissensturm.linz.at. Die Kraft des Wassers, seine Bedeutung für unser Leben und wie es die Landschaft und Menschen beeinflusst. All das kannst du vom 15. bis 25. Oktober im Bundesland Steiermark erleben. In der Stadt Bad Radkersburg und der angrenzenden Stadt Gornja Radgona im Land Slowenien findet ein einzigartiges Lichtkunstfestival statt. Bei freiem Eintritt werden dir ab 6 Uhr am Abend Kunst, Natur und Wissenschaft ganz neu gezeigt. Alle Infos am besten online nachlesen auf www.waterandlight.at. Was fürs Köpfchen und fürs gemeinsame Spielen, das ist Schach. Die besten Strategien für dieses Brettspiel kannst du in der Bücherei Alsergrund in der Bundeshauptstadt Wien erlernen. Einmal im Monat erklärt Schachtrainer Jonas die Grundlagen, Regeln und Taktik im Schachspielen. Wenn du mindestens 6 Jahre alt bist, dann komm doch am 15. Oktober um 4 Uhr nachmittags zum gemeinsamen Schachspielen vorbei. Alle Infos findest du online auf büchereien.wien.gv.at. Und wenn auch du weißt, wo eine richtig coole dinotastische Veranstaltung stattfindet, dann füll gerne das Formular dafür aus, online auf www.meinkinderradio.at.
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1: Richtig, und jetzt gibt's wieder ein Lied für Mama und Papa.
6: 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Los geht's.

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2: Hallo, du hörst mein Kinderradio und es ist Nachmittag, das heißt der halbe Tag ist schon vorbei. Ein paar Stunden bleiben dir aber noch zum Spielen und Lachen und Herumtollen und Spaß haben. Und natürlich, um deine liebsten Lieder zu hören. Hier ist wieder eins.

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4: Hallo, hier ist euer Pixi mit Cowboyhut. Ja! Und die passenden Stiefel habe ich natürlich auch, denn heute geht es um Pferde.
3: Pixi, wow, du siehst ja echt aus wie ein Cowboy. Wenn man von dem Bleistift absieht, der hinter deinem Ohr klemmt.
4: Den habe ich immer dabei, damit ich mehr Sachen aufschreiben kann, die ich lerne. Aber über Pferde weiß ich ja schon fast alles.
3: Ehrlich?
4: Ja klar, die fressen Gras und Viren und wenn man sich draufsetzt, dann reiten sie los. Fertig.
3: Ich bin beeindruckt.
4: Das glaube ich.
3: Wollen wir eine Wette machen, dass es noch dies und das gibt, was du nicht über Pferde weißt?
4: Du meinst, du könntest mir noch mehr über Pferde erzählen?
3: Ja. Und zwischendurch erfahren wir, wie es auf einem Pferdehof zugeht.
4: Oh ja, das machen wir. Auf einem Pferdehof war ich noch nie.
3: Na dann, pass mal auf. Hier sind Emma und Mira. Emma lernt gerade reiten und Mira bringt es ihr bei. Und alles andere, was mit dem Reiterhof zu tun hat, auch.
5: Hallo Mira.
6: Hi Emma. Na, bist du fit zum Reiten nachher?
5: Ja klar. Und wie geht es Blacky heute?
6: Sehr gut. Er freut sich schon auf eine Runde mit dir in der Reithalle.
5: Oh, ich auch. Mein Bruder Jonas ist heute mal mitgekommen. Der möchte gerne zugucken.
6: Hallo Jonas. Ich bin Mira. Und das Pferd hier, das heißt Blacky.
7: Hallo Mira. Das ist hier ein schönes Pferd.
6: Ja, das ist er. Komm, wir bereiten Blacky zusammen vor und dann gehen wir rüber in die Halle.
5: Klasse.
4: Reiten stelle ich mir toll vor, auch wenn ich das noch nie gemacht habe.
3: Na, vielleicht darfst du das ja auch irgendwann mal ausprobieren. Was hältst du fürs Erste davon, ein bisschen was über Pferde zu lernen?
4: Du meinst Sachen außer Gras fressen, reiten und Viren?
3: Ja, es gibt da noch das ein oder andere, was interessant ist.
4: Was denn zum Beispiel?
3: Zum Beispiel die Geschichte des Reitens. Wie das Pferd und der Mensch zusammenkamen. Wie das Pferd unser Begleiter wurde.
4: Das klingt interessant. Ist das schon lange her?
3: In Höhlen hat man Felszeichnungen von Pferden gefunden. Die sind schon mehrere hunderttausend Jahre alt.
4: Oh, das ist lange her.
3: In diesen Höhlen lagen auch Knochenreste. Pferdefleisch war für die allerersten Menschen eine Nahrungsquelle. Von einem Pferd konnte eine steinzeitliche Familie wochenlang satt werden.
4: Die haben Pferde gejagt und gegessen?
3: Zuerst ja. Sie haben die Tiere mit

0: Beeren erlegt. Die Leute haben ja damals vor allem Früchte oder Wurzeln gegessen, also pflanzliche Nahrung. Wenn es ihnen dann mal gelang, so ein Tier zu fangen, dann hatte auf einen Schlag die ganze Sippe ein Festmahl. Außerdem braucht der menschliche Körper ja auch Abwechslung beim Essen.
1: Und ab wann sind sie geritten?
0: Das dürfte so ungefähr vor 6000 Jahren gewesen sein. Damals haben die ersten Völker gemerkt, dass man Pferde dazu benutzen kann, Sachen zu ziehen. Und dass sie auch schwere Lasten tragen können. Wahrscheinlich waren das die Menschen in Asien.
2: Wir müssen weiterziehen. Wir haben seit Tagen keine Jagdbeute mehr gemacht. Was meinst du, Ältester?
3: Du hast recht. Lass uns weiterziehen.
2: Dann sage ich allen in der Gruppe, dass wir das Lager abbrechen.
3: Sie sollen die Zeltstangen und die Werkzeuge mitnehmen.
2: Wir werden alles auf die Pferde laden.
3: Ja, das ist gut.
1: Und dann haben die Menschen auch angefangen zu reiten?
0: Ja, auf Pferden konnte man weite Strecken viel schneller zurücklegen als zu Fuß. Und bei der Landwirtschaft waren die Tiere auch wertvoll. So wertvoll, dass man sie nicht mehr nur fing, um sie zu essen, sondern auch, um sie zu hüten und zu pflegen.
1: Der Beginn einer wundervollen Freundschaft.
0: Einer sehr engen Freundschaft, ja. Und diese Freundschaft hält jetzt schon viele Jahrtausende lang. Bis zur Erfindung der Eisenbahn und des Autos waren Pferde das Transportmittel.
1: Und heute ist Reiten immerhin noch ein Hobby. Gab es Pferde denn eigentlich schon immer? Ich meine, sahen die früher schon genauso aus wie heute?
0: Nein. Also erstmal sehen ja auch heute Pferde ganz unterschiedlich aus. Es gibt schlanke, schnelle Rennpferde, schwere Arbeitspferde, die eine Bierkutsche oder einen Ackerpflug ziehen können. Aber auch ganz kleine Shetland-Ponys.
1: Die mag ich gerne.
0: Ein Vorfahr all dieser Pferderassen sah allerdings ganz anders aus als unsere modernen Pferde.
1: War es groß oder klein?
0: Ganz klein.
1: Also sah es aus wie ein Pony.
0: Noch kleiner. Das Urpferdchen war ungefähr so groß wie ein Fuchs.
1: Das würde ja einem erwachsenen Menschen nicht mal bis zum Knie reichen.
0: Dieses Urpferd lebte vor etwa 50 Millionen Jahren. Die Wissenschaft hat ihm den Namen Eohippus gegeben.
4: Und nennen unseren Fund Eohippus, nach der griechischen Göttin der Morgenröte, Eos, und dem griechischen Wort für Pferd, Hippos. Punkt. Es steht damit als Symbol für den Beginn der Geschichte aller Pferde, gezeichnet.
1: War es denn sonst schon wie ein Pferd?
0: Es hatte noch keine Hufe, wie du sie heute an Pferden siehst. Die haben sich erst mit der Zeit entwickelt. Als Eohippus lebte, war ein großer Teil der Erde von dichten Wäldern bedeckt. Aber im Lauf der Jahrtausende änderte sich die Umgebung. Steppen entstanden, die Wälder wurden weniger. Und die Pferde passten sich an.
1: Wie denn?
0: Sie wurden größer. Die Beine wurden länger. Und die Zehen, die die Urpferde noch hatten, verbanden sich zu den Hufen. Die waren auf dem harten Boden ein Vorteil, wenn ein Tier schnell rennen wollte.
1: Und zum Ausschlagen.
0: Du meinst, wenn sie angegriffen wurden?
1: Mhm.
0: Ja, so einen Huf abzukriegen, tut sich ja ganz schön weh.
1: Und sie haben sicherlich Gras gefressen.
0: Stimmt. Im dichten Wald gibt es ja kaum Gras. Aber auf den weiten, trockenen Flächen wuchsen harte Gräser. Die Pferde haben sich auf diese Nahrung spezialisiert.
1: Was können denn Pferde überhaupt alles fressen?
0: Heute im Reitstall sind das vor allem Heu und Kraftfutter wie Hafer- und Trockenfuttermischungen. In der Trockenfuttermischung sind verschiedene Getreidesorten drin. Und ab und zu, aber das kannst du dir ja im Reitstall selbst anhören.
5: Na, Blackie, das schmeckt dir was? Was gibst du ihm da? Ich hatte noch einen Apfel in der Tasche. Äpfel und Mohrrüben liebt er. Hier, nimm mal ein Stück auf die flache Hand.
6: Okay.
5: Und jetzt reichst du es ihm einfach rüber.
6: Oh, das fühlt sich ja ganz weich an, wenn er es nimmt. Schön. Aber jetzt nehme ich immer einen Apfel mit, wenn ich mit Pferden zu tun habe.
1: Aber Pferde auf der Weide oder wilde Pferde, was würden die denn essen, wenn man sie nicht füttern würde?
0: Vor allem Gras und Kräuter, aber auch Zweige, Laub, Blüten, Baumrinden. In freier Wildbahn verbringen Pferde jeden Tag 12 bis 16 Stunden mit Futtersuche und Fressen.
1: So lang?
0: Pferde grasen sehr langsam. Und dann zermahlen sie ihre Nahrung sorgfältig. Da sind sie den ganzen Tag mehr oder weniger beschäftigt.
1: Wo leben denn Pferde jetzt überall?
0: Na, zum Beispiel auf Pferdehöfen und in Reitställen. Und da stehen sie natürlich nicht einfach den ganzen Tag nur in ihren Boxen, sondern da werden sie auch bewegt.
1: Das interessiert mich.
5: Kann ich dir helfen, Mira?
7: Meinst du bist kräftig genug, mir den Sattel für Blackie hierher zu bringen? Vor die Box? Dann satteln wir ihn und gehen zusammen rüber in die Halle.
5: Natürlich kann ich das.
6: Komm, ich helfe dir.
7: Bringt ihr bitte auch noch eine Bürste mit? Dann könnt ihr ihn schön sauber machen.
6: Okay, machen wir.
5: Machen wir.
6: Ja, brav.
5: Oh, das macht total Spaß, ihn zu striegeln.
7: Nicht nur dir. Schau mal, wie Blackie es genießt.
1: Gibt es denn solche Höfe und Reitställe überall?
0: Ja, fast auf der ganzen Welt. Die Menschen haben sehr schnell überall gemerkt, wie sehr ihnen die Pferde nützen können. Also haben sie auch überall angefangen, sie zu halten und zu züchten.
1: In den warmen Ställen können sie es ja auch gut aushalten.
0: Ach, die sind auch ohne warme Ställe ganz gut angepasst. Es gibt ja die verschiedensten Pferderassen. Arabische Vollblutpferde zum Beispiel kommen sehr gut mit Hitze zurecht. Sie sind hochbeinig und hager, haben eine dünne Haut und ein dünnes Fell und weit dehnbare Nüstern.
1: Nüstern?
0: Das sind die Nasenlöcher. Sie können so die staubige, trockene Luft besser atmen. Und mit ihren kleinen, harten Hufen können die Vollblutpferde auf hartem Boden unheimlich schnell rennen.
1: Gibt es auch Pferde für besonders kalte Gegenden?
0: Ja, ein gutes Beispiel ist das Islandpferd. Pferde, die weit im Norden leben, haben in der Regel eine dickere Haut und ein dichtes Fell. Das schützt sie vor Regen, Kälte und Schnee.
1: Und die haben auch breitere Hufe.
0: Damit sie sich in unwegsamem Gelände gut bewegen können, ja. Die Beine sind meistens ein bisschen kürzer.
1: Es gibt aber noch mehr verschiedene Pferde, oder?
0: Ja, allerdings. Es gibt noch ganz viel dazwischen. Die beiden sind sozusagen nur die Extreme. Viele Pferderassen haben das eine oder andere Merkmal. Und so hat jedes Pferd seine ganz bestimmten Vorteile und Spezialitäten.
1: Leben denn alle Pferde in Ställen?
0: Nein, es gibt auch Wildpferde. Zum Beispiel in der Camargue. Das ist eine Gegend in Südfrankreich.
1: Da sind die ganz ohne Aufsicht.
0: Das ist einer der Plätze, wo Pferde ohne Menschen nach ihren eigenen Regeln leben. Pferde sind ja eigentlich Herdentiere. Das heißt, sie fühlen sich am wohlsten, wenn sie mit anderen Pferden zusammen sind.
1: Sonst ist ihnen sicher langweilig.
0: Mehr als das. Pferde fühlen sich in der Herde geschützt und geborgen. Pferde sind ja Fluchttiere. Das bedeutet, wenn eine Gefahr droht, versuchen sie erst zu fliehen.
1: Bevor sie sich verteidigen?
0: Ja. Wenn ein Pferd erschrickt oder bedroht wird, dann läuft es erst mal weg. Dieses Verhalten kannst du übrigens auch beobachten, wenn Pferde auf der Koppel oder im Stall stehen.
6: Hoppla! Ruhig, Blackie, ganz ruhig.
5: Entschuldigung, ich habe den Eimer umgeworfen. Warum ist der denn so schreckhaft?
7: Pferde sind Fluchttiere. Wenn sie in Gefahr sind, rennen sie weg. Und das geht hier im Stall natürlich nicht. Deswegen ist er unruhig.
5: Wenn er könnte, würde er jetzt weglaufen?
7: Ja, wenn er draußen auf der Koppel gestanden hätte, dann wäre er jetzt ein Stück weggaloppiert.
1: Könnten sich denn Pferde überhaupt verteidigen?
0: Wenn die Tiere das Gefühl haben, sie müssen sich verteidigen, dann können sie mit den Hinterbeinen ausschlagen. Und sie können auch beißen. Aber das machen sie eben nur, wenn sie nicht mehr ausweichen können und keinen Fluchtweg haben.
1: Streiten sich Pferde untereinander auch manchmal?
0: Sie haben zumindest eine Rangordnung. In einer Pferdeherde sind nicht alle gleich.
1: Wie funktioniert das denn?
0: Jedes Pferd in einer Herde kennt genau seinen Platz darin. Meistens wird die Herde von einer älteren, erfahrenen Stute angeführt. Sie sucht die Futterplätze und kann die Herde vor Gefahren warnen.
1: Und was passiert, wenn ein neues Pferd dazukommt?
0: Dann kann sich die Rangordnung ändern. Das kann auch durch das Alter der Pferde geschehen.
1: Aber im Stall stehen sie ja einzeln.
0: Ja, zumindest wenn sie in Einzelboxen gehalten werden. Und beim Reiten sollte natürlich der Reiter entscheiden, was gemacht wird.
7: Sehr schön, Emma. Du machst das klasse. Immer schön im Kreis.
5: Ich fühle mich auch ganz sicher.
7: Dann darfst du auch gerne etwas schneller, wenn du möchtest.
5: Soll ich jetzt mal in den Galopp wechseln?
7: Ja klar, probier mal.
5: Oh, aber halt dich gut fest. Keine Angst, Jonas.
1: Galopp klingt schon so schnell. Hui, Galopp.
0: Galopp ist auch die schnellste Gangart, die die Pferde zur Verfügung haben. Und wie heißen die anderen?
1: Ich weiß, Pferde traben.
0: Genau. Beim Trab können Pferde allerdings auch ziemlich schnell sein. Trab funktioniert so. Am besten, du machst das mal selbst. Geh doch bitte mal runter auf Hände und Füße.
1: Okay, ich trabe. Aber danach kriege ich dann auch Heu.
0: Ja, mal sehen. Oder eine Möhre. Also, jetzt sind beide Hände und beide Knie auf dem Boden. Jetzt hebst du die rechte Hand und das linke Bein.
1: Ich hebe hoch, wackelig.
0: Die beiden schwingen jetzt nach vorne. Und während sie landen, hebst du gleichzeitig die linke Hand und das rechte Bein.
1: Gleichzeitig?
0: Im Trab gibt es sozusagen eine kurze Schwebephase, wo kein Pferdehuf ganz auf dem Boden ist.
1: Ich schwinge nach vorn, ich setze auf, ich hebe schnell an. Ups! Das mit dem Schweben klappt noch nicht ganz.
0: Naja, nicht so schlimm. Du bist ja auch kein Pferd. Außerdem gibt es noch eine dritte Gangart, die alle Pferde beherrschen. Und das kannst auch du. Den Schritt. Dabei wird immer nur eins von vier Beinen angehoben.
1: Das kommt mir sicherer vor.
0: Das ist die langsamste Fortbewegungsart. Es gibt übrigens einige Pferderassen, die haben noch andere Gangarten drauf. Die Islandpferde haben noch den Tölt oder den Pass. Manche können sogar beide Gangarten.
1: Kann ich die auch?
0: Ich weiß nicht. Lieber nicht, sonst verletzt du dich noch. Lass uns lieber hören, wie die Kinder in der Reithalle mit den Gangarten zurechtkommen.
7: Jonas, schau mal, wie gut Emma Blackie durch Gewichtshilfe zeigt, in welche Richtung sie reiten möchte.
5: Gewichtshilfe? Was ist das denn?
7: Sie lehnt sich im Sattel ein wenig auf eine Seite. Dadurch weiß Blackie, in welche Richtung sie gerne möchte.
5: Warum zieht sie denn nicht einfach am Zügel?
7: Mit den Zügeln geht man sehr vorsichtig um. Pferde sind am Maul sehr empfindlich. Wenn man sein Gewicht im Sattel verlagert, merkt das Pferd auch so, wohin du möchtest. Dazu noch ein bisschen Schenkeldruck, das sieht man von Weitem gar nicht.
5: Und trotzdem läuft Blackie dahin, wo er hin soll.
7: Sehr gut, Emma!
5: Und sehr gut, Blackie!
1: Blackie ist ein schöner Name für ein Pferd. Warum der wohl so heißt?
0: Naja, Black heißt auf Englisch ja schwarz.
1: Ah, und Blackie ist ein schwarzes Pferd.
0: Ja, die nennt man Rappen. Es gibt auch Füchse, die sind so rotbraun. Dann welche mit Flecken, das sind die Schecken. Und es gibt braune und weiße Pferde.
1: Die weißen heißen Schimmel.
0: Ja. Und jetzt sag ich dir was, was viele Leute gar nicht wissen. Die Schimmel sind gar nicht von Geburt an weiß. Die werden dunkel geboren, zum Beispiel als Rappe oder Fuchs.
1: Ach, und dann werden die gefärbt?
0: Nein, die werden von allein weiß. Aber erst, wenn das Pferd etwas älter ist. Es gibt also keine weißen, neugeborenen Pferde.
1: Und wie ist das mit den weißen Stellen, die manche Pferde zum Beispiel am Kopf haben, im Gesicht?
0: Ja, die sind tatsächlich angeboren und verändern sich nicht. Man nennt das ein Abzeichen. Ein weißer Fleck vorne auf der Nasenspitze heißt zum Beispiel Schnippe. Wenn sich das Weiß so ganz in der Mitte von der Nase bis zwischen die Augen hochzieht, ist das eine Blässe.
1: Einmal habe ich ein Pferd gesehen, das hatte nur zwischen den Augen so eine weiße Stelle.
0: Einen Stern. Bei Schimmeln sieht man die Abzeichen nicht mehr, wenn das ganze Fell weiß ist. Als Fohlen können die aber auch welche haben.
1: Gibt es noch mehr Unterschiede zwischen den Pferden?
0: Es gibt noch die Einteilung in Kalt- und Warmblüter.
1: Hä? Die sind unterschiedlich warm? Haben die Fieber?
0: Nein, die Körpertemperatur ist immer gleich. Man nennt das nur so.
1: Ach so.
0: Kaltblüter werden oft als Arbeitspferde eingesetzt. Heutzutage gibt es natürlich nicht mehr viele Pferde, die zum Beispiel einen Pflug, also ein Gerät zum Lockern von Ackerboden, oder eine schwere Kutsche ziehen müssen. Aber früher war das ganz normal. Vor 100 Jahren war das hier noch eine ganz normale Szene auf der Straße.
3: Ho, Rosinante! Brav, Annabel! Jetzt haben wir es geschafft! Herr Wirt, die 20 Fässer Bier sind da.
1: Und Warmblüter?
0: Warmblüter werden gerne als Reitpferde genommen. Während die Kaltblutpferde so schnell nichts aus der Ruhe bringt, sind sie wesentlich schneller und sehr vielseitig. Das sieht man zum Beispiel bei Springreitturnieren.
8: Das dritte Hindernis ist übersprungen, wieder fehlerfrei. Jetzt die Kombination. Erster Sprung, zweiter. Wackelt da eine Stange? Nein, sie liegt, alles ohne Probleme bis jetzt. Lambrusco wendet nach rechts und es geht weiter über den Graben.
0: Professionelle Spring- und Dressurreiter betreiben ihren Sport meist mit warmblütigen Pferden. Aber auch Freizeitreiter sitzen meist auf einem Warmblut. Und dann gibt es noch Vollblutpferde. Mit denen werden Trabrennen auf der Trabrennbahn veranstaltet. Das hört sich dann vielleicht so an.
9: Digitales, lauf! Ich hab 5 Euro auf dich gesetzt. Oh, wo bleibst du denn? Ah, jetzt setzt er zum Überholen an. Seht ihr? Digitales fliegt nach vorn. Hab ich's euch nicht gesagt? Setzt auf Digitales, hab ich im Wettbüro gesagt. Ja, noch ein bisschen. Da ist der vierte. Mist.
0: Vollblutpferde sind besonders temperamentvoll und schnell. Oft stammen sie von ganz alten Zuchtlinien ab und sind auch entsprechend wertvoll. Vollblüter laufen häufig Galopprennen.
1: Vollblut, Kaltblut. Jetzt habe ich schon ziemlich viele Begriffe gelernt.
0: Ja, und es kommen noch ein paar dazu. Hengst, das sind die männlichen Tiere, Stute, die weiblichen.
1: Und Fohlen, das sind die Kinder.
0: Ja.
1: Da haben nämlich die Kinder im Reitstall vorhin drüber gesprochen.
6: Mira, Emma hat mir erzählt, eine der Stuten hier auf dem Reiterhof bekommt demnächst ein Baby.
7: Das stimmt, eine Stute ist tragend. Demnächst wird ein Fohlen auf die Welt kommen. Wollen wir mal nachschauen?
6: Ja, gerne.
5: Das ist spannend.
7: Wenn die Stuten ein Fohlen austragen, werden sie besonders gepflegt. Sie kriegen spezielles Futter und werden nicht mehr so viel bewegt.
5: Als mein kleiner Cousin auf die Welt kam, war meine Tante monatelang schwanger. Und der Bauch wurde immer dicker. Ist das bei Pferden auch so?
7: Allerdings. Pferde sind sogar 11 Monate lang schwanger. Und sie nehmen dabei auch ganz schön zu. Aber die Fohlen entwickeln sich viel schneller als Menschenbabys.
5: Wie meinst du das?
7: Nach der Geburt versuchen sie schon in den ersten Stunden aufzustehen und auf ihren wackeligen Beinen rumzulaufen.
1: In den ersten Stunden? Wie geht das denn?
0: Fohlen sind Nestflüchter. Sie können ihre Augen direkt nach der Geburt öffnen und ganz kurz danach auch schon laufen. Bei neugeborenen Katzen zum Beispiel ist das ja anders.
1: Da sind die Augen noch zu und die sind ganz hilflos.
0: Das nennt man Nesthocker. Pferde sind eben Fluchttiere. Das heißt, wenn Gefahr droht, muss die ganze Herde wegrennen können. Da müssen die Kleinsten auch schon schnell auf den Beinen sein.
1: Pferde sind auch Säugetiere, oder?
0: Ja. Die ersten Wochen ernähren sich die Fohlen ausschließlich von der Milch, die sie bei der Mutter trinken. Ungefähr 6 Mal pro Stunde trinken sie am Euter. Nach und nach stellen sie sich dann um auf feste Nahrung, wie Heu und Trockenfutter.
1: Wir haben vorhin bei den unterschiedlichen Pferden übrigens noch eine Sache vergessen.
0: Ehrlich? Was denn?
1: Ganz einfach, die besonders kleinen Pferde.
0: Ah, du meinst die Ponys.
1: Genau, ich finde, die dürfen nicht zu kurz kommen.
0: Ja, da hast du recht, wo sie doch schon so kurz sind. Ponys nennt man Pferde mit einem Stockmaß von höchstens 1,48 Meter.
1: Was heißt denn Stockmaß?
0: Mit dem Stockmaß wird die Größe eines Pferdes bestimmt. Bei Menschen misst man die Größe ja oben am Kopf. Wenn du dich ausgestreckt hinstellst, kann ich deine Größe messen, indem ich genau über deinem Kopf einen Bleistiftstrich an die Wand mache und dann ein Metermaß hinhalte.
1: Und bei Pferden macht man das anders?
0: Ja, denn die können ihren Kopf ja mal höher und mal niedriger halten. Das wäre dann ungenau mit dem Messen.
1: Und was misst man dann?
0: Man misst vom Boden bis zum Widerrist. Das ist die Stelle, wo der Rücken anfängt und ungefähr die Mähne endet. Wenn das Pferd sich zum Grasen nach unten beugt, ist das die höchste Stelle.
1: Und die ist dann bei Ponys immer unter 1,48 Meter.
0: Ja, genau. Das hast du dir gut gemerkt. Die Urpferde vom Anfang hatten eine Höhe von 25 bis 50 Zentimetern. Die kleinsten heutigen Ponys liegen ungefähr bei 80 Zentimetern.
1: Ui!
0: Und die größten Pferde kommen auf ein Stockmaß von über 1,90 Meter. Das ist höher als viele erwachsene Menschen. Das Shire Horse ist so hoch. Wenn das den Kopf noch hebt, ist das riesig.
1: Warte noch mal, wie heißen die Körperteile eben noch? Also die Mähne, dann kommt der Widerrist.
0: Ja, da wird gemessen. Dann kommt der Rücken, das ist die Stelle, wo man den Sattel zum Reiten drauflegt. Am Ende des Rückens kommt die Kruppe. Seitlich hinten ist die Flanke.
1: Unten sind die Hufe, ist eh klar.
0: Ja, und über den Hufen, die schmale Stelle, das ist die Fessel. Und noch ein Begriff von vorhin. Man sagt nicht Nasenlöcher, sondern Nüstern. Das sind so die wichtigsten Begriffe. Kannst du die alle im Kopf behalten?
1: Klar, das interessiert mich ja. Mich interessieren nämlich alle Pferde. Die großen, kleinen, die ganz kleinen, die braunen, die gestreiften.
0: Ah, du meinst die Zebras.
1: Außergewöhnliche Pferde interessieren mich nämlich auch.
0: Außergewöhnliche Pferde gibt es besonders viele in alten Sagen und Geschichten.
1: In Büchern und so?
0: Ja, aber viele der Geschichten werden auch einfach seit vielen Jahren immer weiter erzählt. Die ältesten Pferdesagen gab es schon, bevor es überhaupt Bücher gab.
7: Schaut mal, da drüben ist der alte Herr von Reitberg. Der erzählt immer so tolle Pferdegeschichten.
5: Was denn für Geschichten?
7: Das wirst du sicher gleich selbst merken.
10: Guten Tag, Kinder.
7: Guten Tag, Herr von Reitberg. Ich habe Emma und Jonas gerade gesagt, dass sie immer so schön erzählen.
5: Über Pferde und so.
10: Ach so, ja. Ich könnte euch zum Beispiel etwas über das Einhorn erzählen.
5: Oh ja, ein Einhorn?
10: Ein Einhorn sieht eigentlich aus wie ein Pferd. Wie ein besonders schönes und edles Pferd. Aber auf der Stirn hat es ein langes, gerades Horn. Es sind zauberhafte, magische Tiere.
1: Vom Einhorn habe ich auch schon gehört. Aber das gibt es nicht, oder?
11: Nein, aber Einhörner kommen in vielen Märchen und Sagen vor. Und die Hörner wurden bis ins Mittelalter hinein für viel Geld gehandelt.
1: Hä? Ich denke, es gibt keine Einhörner. Oder gab es die früher mal?
11: Nein, gegeben hat es Einhörner nie. Es waren reine Fabelwesen.
1: Aber wie kann man denn dann mit ihren Hörnern Handel treiben? Man kann doch nur Sachen verkaufen, die es auch gibt.
11: Viele Menschen glaubten an Einhörner. Und die Hörner, wie man sie sich vorstellte, sahen aus wie die Walstoßzähne.
1: Wale mit Stoßzähnen?
11: Es gibt eine Walart, die lebt hoch oben im Nordpolarmeer. Und diese speziellen Wale heißen Narwale. Sie haben einen langen, geraden Stoßzahn. Der wird bis zu 3 Meter lang. Diese Stoßzähne wurden hierher nach Europa gebracht, wo die Leute ja diese Wale nicht kannten.
1: Und dann haben die Händler den Menschen erzählt, das seien Einhornhörner.
11: Ja, und die Leute haben viel, viel Geld für diese Stoßzähne bezahlt. Sie wollten ebenso gerne etwas besitzen, was mit den sagenumwobenen Einhörnern zu tun hatte.
1: Gab es noch andere Fabelpferde?
11: Ja, früher haben sich die Menschen auch Geschichten über andere besondere Pferde erzählt.
10: Der Pegasus, das war ein Pferd mit Flügeln. Es hatte gewaltige Kräfte und konnte fliegen wie ein Vogel. Und dann waren da noch die Kentauren.
5: Was für Pferde waren denn das?
10: Sie waren eine Mischung aus Pferd und Mensch. Die Kentauren sind Teil der griechischen Mythologie. Das bedeutet, es gibt alte Erzählungen aus Griechenland, in denen Kentauren vorkommen.
5: Pferd und Mensch? Wie geht das denn?
10: Kentauren waren vom Bauchnabel an nach oben Menschen. Mit einem menschlichen Kopf und Armen. Aber sie hatten keine Beine wie wir, sondern darunter einen Pferdeleib mit 4 Füßen und einem langen Rücken, auf dem man reiten konnte.
1: Wie kamen denn diese ganzen Pferdewesen zustande?
11: Na, wir haben ja vorhin schon darüber gesprochen. Die Pferde waren für die Menschen über lange Zeit die wichtigsten Begleiter. Und weil man so viel Zeit mit den Pferden verbrachte und sich immer auf sie verlassen musste, wurden sie auch Teil der vielen Geschichten. Und so entstanden dann auch Sagen, in denen die Pferde als besonders mutige, treue und ausdauernde Begleiter beschrieben wurden.
1: Die Menschen fanden die Pferde wohl richtig toll.
11: Ja, bei manchen Völkern wurden Pferde sogar als heilig verehrt. Und es gab Götter, die als Schutzgeister für die Pferde angebetet wurden. Die Pferde waren so wertvoll und so wichtig, da wollten die Menschen sie gut beschützt wissen.
1: Pferdegötter?
11: Die Römer und die Kelten hatten die Göttin Epona. Das ist ungefähr 2000 Jahre her. Die war die Schutzgöttin aller Pferde, Maultiere und Esel.
1: Wenn ich ein Römer gewesen wäre, hätte ich auch eine Pferdegöttin gehabt.
11: Und jetzt? Ich meine, du bist ja kein antiker Römer.
1: Jetzt habe ich meinen Cowboy-Hut. Das ist auch nicht schlecht, wenn man Pferde mag.
11: Ja, jetzt brauchst du nur noch ein Pferd.
1: Ach, das ist gar nicht unbedingt nötig.
11: Wieso?
1: Ich hab ja dich. Du lässt mich auf deinen Rücken und ich reite eine Runde.
11: Was? Ich hab sowieso Rückenschmerzen.
1: Bitte einmal, ganz kurz.
11: Aber wirklich nur ganz kurz.
1: Versprochen. Juhi! Los geht's. Galopp, bitte sehr.
11: Achtung,
1: ich gebe dir eine Gewichtshilfe. Und meine

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9: Heute für dich im Nachrichtenstudio, die Ines. Hallo, schön, dass du da bist. Saubere Hände sind wichtig für unsere Gesundheit. Rund um den Internationalen Tag des Händewaschens überlegen wir, was deine Hände den ganzen Tag über so machen. Sie bauen Türme, streicheln Tiere und öffnen Türen. Dabei sammeln sie Bakterien und Viren ein. Das sind winzige Krankheitserreger, die du nicht sehen kannst. Wenn du dir dann ins Gesicht fasst oder isst, gelangen sie in deinen Körper. Dort können sie Bauchschmerzen, Husten oder Fieber auslösen. Zum Glück gibt es aber eine einfache Lösung: Wasser und Seife. Beim gründlichen Händewaschen spülst du die Erreger einfach in den Abfluss. So schützt du dich und deine Freunde vor Krankheiten. Am meisten Spaß macht das Händewaschen mit einer bunten Seife, die gut duftet. Mädchen und junge Frauen bekommen spannende Einblicke in die Politik. Rund um den Internationalen Tag der Mädchen gibt es in Österreich eine besondere Aktion: Girls in Politics. Dabei begleiten Mädchen und junge Frauen zwischen 6 und 18 Jahren einen Tag lang eine Bürgermeisterin oder einen Bürgermeister bei der Arbeit. Städte und Gemeinden im ganzen Land beteiligen sich bei dieser Aktion, die heuer schon zum 5. Mal stattfindet. Erstmals öffnen auch Nationalrat und Bundesrat ihre Türen für wissbegierige Mädchen, die Abgeordnete im Parlament begleiten können. Die Mädchen besuchen gemeinsam mit ihnen Termine und können den Politikerinnen und Politikern Fragen stellen. Alle wichtigen Infos zur Anmeldung gibt es online auf www.bm.de. www.gv.at. Im Bundesland Niederösterreich werden Ideen gesucht, die Familien, Eltern und Kindern helfen sollen. Und zwar unter dem Projektnamen Familienlandstars. Das kann ein neuer Spielplatz sein, ein besonderer Pausenhof in der Schule oder ein Programm für Bewegung und Sport. Auch kleine Vereine, Gemeinden und einzelne Personen dürfen mitmachen. Eine Jury wählt am Ende die besten Projekte aus 4 Bereichen aus: Spielplätze, Bildung, Betreuung und Freizeit. Die Gewinnerinnen und Gewinner bekommen bei einer Feier in der Landeshauptstadt St. Pölten einen Preis und Geld für ihre Arbeit. Mit der Auszeichnung will das Land Niederösterreich zeigen, wie viele gute Ideen es schon für Familien, Schulen, Kindergärten und Vereine in diesem Bundesland gibt. Noch bis zum 31. Oktober haben Teilnehmerinnen und Teilnehmer Zeit, ihre Projekte für die Familienlandstars einzureichen.
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13: Hallo, hier ist die Anna. Heute hören wir uns an, wie dein Kopf bei jedem Abenteuer gut geschützt bleibt. Bist du auch so gerne draußen unterwegs? Mit dem Fahrrad, deinem Roller oder sogar auf Rollschuhen? Das macht riesigen Spaß. Aber es kann schon mal passieren, dass du dabei ausrutscht oder das Gleichgewicht verlierst. Wenn du dann auf den Kopf fällst, kann das richtig wehtun. Stimmt's, Helmi?
14: Oh ja, Anna, wenn dein Kopf auf den Boden schlägt, kannst du eine Gehirnerschütterung bekommen.
13: Und das fühlt sich gar nicht gut an. Dir wird vielleicht schwindelig, du bekommst gemeine Kopfschmerzen oder dir wird sogar schlecht im Bauch. Vielleicht musst du zur Beobachtung eine Nacht lang ins Krankenhaus. Ganz sicher aber musst du eine Zeit lang Ruhe geben und aufs Spielen und Herumtoben verzichten. Damit das gar nicht erst passiert, gibt es einen super Trick. Setz immer deinen Helm auf. Du kannst dir dein Gehirn nämlich so wie einen weichen Pudding in einer harten Schale vorstellen. Damit es da drin eben nicht durchgeschüttelt wird, federt der Helm den harten Schlag ab und das Gehirn bleibt schön an seinem Platz. Eine richtig tolle Schutzhülle, so ein Helm. Sag am besten gleich deinen Eltern, dass sie auch immer einen tragen sollen, egal ob sie mit dem Fahrrad oder einem E-Scooter, also so einem elektrischen Roller, unterwegs sind. Aber aufgepasst, dein Helm hilft nur, wenn er auch richtig sitzt. Er darf nicht nach hinten rutschen und nicht wackeln. Probier mal aus, ob noch 2 Finger zwischen den Gurt und dein Kinn passen. Dann sitzt er genau richtig.
14: Und wenn du einmal fest mit deinem Helm hingefallen bist, dann brauchst du einen neuen. Er könnte nämlich innen kaputt sein, auch wenn du es von außen gar nicht siehst.
13: Ein super wichtiger Punkt. Also, nimm deinen Helm mit, bevor du losflitzt. Am besten denkst du immer an Helmi. Der hat ja auch immer einen auf. Stimmt's, Helmi?
14: Ja, genau, denn sicher ist sicher.
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16: Und schon sind wir wieder mittendrin. Es gibt eine neue Stunde Radinos Spielzeit mit den besten Liedern, einer spannenden Geschichte und vielen tollen Tipps für dich. Schön, dass du da bist.

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0: Und hier kommt die Sechserzahlenreihe. 1 mal 6 ist 6. 2 mal 6 ist 12. 3 mal 6 ist 18. Ich kann die 1 und die 18. 4 mal 6 ist 24. 5 mal 6 ist 30. 6 mal 6 ist 36. Dein Talent erfreut mich. 7 mal 6 ist 42. 8 mal 6 ist 48. 9 mal 6 ist 54. 10 mal 6 ist 60. Geschafft! Du bist echt unglaublich. Komm, sing mit mir.
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0: So, jetzt das Ganze nochmal mit Tempo. Achtung! 1 mal 5 ist 5, 2 mal 5 ist 10, 3 mal 5 ist 15. So wirst du jeden Test bestehen. 4 mal 5 ist 20, 5 mal 5 ist 25, 6 mal 5 ist 30. Du machst das toll! 7 mal 5 ist 35, 8 mal 5 ist 40, 9 mal 5 ist 45, 10 mal 5 ist 50. Geschafft und alles richtig! 1 mal 6 ist 6, 2 mal 6 ist 12, 3 mal 6 ist 18, ich kann die 1 und 18. 4 mal 6 ist 24, 5 mal 6 ist 30, 6 mal 6 ist 36, super! 7 mal 6 ist 42, 8 mal 6 ist 48, 9 mal 6 ist 48.

0: Mama?
1: Ja, mein Schatz?
0: Warum gibt's eigentlich bei uns eine Auszeit für Mama und Papa? Mögt ihr unsere Kinderlieder nicht?
1: Oh doch, sonst will man ja nicht mein Kinderradio hören. Aber weißt du, ein bisschen Abwechslung ist nie verkehrt. Und manchmal hören wir Großen auch einfach gern mal wieder was anderes.
0: Und? Magst du jetzt wieder was Verabwechseltes?
1: Abwechslung meinst du? Ja, gern. Hast du ein Lied für Mama und Papa rausgesucht?
0: Läuft schon. Stopp, stopp, stopp, stopp, stopp. Jetzt müssen wir aber wieder mal ein Lied für die Erwachsenen spielen.
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0: Bier sagt man. Gesundheit.
1: Mama, Mama, bitte, bitte wieder einen Spieltipp. Kennst du noch irgendwas?
2: Lass mich mal nachschauen. Ich habe da eine ganz, ganz tolle Sammlung. Okay, das ist ein Spiel aus Polen und das nennt sich Zamurowanego. Also das habe ich jetzt sicher nicht richtig ausgesprochen, aber es heißt so viel wie dreh dich um. In diesem Spiel gibt's einen Zauberer, der oder die wird vorher von der Gruppe bestimmt. Der Zauberer, der dreht sich dann also um und inzwischen bewegen sich die anderen Kinder hinter seinem Rücken. Also die drehen sich und die hüpfen und die krabbeln und die springen, was auch immer. Plötzlich dreht sich jedenfalls der Zauberer um und alle Kinder erstarren. Es gibt dann sicher ein super lustiges Bild. Und wenn man das zum Beispiel bei einem Geburtstagsfest spielt, dann könnte die Mama oder der Papa ja zum Beispiel ein Foto machen von der Gruppe, wie alle dastehen, wenn sie plötzlich stehen bleiben müssen.
1: Ich weiß schon, was ich dann mache.
2: Naja, eigentlich sollst du ja nicht irgendeine Pose machen, sondern einfach mitten in der Bewegung stehen bleiben. Wenn es wirklich überraschend ist, dann ist es am allerbesten.
1: Ich muss gleich die Lisa einladen und den Benny und noch ein paar. Und spielst du auch mit, Mama?
2: Schau mal, ob du genug Kinder zusammenbekommst. Und bevor du losdüst, spiel den Kindern daheim noch ein Lied, hm?
1: Läuft

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1: Der beste Spielplatz ist oft draußen in der Natur. Also schnapp dir eine kleine Tasche, am besten eine aus Stoff, und mach dich auf eine richtige Schatzsuche. Schau dich genau um, denn überall liegen spannende Dinge. Sammle bunte Blätter, die von den Bäumen gefallen sind, glatte Steine aus dem Bachbett, glänzende Kastanien oder Äste, die aussehen wie kleine Schwerter. Aus deinen Fundstücken kannst du zum Beispiel Waldmännchen oder Waldfeen basteln. Nimm dazu einen dicken Ast als Körper, setz eine Eichel als Kopf drauf und male der Figur mit einem Stift ein lustiges Gesicht. Mit einem bunten Blatt als Umhang sind die Figuren bereit für jedes Abenteuer. Oder lass dir auch gerne selbst etwas einfallen. Ich bin die Josie und ich wünsche dir viel Spaß beim Sammeln und Basteln.
2: Dino-tastisch!
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0: Viele, viele, viele schöne Kinderlieder, viel Spaß und spannende Geschichten. Das ist unser Programm hier auf mein Kinderradio und das den ganzen Tag. Radino, kannst du eigentlich schon die Adresse deiner Homepage auswendig?
1: Na klar, www.meinkinderradio.at. 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
0: Ganz genau. Ja, und da kannst du alles über das einzige Radio für Kinder hier in Wien nachlesen. Ja, und wenn du lieber zuhörst, als selber zu lesen, dann kannst du dich freuen, weil in zwei Liedern gibt's hier wieder eine spannende Geschichte für dich.
1: Juhu! Ja.

0: Elisabeth, wer ist der Beste?
1: Mama!
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0: verknotete Arme.
1: Zoe gibt in ihrem Zimmer eine Zirkusvorstellung. Lilly und Max sind das Publikum.
2: Verehrte Damen und Herren, liebe Kinder, willkommen in Fräulein Zoes wundervollem Zirkus.
3: Ja!
2: Unsere erste Zirkusnummer ist der unglaubliche Akrobat.
1: Zoe macht einen Handstand und lässt sich vornüber kippen. Lilly und Max sind begeistert.
4: Tada!
5: Ja! Darf ich jetzt was machen, Zoe?
4: Ich auch.
5: Aber du machst doch schon was Tolles, Max. Du bist das Publikum.
1: Doch das gefällt Max nicht so. Als er drei Bälle auf dem Boden liegen sieht, hebt er sie auf und will mit ihnen jonglieren.
4: Ich jongliere. Hoppla. Und jetzt?
1: Max wirft die drei Bälle hoch in die Luft. Aber auffangen kann er sie nicht. Sie fallen auf den Boden.
4: Ups.
5: Das war wirklich schon ganz gut, Max. Du musst einen Ball nach dem anderen hochwerfen. Eins, zwei, drei, siehst du? Ah!
1: Ein Ball plumpst Lilly auf den Kopf. Das sieht komisch aus und Max muss lachen.
5: Drei Bälle sind schwer zu fangen, wenn man nur zwei Hände hat.
6: Versuchen wir mal, drei Bälle mit drei Händen zu fangen.
4: Mit drei Händen?
5: Ja, guck mal.
1: Zoe stellt sich hinter Lilly und streckt eine Hand unter Lillys Arm hindurch.
5: Und los!
1: Selbst jetzt gelingt es Zoe und Lilly nicht, die Bälle aufzufangen.
6: Wir brauchen nicht mehr Hände, wir brauchen mehr Übung. Es ist Zeit für Zoes Zauberschrank.

0: können wir jonglierende Clown sein.
1: Zoe ist sehr überrascht, als sie einen Taucheranzug in ihrem Schrank findet.
2: Nein, heute gehen wir tauchen.
0: Komm mit, Max, das wird lustig.
3: Meine Zauberwelt ist groß. Los, kommt mit, jetzt geht es los.
1: Schon beginnt der Zauberschrank hell zu erstrahlen und die Freunde sitzen in einem Taucherboot auf dem Meer. Sie tragen alle Taucheranzüge und Tauchermasken. Auch Quack-Quack hat eine Tauchermaske auf und testet gerade, wie warm das Wasser ist.
4: Oh, ist das kalt! Pass auf, Zoe, nicht, dass du nass wirst.
2: Aber das will ich doch gerade. Ich bin doch ein Taucher.
1: Zum Tauchen braucht man nicht nur einen Taucheranzug. Zoe hängt sich jetzt noch die Sauerstoffflasche um. Dann lässt sie sich vom Bootsrand ins Wasser fallen.
4: Warte, Quack!
1: Auch Lilly und Max machen jetzt einen Tauchgang. Nur Quack-Quack bleibt auf dem Boot zurück.
4: Oh, vielleicht ist es ja doch nicht so kalt,
1: sagt Quack-Quack und springt auch ins Wasser.
4: Oh, oh, oh je, oh nein, oh doch, oh, es ist kalt. Oh.
1: Zoe, Lilly und Max sind schon unter Wasser. Sie tauchen immer tiefer.
2: Ui!
1: Zoe winkt Quack-Quack zu, der noch oben an der Wasseroberfläche schwimmt.
2: Komm schon, Quack-Quack!
4: Oh, komme, Fräulein Zoe. Schön hier unten.
1: Die Unterwasserwelt ist wunderschön und es gibt eine Menge zu sehen. Fischschwärme ziehen an ihnen vorbei und es gibt viele farbenprächtige Korallenriffe zu entdecken. Plötzlich schwimmen sie auf einen Tintenfisch zu, der wohl in Schwierigkeiten steckt.
5: Oh, jetzt habe ich mich wieder verheddert.
2: Oh, die Arme. Vielleicht hat sie sich wehgetan und wir müssen ihr helfen.
4: Das ist ein Tintenfisch, Zoe. Und Tintenfische können ganz schön wütend werden.
2: In meiner Welt nicht. Wo ist sie denn hin?
4: Siehst du, sie hat unsere Hilfe doch nicht gebraucht.
1: Lilly hat sich inzwischen mit einem Delfin angefreundet und reitet auf seinem Rücken.
2: Schaut mal, ich reite auf einem Delfin. Delfin, Delfin. Er will uns das Meer zeigen, Zoe. Goldiger Zauberschrank, das ist ja toll. Los, komm, Max, reiten wir mit. Hüpf rauf, Quack-Quack.
1: Der Delfin zeigt den Freunden die schönsten Stellen, die es unter Wasser zu entdecken gibt. Sie schwimmen an Muschelbänken vorbei und durch Algenwälder hindurch. Danach bringt sie der Delfin zurück und verabschiedet sich von ihnen.
4: Hat Spaß!
2: Danke,
4: gemacht.
2: Lieber Delfin!
6: Schöne Muscheln!
1: Eine Muschel öffnet sich und gibt eine Perle frei.
2: Da ist ja eine Perle drin!
1: Dann öffnen sich auch die anderen Muscheln.
2: Da sind überall Perlen drin.
6: Zum Jonglieren.
2: Die sehen wirklich ein bisschen wie unsere Jonglierbälle aus, Max.
1: Die Kinder nehmen die Perlen aus den Muscheln und jonglieren mit ihnen. Es funktioniert tatsächlich. Unter Wasser ist es einfacher, weil sich alles viel langsamer bewegt. Nach dem Jonglieren legen die Freunde die Perlen wieder in die Muscheln zurück. Doch plötzlich taucht Frau Tintenfisch wieder auf und jammert genauso wie vorhin. Kein Wunder, ihre vielen Arme haben sich ineinander verknotet.
5: Oh je, oh je. Oh je, oh, zum Krakerich aber auch. Oh, schon wieder verheddert.
2: Alles in Ordnung, Frau Tintenfisch?
5: Ich werde es nie schaffen, ein Rad zu schlagen.
2: Aber natürlich.
5: Nein, nicht mit 8 Armen.
2: Ich habe nur 2 Arme und 2 Beine. Und ich kann auch noch kein Rad schlagen.
0: Ich kann auch kein Rad schlagen. Nicht mal jonglieren.
6: Ich auch nicht.
5: Wirklich? Für mich ist jonglieren ganz leicht.
1: Frau Tintenfisch nimmt die Muscheln auf und jongliert sie mit ihren vielen Armen hin und her.
5: 1, 2, 3, 4, 5, 6, 7, 8.
1: Die Kinder sind begeistert von den Jonglierkünsten der Tintenfischdame.
7: Ui!
2: Goldiger Zauberschrank, Sie können das super!
8: Danke, aber ich würde so gern mal einen Rad schlagen.
1: Als sie es versucht, kriegt sie das mit ihren 8 Armen nicht hin. Zu guter Letzt sind die Arme schon wieder verknotet.
2: Sie haben schon sehr gut angefangen.
8: Ich werde nie ein Rad schlagen können.
1: Die Tintenfischdame schwimmt traurig davon.
2: Arme Frau Tintenfisch, ich wünschte, wir könnten ihr helfen.
4: Vielleicht hat Frau Tintenfisch recht, Zoe. Vielleicht kann man mit 8 Armen tatsächlich kein Rad schlagen.
2: Oh, Seepferdchen!
1: Max zeigt mit seinem Finger nach oben.
4: Flausche Federn, so große Seepferdchen habe ich noch nie gesehen.
2: In meiner Welt sind sie immer so groß, Quark-Quark.
0: Können wir auf ihnen reiten?
2: Natürlich!
1: Jeder steigt auf ein Seepferdchen und los geht's.

0: Schäferchen, das hat Spaß gemacht.
1: Ja!
2: Danke, dass du Max das Reiten beigebracht hast, Quack-Quack.
3: Klar, Fräulein Zoe. Ich habe ihn nur ein bisschen gehalten, bis er es alleine konnte.
2: Das war eine sehr gute Idee. Vielleicht können wir so Frau Tintenfisch helfen. Wollt ihr Seepferdchen auch Frau Tintenfisch helfen?
4: Die Seepferdchen nicken mit ihren Köpfen.
2: Dann alle mir nach.
4: Als sie Frau Tintenfisch finden, versucht sie gerade wieder ein Rad zu schlagen. Aber auch diesmal klappt es nicht.
5: Ich geb's auf.
2: Nein, Sie dürfen noch nicht aufgeben, Frau Tintenfisch.
5: Wieso nicht?
0: Zoe ist was Tolles eingefallen, wie sie Ihnen beim Radschlagen helfen kann.
5: Wirklich? Wie?
4: Jedes Seepferdchen nimmt einen Arm von Frau Tintenfisch. Sie achten darauf, dass sich die Arme nicht mehr verknoten können. Frau Tintenfisch sieht jetzt aus wie ein Seestern und kann nun endlich ein Rad schlagen.
5: Ich kann es. Ich kann ein Rad schlagen.
0: Es funktioniert, Zoe.
1: Ja, Rad schlagen, toll.
5: Danke. Vielen Dank für eure Hilfe. Juhu.
3: Das war sehr schlau. Gut gemacht.
2: Danke, Quack, Quack.
3: Gern geschehen, Zoe.
5: Hey, hört mal. Hüpft doch alle auf ein Seepferdchen und begleitet mich. Und ich glaube, bald kann ich ganz allein ein Rad schlagen. Ich muss einfach nur fleißig üben.
4: Die magischen Glitzersterne erhellen plötzlich das Meer und zaubern die Kinder zurück in Zoes Zimmer.
0: Das war ein tolles Abenteuer.
4: Zoes Mutter kommt herein.
6: Na ihr?
2: Mami, wir waren heute tauchen. Und da war Frau Tintenfisch mit 8 Armen. Und wir haben ihr gezeigt, wie man ein Rad schlagen kann.
6: Wie schön.
2: Hilfst du mir auch mal dabei?
6: Na klar, ich helf dir.
4: Und so schafft es auch Zoe, ein Rad zu schlagen.
2: Ich hab's geschafft. Hurra!
1: Ja!
0: Darf ich's auch versuchen?
1: Ich auch.
6: Natürlich, ich helfe euch allen. Denn wenn man etwas ganz Schwieriges können will, muss man fleißig
2: üben.
7: Das war Hör mir zu.
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0: gerade? Oder musst du dein Zimmer aufräumen? Also ich verrate dir was. Jetzt ist die perfekte Zeit für eine Pause. Es ist nämlich gleich Kopfkino-Zeit bei uns auf mein Kinderradio. Eine Stunde lang gibt's eine lange Geschichte. 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Gleich nach der vollen Stunde gibt's dann noch die Kindernachrichten, dann eine Dino-tolle Sendung, die macht voll viel Spaß und gleich danach hören wir dann gemeinsam mein Kopfkino.
1: Ja, jetzt muss ich aber schnell noch aufs Klo vorher.

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4: Viele spannende Themen habe ich auch in dieser Stunde für dich. Die Ines hier, hallo. Welche Unterwassergeräusche stören Seelöwen und Seebären am meisten? Dieser Frage gehen Forscherinnen und Forscher an einer Universität am Kontinent Australien nach. Im Taronga Zoo in der australischen Stadt Sydney haben Tierpfleger mit zwei Seelöwen und zwei Seebären deshalb einen Hörtest gemacht. Die Forschenden haben aus den Antworten der Tiere erfahren, in welchem Frequenzbereich diese hören. Am empfindlichsten reagieren Seelöwen und Seebären auf Geräusche um 3200 Hertz. Das ist für das menschliche Ohr eine sehr hohe Frequenz, ähnlich schriller, lauter Pfeifgeräusche. Das Forschungsprojekt will unter anderem auch untersuchen, wie stark Geräusche von Schiffen, Flugzeugen oder auch Bauarbeiten an der Küste Robben und Seelöwen beeinflussen können. Denn sowohl für ihre Verständigung untereinander, aber auch bei der Nahrungssuche oder der Wahrnehmung von Gefahren sind sie auf ihr Gehör angewiesen. Der Welternährungstag diese Woche rückt bewusstes Essen in den Mittelpunkt. Vor bereits 47 Jahren hat dieser besondere Tag erstmals stattgefunden, um aufmerksam dafür zu machen, wie wichtig genug Essen für alle Menschen auf der Welt ist. Viele Lebensmittel werden oft weggeworfen, obwohl sie noch gut sind. Das passiert zum Beispiel, wenn beim Einkaufen so viel gekauft wird oder wenn Essen im Kühlschrank vergessen wird. Dabei kann jeder und jede mithelfen, das zu ändern. Zum Beispiel, indem man nur das einkauft, was man auch wirklich essen will. Oder indem man bei abgelaufenen Lebensmitteln zuerst schaut, riecht und schmeckt, bevor man sie wegwirft. Ein bewusster Umgang mit Essen aller Art ist auch ein gutes Zeichen für Nachhaltigkeit, also nur so viel zu verbrauchen, wie wir tatsächlich benötigen. Mode von Kindern auf dem Laufsteg präsentiert. Mit dem Projekt Kids in Fashion gibt es in der Bundeshauptstadt Wien einen kreativen Wettbewerb, der bereits seit mehr als 30 Jahren Kinder und Jugendliche im Alter von 4 bis 21 Jahren mit ihren fantasievollen Modeentwürfen in den Mittelpunkt stellt. Eine Fachjury wählt die besten modischen Einfälle aus und Schülerinnen und Schüler einer Modeschule schneidern und nähen dann diese. Am Wochenende hat es eine große Modenschau gegeben, bei der die farbenfrohen Kleidungsstücke von jugendlichen Nachwuchsmodels am Laufsteg präsentiert worden sind. Ab sofort kannst du dich mit deiner eigenen kreativen Modeidee bereits für Kids in Fashion 2027 anmelden. Alle genauen Infos bekommst du online auf www.jugendzentren.at.
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7: Hallo, ich bin die Anna. Und heute besprechen wir, warum Handyregeln in der Familie gut und fair für alle sind. Vielleicht findest du Regeln manchmal streng oder nervig. Aber beim Handy sind sie eigentlich wie Spielregeln. Sie helfen, dass alles gut funktioniert und es zu keinem Streit kommt. Am besten macht ihr in der Familie eure Handyregeln gemeinsam. Dann können alle mitreden und alle wissen, was gilt. Vielleicht bastelt ihr sogar eine kleine Handy-Regelkarte für den Kühlschrank. Darauf steht dann, wann und wo das Handy benutzt wird und wie lange. Klare Regeln geben dir einen guten Überblick. Du weißt genau, wann darf ich und wie lange. Und wenn Regeln für alle gelten, auch für deine Eltern, fühlt es sich fair an. Was ausgemacht ist, gilt für alle. Zum Beispiel können solche Regeln helfen. Kein Handy beim gemeinsamen Essen. Erst die Hausübung, dann Bildschirmzeit. Kein Handy im Bett vor dem Schlafengehen. Und wenn das Gerät Pause hat, dann bekommt es einfach einen festen Platz. Eine Box, ein Regal oder eine Lade. So ist alles klar geregelt. Und es gibt keinen Streit ums Handy in der Familie.
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2: Hallo zu Hause. Jetzt wird's hier gleich wieder besonders spannend auf mein Kinderradio. Jetzt wartet nämlich Radinos Kopfkino schon wieder in den Startlöchern. Also eine ganze Stunde lang Geschichte für dich und natürlich auch für Radino. Der ist jetzt schnell noch aufs Klo gehüpft und dann ist er aber bereit. Ich hoffe, du hast auch ein bisschen Zeit jetzt. Wir wünschen dir jedenfalls viel Spaß.
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0: Willkommen im grünen Wald. Siehst du den glitzernden Bach? Wenn du ihm folgst, kommst du in den magischen Garten Papilia. Dort wächst ein Regenbogenbaum in der Nähe eines kristallklaren Sees. Und wunderschöne Blumen leuchten in vielen Farben im Gras. Hier ist die Heimat der Philly Butterflies. Ihre Schmetterlingsflügel sind so bunt wie die Blumen und sie tragen goldene Kronen. Die zauberhaften Phillies wohnen in niedlichen Häusern, die ganz unterschiedliche Formen und Farben haben. Sie befinden sich am Ufer des Sees. Die vier Freundinnen der Familie Blatt wohnen im Freundschaftspavillon. Gehst du weiter am See entlang, siehst du ein wunderschönes Schloss, das sich direkt im Wasser befindet. Es ist der magische Wasserpalast von Familie Wasser. Nur ein paar Schritte davon entfernt wohnt Familie Sonnenschein in ihrem Sonnenblumenhaus. Und daneben befindet sich das romantische Pilzhaus von Familie Herz. Es hat tatsächlich die Form von zwei Pilzen. Familie Blume lebt in einer Gießkanne am Rande von Papilia. Jede Familie hat ein kleines Haustierchen, das die Philly Butterflies bei ihren Abenteuern begleitet und unterstützt. Red begibt sich heute auf eine längere Reise und bittet Freya, die Post für ihn auszutragen. Mit Begeisterung gehen Freya und Pinky an die Arbeit, aber nach kurzer Zeit machen sie eine Entdeckung, die ihre ganze Aufmerksamkeit fordert. Du hörst nun die Geschichte Die verlorene Post.
1: Wo sind denn nur die Kekse? Ach ja, genau. Ich hatte sie ja in diese Dose gelegt. Oh nein, das darf doch nicht wahr sein.
2: Was hast du, Valentina? Stimmt was nicht?
1: Oh je, ich habe nur noch einen Ich-mag-dich-Keks. Nur noch einen einzigen.
2: Dann back doch neue. Du hast doch das Rezept.
1: Stimmt, ich schau gleich mal nach. Ah ja, da ist es. Mehl, Schokolade, Eier, Backpulver. Das habe ich alles.
2: Prima.
1: Alles, bis auf eine Sache. Es fehlt die magische Zutat, die Kekse so besonders macht. Wer sie isst, fühlt sich nämlich gleich viel besser. Egal, wie traurig er gerade ist. Ohne magisches Pulver wirken sie nicht.
2: Ach so, dann werde ich es wohl holen müssen. Ich bekomme es aber nur im nördlichen Teil des Waldes. Das ist fast eine Tagesreise von hier.
1: Ich weiß, lieber Red. Und eigentlich möchte ich gar nicht, dass du so weit fortgehst. Zumal du schon hier genug mit der Post zu tun hast.
2: Ach, das Pulver ist wichtig. Und wenn ich schnell fliege, bin ich vielleicht schon eher wieder da. Das macht gar nichts. Nur was wird aus der täglichen Post? Seit Sun jeden Tag eine Wettervorhersage schreibt, sind alle Philly Butterflies viel besser auf das Wetter vorbereitet. Sie können sich einen Schirm mitnehmen, wenn es regnet.
1: Ja, und dann ist da auch noch der Brief, den unser Sohn Satz jeden Tag an seine Freundin Tia schreibt. Ich finde es so romantisch, wie die beiden miteinander umgehen. So süß.
2: Ja, das ist sehr romantisch. Darum wäre es schade, wenn sich niemand um die Briefe kümmert.
1: Kann Freya das nicht übernehmen? Wenn du weg bist, muss das mir im Laden helfen. Aber Freya wünscht sich doch so sehr, dass wir ihr auch mehr Verantwortung übertragen.
2: Das ist eine gute Idee. Freya! Freya, wo bist du?
3: Hier bin ich.
2: Freya, mein Kleines, ich muss etwas für deine Mutter im nördlichen Wald besorgen und möchte dich bitten, für mich die Post in Papilia auszutragen. Traust du dir das zu?
3: Oh, wirklich? Juhu, ja, ich darf die Post austragen. Wirklich und in echt? Oh, das ist toll. Ich freue mich so sehr.
2: Wirklich und in echt. Aber du musst dir Mühe geben und die Briefe richtig verteilen.
3: Das mache ich, Papa. Versprochen.
0: Red packt sofort seine Sachen, denn bis zum nördlichen Teil des Waldes ist es ein weiter Weg und er will nicht zu lange wegbleiben. Sun hat schon die Wetterberichte für diesen Tag abgeliefert und Red übergibt sie zusammen mit Sass täglichem Liebesbrief an Freya, die Post stolz in Empfang nimmt.
3: Oh, wie wundervoll! Ich darf die Post austragen. Ich bin so froh, dass Papa mir das anvertraut. La li la la, die Post ist da. La lum li lai, Freya ist dabei.
4: Du? Freya?
3: Ja?
4: Du, Freya? Ich darf doch auch meistens mit, wenn Papa Red die Post austrägt. Mama Valentina hat mir extra diese kleine Umhängetasche genäht.
5: Ja, und?
4: Darf ich dir auch helfen?
5: Du möchtest mitkommen?
4: Ja, das möchte ich so gerne. Darf ich? Bitte.
5: Aber natürlich, süße Pinky. Lass uns gemeinsam die Post austragen.
4: Oh, super, toll, klasse. Du bist echt die Beste.
5: Ach, Pinky, du bist so süß. Und zusammen macht es bestimmt noch mehr Spaß.
4: Und wo gehen wir zuerst hin?
5: Also, heute gibt es nur den Wetterbericht für alle. Und dann natürlich den täglichen Liebesbrief von Sass an Tia. Es ist so lieb von ihm, dass er ihr jeden Tag etwas Nettes schreibt. Ich finde, wir sollten den Liebesbrief als erstes abliefern. Bestimmt wartet Tia schon sehnsüchtig.
4: Dann also als erstes zu den Freundinnen Blatt in den Freundschaftspavillon. Wenn Papa Red zuerst dorthin geht, dann fliegt er am Seeufer entlang. Wir nehmen also den kleinen Pfad hier herunter und dann weiter zum See.
5: Wenn Papa das so macht, dann machen wir das auch so.
4: Trari, trara, die Post ist gleich da.

0: Momo, wie spät ist es?
1: Es ist höchste Zeit aufzustehen, du Faulpelz. Emma und Nina sind schon längst unterwegs und du liegst immer noch im Bett.
2: Es ist so gemütlich hier.
0: Und ich warte doch auf meinen Brief von Sass. Den lese ich am liebsten im Bett. Da ist es so kuschelig und warm. Und dann kann ich seine Worte so richtig genießen. Er schreibt immer so schön.
1: Meine liebe Tia, das ist doch nur eine faule Ausrede, um nicht aufstehen zu müssen. Nun komm schon, lass uns rausgehen. Die Sonne scheint so wunderbar. Wir könnten doch ein Picknick machen.
0: Oh ja, lass uns das machen. Eine prima Idee. Was sagt denn der Wetterbericht von Sun?
1: Das weiß ich nicht. Die Post ist doch noch nicht da.
0: Oh, stimmt. Das ist sehr schade.
1: Bestimmt ist Red etwas dazwischen gekommen. Aber nun komm, lass uns rausgehen. Es ist so wunderschön draußen.
0: Ich will lieber erst auf den Brief warten.
1: Auf den Wetterbericht?
0: Nein, natürlich nicht. Auf Sars Brief.
1: Und wenn Red etwas Wichtiges vorhat und erst heute Abend kommt?
0: Dann warte ich bis heute Abend.
1: Im Bett? Tia bleibt im Bette liegen, bis abends um 7 wartet auf die Post von Sass. Alles andere macht keinen Spaß. Da-da-da-da.
0: Na gut, du hast gewonnen. Was gibt es zum Frühstück?
1: Wollen wir nicht doch ein Picknick machen? Es ist so wunderschön draußen. Wir könnten das Frühstück in einen Korb packen.
0: Du hast recht. Es ist ein wunderschöner Tag. Aber wer weiß, wie es später wird. Vielleicht regnet es.
1: Na und? Dann regnet es eben. Dann werden wir nass und anschließend wieder trocken. Wir sind doch nicht aus Zucker.
0: Du hast recht. Dann lass mal sehen, was wir noch für ein Picknick haben. Da sind gekochte Eier, Kartoffelsalat, Würstchen, Muffins, Kuchen und Obstsalat. Dazu frisch gepressten Orangensaft. Perfekt.
1: Hier ist der Korb. Lass uns alles einpacken und zum Seeufer fliegen. Ach, was für eine tolle Idee. Das wird fein.
3: Ich bin so froh, dass Papa mir die Post anvertraut hat.
4: Und ich bin so froh, dass du mich mitgenommen hast.
3: Was für ein herrlicher Tag.
4: Da vorne kann man schon den See durch die Büsche blitzen sehen. Ah, es ist immer so schön am Ufer.
3: Wir haben aber eine Aufgabe, die wir erledigen müssen, Pinky.
4: Das weiß ich doch. Aber vielleicht kann ich ja nur ganz kurz einmal meine Füße in das Wasser tauchen. Das ist so wunderbar erfrischend.
3: Das kannst du gerne machen, wenn wir alle Briefe ausgetragen haben. Jetzt müssen wir erst zum Freundschaftspavillon, dann zum Wasserpalast, anschließend zum Sonnenblumenhaus und dann zur verhexten Gießkanne. Wenn wir fertig sind, haben wir bestimmt noch Zeit, um ein wenig zum Ufer zu gehen.
4: Ja, Freya, du hast natürlich recht und bist so überaus vernünftig.
3: Ich will Papa auf keinen Fall enttäuschen.
4: Natürlich nicht. Du, schau mal, was ist denn das da vorne? Dort unter den Himbeersträuchern.
3: Wo? Ich sehe nichts.
4: Hier, schau mal, da glitzert und glänzt etwas. Dort drüben im Gebüsch.
3: Tatsächlich, was mag das sein? Sieht aus wie eine Scherbe von einem Spiegel. Lass sie uns ausgraben, bevor sich jemand daran verletzt.
4: Ui, ui, ui! Pass du auf, dass du dich nicht schneidest!
3: Ich bin doch kein Baby mehr, Pinky.
4: Nein, natürlich nicht. Sei aber trotzdem vorsichtig.
3: Halte du mal die Post, dann habe ich beide Hufe frei.
4: Was ist das? Was ist das denn? Ist das eine Scherbe? Lass mich auch mal sehen. Warte, ich lege eben nur die Briefe zur Seite.
3: Nein, ich glaube, es ist ein Stein. Sieht aus wie ein Edelstein oder so. Schau doch mal.
4: Ein dreckiger Stein. Nur die eine Ecke glitzert.
3: Ja, ich putze ihn mal ab, damit der Schmutz verschwindet.
4: So bekommst du ihn nicht sauber. Wir müssen ihn abwaschen.
3: Du hast recht. Dann lass uns kurz zum Seeufer fliegen.
4: Was das nur sein mag. Vielleicht ist es ja ein ganz besonderer und wertvoller Stein. Ach, ist das aufregend.
5: Während Freya und Pinky die Post austragen, hat Valentina im magischen Laden allerhand zu tun. Zum Glück hilft ihr immer Sass, wenn Red unterwegs ist, um Bestellungen zu erledigen. So auch diesmal. Valentina und Sass prüfen die Vorräte. Ist noch genug Schokolade da? Reicht die Sahne? Haben sie noch Papier und Stifte? Das sind alles Dinge, die die Philly Butterflies brauchen und vieles mehr.
6: Mama, haben wir noch kalten Nektar? Ich wusste gar nicht mehr, wie anstrengend es ist, alle Vorräte zu überprüfen.
7: Na klar, der Nektar ist im Kühlschrank, mein fleißiger Sass. Ich mache jetzt auch eine kleine Pause und werfe mal einen Blick auf den heutigen Wetterbericht.
6: Tut das gut. Wie erfrischend.
7: Das darf doch nicht wahr sein.
6: Stimmt etwas nicht?
7: Ich kann es kaum glauben, aber es soll schlechtes Wetter geben.
6: Aber Mama, das kann doch nicht sein. Die Sonne scheint. Schau doch nach draußen.
7: San schreibt, dass es zu Gewittern und schwerem Regen am Nachmittag kommen soll.
6: Heute?
7: Ja doch. Lies selbst.
6: Lass sehen. Am Morgen wird es warm und freundlich. Die Sonne scheint. Gegen Mittag ziehen Wolken über den See. Nachmittags kommt es dann zu schweren Gewittern mit starken Regenfällen. Allen Philly Butterflies wird empfohlen, sich zu dieser Zeit in einem Haus aufzuhalten.
7: Oh je.
6: Was ist daran eigentlich so schlimm? Du hast doch heute keinen Ausflug geplant, oder?
7: Nein, aber Freya und Pinky sind unterwegs, um die Post auszutragen.
6: Es soll doch erst nachmittags regnen. Bis dahin sind die beiden doch längst wieder zu Hause.
7: Aber eigentlich müssten sie ja jetzt schon wieder da sein. Es ist schon Mittag und die Sonne steht hoch über dem See.
6: Mama, eben. Die Sonne steht hoch über dem See und kein Wölkchen ist zu sehen. Vielleicht hat sich San einfach vertan und es regnet heute gar nicht. Beruhige dich. Und selbst wenn es nachher regnen sollte, bis dahin sind die beiden längst wieder hier. Mach dir nicht immer so viele Sorgen.
7: Du hast ja recht. Aber ich habe so ein komisches Gefühl.
6: Du bist immer so fürsorglich, Mama. Aber Freya ist kein Baby mehr. Sie weiß, was sie tut. Und sie wird auf sich und Pinky aufpassen. Ganz sicher.
7: Stimmt. Ich sollte mir nicht immer so viele Gedanken machen. Dann lass uns jetzt eine Kleinigkeit essen und dann weiter das Lager kontrollieren. Haben wir eigentlich noch genug Vanillezucker? Schokostreusel?
5: Nachdem Tia und Momo ihren Picknickkorb gepackt haben, nimmt jede von ihnen einen Henkel und sie fliegen kichernd und giggelnd los. Sie freuen sich auf den Tag in der schönen Sommerluft. Hinter dem Freundschaftspavillon beginnt der grüne Wald von Papilia. Dort steht auch der wunderschöne Regenbogenbaum mit seinen magischen Blüten. Und rechts davon ist eine kleine, sonnige Lichtung am Seeufer. Dort lassen sich die beiden Phillies nieder, breiten die Decke aus und holen die Speisen hervor. Höchste Zeit für ein wunderbares Picknick mit der besten Freundin.
2: Oh, Momo, das ist so schön.
1: Oh, das finde ich auch.
2: Ich bin ja manchmal so ein Krampel, es tut mir leid. Ich muss dich jetzt umarmen.
1: Ich mag dich auch, Tia.
2: Ich weiß. Und ich bin so froh, dass du meine Freundin bist. Ich meine, schau dich um. Das perfekte Picknick mit allem, was das Herz begehrt. Am perfekten Ort und das zusammen.

0: geschrieben haben? Das kann gar nicht sein. Eher fallen Weihnachten und Ostern auf einen Tag. So ein Blödsinn. Er liebt dich und wird dir immer Liebesbriefe schreiben.
1: Ich hoffe es sehr.
0: Und jetzt lass uns diesen herrlichen Tag und unser gemeinsames Picknick genießen.
1: Genau darum bin ich ja auch so froh, dass es dich gibt und dass du mich gezwungen hast, aufzustehen und mit dir hierher zu fliegen.
0: Oh, dazu sind Freundinnen ja da.
1: Genau, und jetzt lass uns endlich essen. Ich habe riesigen Hunger.
0: Was möchtest du zuerst? Wie wäre es mit etwas Obst?
1: Zuerst Erdbeeren und dann ein Glas Orangensaft. Kartoffelsalat? Eigentlich alles.
0: Und die Würstchen sind köstlich.
1: Ach ja? Willst du noch eines? Dann musst du mich fangen, denn ich nehme sie alle.
0: Ich krieg dich schon. Na, warte.
2: Die beiden Philly-Butterfly-Mädchen haben eine Menge Spaß auf der Lichtung. Sie spielen Fangen, bewundern die schönen Blumen und genießen das leckere Picknick. Doch dann werden sie müde.
0: Oh, war das lustig.
1: Ja, aber nun bin ich ganz erschöpft und satt und zufrieden. Ah, und schau mal. Über uns der blaue Himmel mit süßen Schäfchenwolken.
0: Ich glaube, ich muss mal kurz die Augen zumachen.
1: Ja, eine Schäfchenwolke. Noch eine Schäfchenwolke.
2: Freya und Pinky haben sich inzwischen so aufmerksam mit dem Glitzerding beschäftigt, dass sie gar nicht gemerkt haben, wie schnell die Zeit verging. Warum sie eigentlich auf dem Weg zu den vier Freundinnen waren, haben sie ganz vergessen. Und auch der Wind, der plötzlich aufkommt, und das leise Donnergrollen nehmen sie zunächst gar nicht wahr.
3: Sieh nur, Pinky, es ist wirklich ein Stein und man kann sich darin spiegeln.
4: Wie wunderschön. Darf ich ihn auch mal halten? Ja, bitte.
3: Natürlich, aber lass ihn nicht fallen.
4: Wie ein Spiegel, aber irgendwie noch viel schöner.
3: Ja.
4: Wie mag er hierher gekommen sein?
3: Vielleicht war er immer schon hier und die Wurzeln der Himbeere haben ihn nur nach oben gedrückt. Gib ihn mir nochmal.
4: Oder ein Zauberer hat ihn hier verloren. Das muss doch ein magischer Zauberstein sein.
3: Das glaube ich nicht. Es ist einfach nur ein ganz besonders schöner Stein. Er glänzt so wunderbar.
4: Wenn du ihn ins Wasser tauchst, schimmert er so geheimnisvoll.
3: Oh ja.
4: Ach, wie schön. Es sieht fast so aus, als würde es blitzen im Wasser.
3: Tatsächlich.
4: Aber komisch, es blitzt nicht immer. Liegt das daran, wie du ihn drehst?
3: Nein, das liegt wohl daran, dass es wirklich gewittert. Oh je, oh je. Ah, ein Unwetter zieht auf. Schnell, Pinky, wir müssen ein Versteck suchen. Gib mir deine Hand. Dort hinten unter dem Gebüsch sind wir ein wenig geschützt.
4: Wir werden ganz nass.
3: Und nachher trocknen wir wieder. Nun komm schon, schnell.
4: So richtig trocken ist es hier nicht.
3: Nein, aber ein wenig geschützter sind wir schon. Komm, kriech unter meinen Flügel. Dort ist es wenigstens warm.
4: Ach, danke, Freya. Es ist lieb.
3: Was für ein Wolkenbruch. Ich habe ihn gar nicht kommen sehen.
4: Wir haben nur Augen für den schönen Stein gehabt.
3: Ja, dabei sollten wir doch die Post austragen. Das muss jetzt warten, bis es aufgehört hat. Gibst du mir die Briefe zurück? Was ist denn?
4: Die Briefe!
3: Was ist damit?
4: Sie sind weg.
3: Was?
4: Sie sind weg.
3: Wohin? Wo sind sie denn? Ich habe sie dir vorhin doch gegeben, als ich den Stein ausgegraben habe. Wo hast du sie hingelegt?
4: Ich habe sie zur Seite gelegt, als du mir den Stein gezeigt hast.
3: Oh je. Ich schau mal nach. Oh nein! Die Briefe sind weg. Der Regen muss sie davongespült haben.
4: Lass mich nicht alleine.
3: Ich komme doch gleich wieder. Huch, da hinten sind noch mehr dunkle Wolken. Es wird bestimmt gleich

0: noch einmal so richtig schütten. Wir sollten nach Hause gehen. Fliegen kann ich mit meinen nassen Flügeln ja eh nicht.
1: Das ist doch viel zu weit.
0: Du hast recht. Es ist zu weit. Was machen wir denn nun?
1: Ich weiß es nicht. Das ist alles so furchtbar.
0: Aber hier bleiben können wir nicht.
2: Über Papelia hat es sich zugezogen. Es blitzt und donnert. Dicke Regenwolken prasseln an die Fenster des Pilzhauses. Valentina schaut besorgt nach draußen.
3: Oh weia, die arme Freya. Wo bleibt sie nur? Es regnet so doll, sie wird nicht mehr nach Hause fliegen können.
4: Mach dir keine Sorgen, Mama.
3: Aber wo bleibt sie denn? Sie hätte schon längst wieder hier sein müssen.
4: Wahrscheinlich kommt sie, sobald das Gewitter nachlässt. Außerdem ist sie nicht alleine. Sie hat ja Pinky dabei.
3: Ob das wirklich eine Hilfe ist? Du kennst doch Pinky. Sie lässt sich ständig ablenken.
4: So wie Freya auch. Obwohl sie in der letzten Zeit sehr viel zuverlässiger geworden ist. Deshalb mache ich mir auch keine Sorgen um mein Schwesterchen.
3: Du liebe Güte, es wird ja immer schlimmer. Das ist ja ein richtiges Unwetter.
4: Boah, wie das schüttet.
3: Man kann kaum bis in den Vorgarten sehen. Arme Freya.
4: Sie ist schon groß, sie wird sich sicher irgendwo Unterschlupf gesucht haben. Vielleicht ist sie in der verhexten Gießkanne oder im Sonnenblumenhaus und wartet jetzt dort ab, bis der Regen aufgehört hat.
3: Ich hoffe es so sehr.
4: Natürlich, so wird es sein.
3: Ich werde heißen Kakao kochen. Dann kann sie sich gleich aufwärmen, wenn sie nach Hause kommt. Heißen Kakao mag sie so gerne.
4: Ich auch.
3: Du darfst natürlich auch etwas haben.
4: Ich glaube, der Regen lässt nach.
3: Oh, aber schau mal da hinten über dem See. Da sind schon die nächsten dicken Wolken. Und bald wird es dunkel.
4: Ja, das ist gar nicht gut.
3: Mein armes, kleines Mädchen. Red hätte ihr nicht diese Aufgabe geben sollen.
4: Ich gehe sie suchen.
3: Wirklich? Das würdest du tun?
4: Ja, ich nehme den großen Schirm mit, dann kann ich noch fliegen. Ich verspreche dir, dass ich sie finde und heil nach Hause bringe, Mama.
3: Du bist ein Schatz. Danke.
2: Momo und Tia haben sich in den Schatten der Bäume gelegt und ein Nickerchen gemacht. Sie werden vom Donner geweckt.
5: Oh, ich glaube, da zieht ein Gewitter auf.
6: Wir hätten doch auf den Wetterbericht von Sun warten sollen.
5: Ach was, das ist doch nur Regen. Das macht doch gar nichts.
6: Stimmt. Aber wir können mit nassen Flügeln nicht mehr fliegen.
5: Aber traben können wir noch. Gleich fängt es an. Lass uns schnell die Picknicksachen in den Korb packen.
6: Ah, oh, jetzt fängt es an!
5: Das war aber laut.
6: Es fängt an zu regnen. Oh, der Regen, der Regen. Der bringt uns nassen Segen. Plitsch, platsch, plumm. Ich fall jetzt einfach um. Bumm. Du bist voller Schlamm. Wie lustig das aussieht.
5: Und gleich hast du Schlamm an der Nase.
6: Oh, na warte. Oh, ist das schön. Herrlich erfrischender Regen.
5: Lass uns den Korb nehmen und durch die Pfützen nach Hause hüpfen.
6: Ja.
5: So ein Regen, der ist lustig. So ein Regen, der ist chill. Darum lass uns jetzt nach der nächsten Pfütze sehen.
6: Holla, hi, holla, ho. So ein Regen, der ist lustig. Und ich bin super froh.
5: Rira, rutsch. Der Regen ist gleich futsch. Doch wir sehen total nass, das macht uns ganz viel Spaß.
6: Es wird weniger. Ich werde mal meine Flügel kräftig ausschlagen, dann trocknen sie schneller.
5: Jetzt hast du mich ganz nass gespritzt. Das kann ich auch.
6: Wir müssen auseinandergehen, sonst machen wir uns nur gegenseitig wieder nass.
5: Okay, ich glaube, jetzt sind wir weit genug voneinander entfernt. Lass uns ein Wettflügel-Ausschlagen machen. Auf die Plätze, fertig, los!
6: Das ist lustig!
5: Und jetzt gehen wir nach Hause, zünden ein Feuer im Kamin an und kochen uns schönen heißen Kakao.
6: Oh ja, aber wir müssen uns beeilen. Da hinten kommen schon die nächsten Wolken.
2: Während Tia und Momo jede Menge Spaß im Regen und in den Pfützen haben, trotten Freya und Pinky klitschnass am Seeufer entlang. Pinky ist ganz verzweifelt. Schließlich hat sie die Briefe an das Ufer gelegt und Freya macht sich Vorwürfe, weil sie nicht gut genug auf die Post aufgepasst hat. Der Regen hat zwar aufgehört, doch es grollt schon wieder in der Ferne und weitere dunkle Wolken ziehen auf.
0: Zu uns nach Hause ist es noch so weit.
6: Viel, viel, viel zu weit. Wir können ja nicht fliegen.
0: Wir sind ja schon fast am Freundschaftspavillon. Lass uns zu der Familie Blatt gehen. Dort können wir uns sicher aufwärmen, abtrocknen und warten, bis das Unwetter vorbeigezogen ist.
7: Das ist eine gute Idee.
0: Aber was sage ich Tia bloß? Sie wartet sicher schon den ganzen Tag auf Sas Liebesbrief. Und ich bin schuld, dass er weg ist.
6: Eigentlich bin ich ja schuld.
0: Nein, Papa Red hat mir die Verantwortung übertragen. Er wird bestimmt enttäuscht sein von mir.
6: Ich erkläre es ihm. Wirklich. Versprochen.
0: Wenn man Fehler macht, muss man dafür einstehen, Pinky. Und es war mein Fehler. Ich hätte besser aufpassen müssen.
6: Es tut mir so leid, Freya.
0: Ist schon gut, Pinky. Hör mal. Was ist das? Hörst du das auch? Da kommt doch wer. Aber wer ist bei diesem Wetter schon draußen?
7: Hui, wer mag das sein?
0: Es hört sich so an, als hätte da jemand Spaß.
5: Du bist voller Schlaf. Wie lustig das
0: ist. Ja, wirklich? Ich glaube, das sind Momo und Tia. Ja, tatsächlich. Momo und Tia. Was machen die denn hier draußen?
8: Hallo? Wer ist denn da?
0: Wir sind es. Pinky und Freya.
8: Hallo zusammen. Macht ihr mit beim lustigen Pfützenspringen? Schaut mal, da vorne ist eine ganz große Pfütze. Eins, zwei, drei, platsch!
0: Das scheint ja Spaß zu machen.
5: Stellt euch vor, wir haben heute Morgen ein Picknick gemacht und dann hat uns das Unwetter überrascht. Aber wir fanden es total lustig.
8: Ja, wir hatten so einen Spaß mit dem Schlamm und dem Regen und den Pfützen.
6: Aber ihr seid doch ganz nass und schmutzig.
5: Na und?
8: Schlamm kann man abwaschen. Und ich habe mal gehört, so eine Schlammpackung macht ein weiches Fell.
5: Genau. Wir gehen jetzt nach Hause, werden dann gemütlich baden und eine heiße Schokolade trinken. Dann machen wir den Kamin an und genießen den Abend. Nichts ist schöner, als im Warmen zu sitzen, wenn es draußen stürmt. Was ist denn mit euch beiden? Ihr seht ja aus wie nasse Vogelscheuchen und so traurig. Was macht ihr denn überhaupt hier draußen bei dem Wetter?
6: Es ist alles meine Schuld. Meine ganz alleine.
5: Es fängt wieder an zu regnen.
8: Oh ja. Nun aber husch ab ins Warme. Ihr kommt mit uns und könnt uns dann in aller Ruhe erklären, was los ist.
2: Schnell laufen alle zum Freundschaftspavillon, der gar nicht mehr weit entfernt ist. Vor dem Haus schütteln sie ihre Flügel aus und treten sich die Hufe ab. Dann traben sie ins Warme. Emma und Nina haben schon das Feuer im Kamin angezündet. Es duftet nach frischem Brot. Und tatsächlich steht ein Topf mit heißer Schokolade auf dem Herd. Die drei Philly-Mädchen und die Raupe Pinky werden mit großem Hallo begrüßt. Emma holt Handtücher und Nina lässt Badewasser ein. Nun aber wollen Tia und Momo wissen, warum Freya so unglücklich ist.
5: Ach, ist das gemütlich. Komm näher ans Feuer, Freya. Und jetzt erzähl doch mal, was los ist.
8: Ja, das will ich auch wissen.
0: Tia, du wirst ganz bestimmt böse sein.
8: Ich? Warum das denn?
0: Naja, ich habe die Post verloren.
8: Du? Die Post?
0: Ja, schau, Papa ist unterwegs. Er soll für Mama etwas aus dem nördlichen Teil des Waldes abholen. Und er hat mir die tägliche Post anvertraut. Den Wetterbericht von Sun und den Brief von Sas an dich.
8: Ach, ich habe mich schon gewundert, warum heute keine Post gekommen ist. Ach,
6: es tut mir so leid.
8: Aber was denn?
0: Ich habe alles falsch gemacht. Dabei hat sich Papa doch auf mich verlassen. Aber ich habe ihn enttäuscht. Und dich auch.
8: Mich?
0: Natürlich. Dich. Es war so. Da war dieser Stein, den Pinky entdeckt hat. Eine Ecke schaute aus der Erde und sie glänzte so schön. Ich habe ihn ausgegraben und mit zum Seeufer genommen und die ganze Erde abgewaschen. Und es ist wirklich ein wunderschöner, glänzender Stein. Er ist so hübsch. Schaut doch nur.
8: Oh ja, man kann sich ja darin spiegeln.
0: Ja, aber über den Stein haben wir alles andere vergessen. Wir haben die Sonnenstrahlen darin gespiegelt und ihn unter Wasser gehalten. Da leuchtet er besonders schön. Und haben gar nicht mitbekommen, dass das Unwetter aufzog.
8: Oh je!
0: Und dann plötzlich hat es geblitzt und gedonnert. Und es hat wie aus Eimern gegossen.
8: Stimmt. Uns hat es auch überrascht.
0: Und das ist meine Schuld. Denn wenn ich den Stein nicht ausgegraben hätte, hätte ich die Post rechtzeitig verteilt. Und ihr hättet den Wetterbericht gelesen und gewusst, dass ein Unwetter kommt. Dann wärt ihr nicht rausgegangen und nicht nass geworden.
5: Aber das war doch nicht schlimm, oder Tia?
9: Das war lustig.
8: Richtig. Wir hatten eine Menge Spaß im Regen. Aber wo ist denn nun die Post? Ist sie nass geworden?
0: Nein. Viel schlimmer. Sie ist weg.
1: Ja, und das ist meine Schuld.
8: Warum das denn?
1: Ich habe die Briefe ans Ufer gelegt und dann fing es an zu regnen. Und wir sind schnell unter einen Busch gekrochen. Aber die Post habe ich vergessen. Der Regen muss sie in den See gespült haben.
8: Ach so. Das macht aber doch nichts.
0: Und Sas Brief an dich? Der ist jetzt auch weg.
8: Ach, Freya, so etwas kann passieren. Ich freue mich über jede Zeile, die Sas mir schreibt. Wirklich und immer. Nun ist der heutige Brief verloren gegangen. Er hat ihn aber geschrieben. Und das ist wichtig, dass er es getan hat. Ich kann mir heute Nacht in aller Ruhe ausmalen, was er mir geschrieben haben könnte. Und morgen werde ich ja einen neuen Brief von ihm bekommen. Wenn die Post nicht wieder verloren geht.
0: Hä? Siehst du das wirklich so?
8: Natürlich, meine Süße. Und nun trink noch einen Becher heiße Schokolade, während ich mir den Schlamm abwasche. Momo, wir müssen doch auch noch Kekse haben. Die beiden Kleinen haben bestimmt Hunger.
1: Und wie?
2: Freya und Pinky sitzen erleichtert am Kamin. Sie knabbern Kekse und trinken heiße Schokolade. Die vier Freundinnen tun alles, um die beiden aufzuheitern. Aber obwohl Freya über die Scherze lacht, in ihrem Herzen ist sie traurig, weil Papa Red ganz sicher von ihr enttäuscht sein wird. Draußen regnet es wieder. Plötzlich klopft es an die Tür des Freundschaftspavillons. Wer mag das sein?
5: Nanu, wer geht denn bei diesem Wetter vor die Tür? Inzwischen ist es ja auch schon dunkel geworden.
4: Hallo, ihr Lieben. Ich suche Freya und Pinky. Sie sind verschwunden. Habt ihr sie gesehen?
8: Hallo, liebster Sas. Deine Schwester und eure Raupe sind hier. Wir haben sie aus den Pfützen gefischt und mit zu uns genommen.
5: Und darüber haben wir ganz die Zeit vergessen. Valentina ist bestimmt verrückt vor Sorge.
4: Puh, da bin ich ja froh, dass sie sicher und gesund bei euch sind. Freya, wo warst du denn nur?
0: Das ist eine lange Geschichte.
8: Sas, möchtest du auch frisches Brot, Kekse und heiße Schokolade?
4: Liebste Tia, ich würde mir nichts mehr wünschen, als einen gemütlichen Abend mit dir zu verbringen und von euren Leckereien zu kosten. Aber Mama macht sich große Sorgen. Ich möchte die beiden Kleinen so schnell wie möglich nach Hause bringen.
8: Das verstehe ich gut.
0: Meine Flügel sind getrocknet, aber es regnet immer noch. Dann werden sie wieder nass.
4: Das ist kein Problem. Ich habe den großen Schirm mitgebracht. Er steht draußen auf der Veranda. Darunter haben wir beide Platz. Und Pinky kann auf meinen Rücken klettern und sich in meiner Mähne festhalten.
1: Ui, ui, ui, das ist aufregend.
8: Kommt gut nach Hause und bis morgen.
0: Vielen Dank für alles und bis morgen.
2: Mit Sas an ihrer Seite und dem großen Schirm über ihnen fliegt Freya nach Hause. Sie ist froh, dass keines der Fillies der Familie Blatt es übel genommen haben, dass sie die Post verloren hat. Noch nicht einmal Tia, die Liebesbriefe von Sas so sehr schätzt. Aber wie werden Red und Valentina reagieren? Auf dem Weg erzählt sie Sas, was sich zugetragen hat. Sie vergießt sogar ein paar traurige Tränchen. Endlich erreichen sie das romantische Pilzhaus. Valentina hat sie schon voller Sorge erwartet.
3: Freya, meine süße Freya, wo warst du nur? Ist dir etwas passiert?
0: Nein. Mir geht es gut.
4: Alles ist gut. Freya und Pinky haben Unterschlupf im Freundschaftspavillon gefunden. Sie sind in den Regen gekommen, aber bei Tia und Momo konnten sie sich trocknen und aufwärmen. Und haben so manche Leckerei bekommen.
3: Wirklich?
4: Ja, ganz sicher. Aber die beiden sind sehr müde. Lass sie ins Bett gehen.
3: Wo wart ihr denn? Und was ist passiert?
2: Schluchzend erzählt Freya von ihrem Tag. Sie schämt sich so sehr, dass sie ihre Aufgabe nicht erfüllt hat. Und egal, was Valentina und Sass sagen, sie kann sich gar nicht wirklich beruhigen.
3: Das ist ein Fall für meine Ich-mag-dich-Kekse. Nun komm mal her, meine süße Freya. Lass dich in den Arm nehmen. Ich finde gar nicht schlimm, was geschehen ist, denn dir und Pinky ist nichts passiert. Ihr seid nur ein wenig nass geworden. Und vielleicht merkst du dir jetzt, dass man achtsam sein muss, wenn man Aufgaben erfüllen will. Satz, nun geh mal in die Küche und nimm den letzten Ich-mag-dich-Keks aus dem Glas oben im Schrank. Der ist gerade richtig für Freya.
0: Aber es ist doch dein letzter Ich-mag-dich-Keks.
3: Das macht doch nichts. Hauptsache, es geht dir schnell wieder besser. Hier, lass ihn dir schmecken. Und eine dicke Umarmung von mir bekommst du noch dazu. Denn ich mag dich sehr. Ich liebe dich, mein Kind, egal was passiert.
0: Ich hab dich auch lieb, Mama. Und ich fühle mich jetzt schon viel besser. Aber Papa...
3: Papa liebt dich auch sehr. Und er weiß, dass du dich bemüht hast. Morgen, mein Schatz, ist wieder ein neuer Tag. Es wird den Wetterbericht von Sun für alle Philly-Butterfly-Familien geben und einen Brief von Sass an Tia. Und vielleicht noch die eine oder andere Nachricht von einem zum anderen. Morgen kannst du es noch einmal versuchen. Und dann klappt das sicher.
0: Ehrlich? Ich darf morgen wieder die Post austragen?
3: Natürlich. Aber achte nicht auf Steine, selbst wenn sie noch so hübsch sind. Den Stein, den ihr gefunden habt, legen wir aufs Schränkchen. Immer wenn du ihn siehst, erinnert er dich daran, dass du dich nicht so sehr ablenken lassen sollst.
0: Ja, Mama, danke.
3: Und jetzt nimmst du dir den Keks, vielleicht magst du ja Pinky etwas davon abgeben, und dann ab ins Bett. Und das Zähneputzen nicht vergessen.
0: Das mache ich gerne. Gute Nacht.
2: Es werden wohl Valentinas Worte und ihre Umarmung gewesen sein, die Freya wieder glücklich gemacht haben. Vielleicht hat auch der Keks ein wenig dazu beigetragen. Jedenfalls geht sie zufrieden ins Bett und schläft tief und fest, ohne Kummer. Am nächsten Tag scheint die Sonne und auch Sun sagt nur schönes Wetter voraus. Sass hat einen Liebesbrief an Tia geschrieben und es gibt noch zwei weitere Briefe im Postkasten. Freya trägt die Briefe und den Wetterbericht aus, schnell und ohne auf andere Dinge zu achten. Alle loben sie und sie ist sehr stolz auf sich. Dann endlich kommt Papa Red wieder. Er bringt die geheime, magische Zutat für die Ich-mag-dich-Kekse und der Duft von Backwaren erfüllt bald das romantische Pilzhaus. Freya hat es Spaß gemacht, die Post auszutragen. Aber nun ist sie froh, keine wichtige Aufgabe mehr zu haben. Außerdem steht ein Fest an. Die vier Freundinnen der Familie Blatt aus dem Freundschaftspavillon wollen eine kleine Feier veranstalten. Und Freya ist auch eingeladen. Das wird sicher ein großer Spaß werden.
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1: Hallo, hallo, da ist die Ines. Was macht der Kasperl im Herbst am liebsten? Genau, Kürbisse schnitzen. Gemeinsam mit seinem Freund Maxl erlebt er so manches Abenteuer rund um einen gestohlenen Kürbis. Seit beim Theaterstück in der Westfield Shopping City Süd im Bundesland Niederösterreich am 21. Oktober mit dabei. Um 2:30 Uhr nachmittags startet die Bastelstation für alle Kleineren und um 4 Uhr geht's los mit Kasperls neuem Abenteuer. Gemeinsam mit deiner Familie wandern gehen. Das kannst du am Nationalfeiertag am 26. Oktober im Bundesland Kärnten. Treffpunkt der geführten Familienwanderung ist der Ortsteil Neusach beim Weißensee um 10:30 Uhr am Vormittag. Gemeinsam mit einem Nationalpark-Ranger wanderst du zur Alm hinterm Brunn und erfährst nebenbei viele spannende Dinge über die Tier- und Pflanzenwelt in diesem Gebiet. Die Teilnahme ist kostenlos. Die Bibliothek der Arbeiterkammer im Bundesland Steiermark gibt es bereits seit 100 Jahren. Zu diesem runden Jubiläum kannst du am 24. Oktober bei einem großen Fest in der Landeshauptstadt Graz dabei sein. Ein großer Bücherflohmarkt erwartet dich, du kannst dich schminken lassen, ein Buchcover gestalten oder auch ausprobieren, was du alles aus Papier basteln kannst. Schau mit deiner Familie ab 9 Uhr vormittags in der Arbeiterkammer Graz vorbei. Melde dich aber vorher online dazu an auf stmk.arbeiterkammer.at. Ja, und wenn auch du eine richtig coole Veranstaltung weißt, dann füll einfach das Formular dafür aus. Das findest du auf www.meinkinderradio.at.
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4: Was tut sich in Österreich und der Welt? Du erfährst es hier bei mir. Die Ines da. Hallo, schön, dass du da bist. Der Verein Tierschutz Austria ruft zu Österreichs längster Igelstraße auf. In der Herbstzeit suchen viele Igel und andere Kleintiere noch nach einem guten Platz für den Winterschlaf und nach Futter. In vielen Gärten stehen inzwischen leere Swimmingpools, die für Igel verlockend, aber auch herausfordernd sein können. Wenn sie da hineingelangen, kommen sie oft schwer wieder heraus. Deshalb rät der Verein Tierschutz Austria, Pools zu sichern oder mit einer kleinen Rampe zu versehen. Auch Laub und Reisig im Garten sollte liegen bleiben, denn darin verstecken sich die Igel gern. Um den Lebensraum für Kleintiere wie Igel sicherer zu machen, kann man sich mit seinem Garten online unter garten-vignette.at eintragen. So wird man Teil von Österreichs längster Igelstraße und viele sichere Gärten sollen auf diese Weise miteinander verbunden werden. 80 bewegungsfreudige Kinder gewinnen den großen Klimameilenwettbewerb. Die Volksschule Kopfing in der gleichnamigen Marktgemeinde im Bundesland Oberösterreich hat den Klimameilen-Sommersieg 2026 gewonnen. Die Kinder sind dafür 2 Wochen lang zu Fuß, mit dem Rad oder dem Roller in die Schule gekommen, statt mit dem Auto gefahren zu werden. So haben sie gemeinsam 2417 sogenannte Klimameilen gesammelt. Das ist in etwa so weit wie eine Reise von Österreich quer durch ganz Europa. Die Schülerinnen und Schüler sind dafür in der Bundeshauptstadt Wien ausgezeichnet worden und bekommen eine Urkunde, einen Pokal und einen Ausflug in den Tiergarten Schönbrunn geschenkt. Bei der Klimameilenaktion machen jedes Jahr Kinder aus ganz Österreich mit. Sie zeigen damit, dass man auch ohne Auto klimafreundlich und selbstständig zur Schule kommen kann. Im nächsten Jahr werden noch mehr Kinderunis in Österreich gefördert. Kinderunis sind Orte, an denen Kinder und Jugendliche in Bereiche wie Technik und Umwelt forschen, Fragen stellen und Neues entdecken dürfen, so wie an einer echten Universität. Dieses Jahr hat es schon 21 Kinderunis in 6 Bundesländern gegeben, zum Beispiel in Oberösterreich im Almtal oder auch in Raabs an der Thaya im Bundesland Niederösterreich. Manche haben sogar in Parks oder auf Plätzen stattgefunden, damit auch Kinder mitmachen können, die weit weg von einer Universität wohnen. Um noch mehr Kindern die Chance zu geben, Wissenschaft selbst auszuprobieren, werden viele Kinder-Uni-Veranstalter im nächsten Jahr mit mehr Geld gefördert. Ein wichtiger Schritt, um jedes Kind an Bildung teilhaben zu lassen.
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5: Hallöle, hier ist der André und heute geht's um den Buchstaben H wie Homepage. Homepage ist wieder mal ein englisches Wort. Daran wirst du dich schnell gewöhnen, denn wenn es um Internet und Computer geht, dann sind ganz viele Wörter englisch. So, jetzt aber zurück zur Homepage. Home heißt auf Deutsch Heim oder daheim. Und Page heißt übersetzt Seite. Jetzt könnte man sagen, dass das Wort Homepage auf Deutsch Heimseite heißt. Stimmt aber eben nicht ganz. Das deutsche Wort dafür heißt nämlich Startseite. Das bedeutet, wenn du im Internet eine Adresse eingibst, wie zum Beispiel www.meinkinderradio.at, dann landest du auf der Homepage, also der Startseite. Und von da aus kann man sich dann eben weiter durchklicken durch die restliche Webseite. Aber das ist dann schon ein neuer Buchstabe.
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5: Oh ja, und täglich haben wir auch Spaß hier am Nachmittag im Kinderzimmer. Wir tanzen, wir singen und wir spielen. Reimwörterspiel, Gegenteilspiel oder Auswahlspiel. Such dir am besten schon mal ein Spiel aus, das du gerne spielen magst in der kommenden Stunde. Ich bin André Brunner-Frumann. Ich wünsche dir einen schönen Nachmittag. Hallo.

0: mit uns, yeah!
1: Einen wunderschönen Nachmittag mit meinem Kinderradio. Hier gibt's die notastische Musik. Und wer nicht so lange auf sein Kindertelefonat warten möchte, der sollte mir mal einfach schnell eine Sprachnachricht schicken. Das geht am besten über Radinos Handy-App. Die gibt's gratis im Google Play Store oder Apple App Store. Da kannst du selber so eine Sprachnachricht aufnehmen. Und nicht vergessen solltest du bitte deinen Namen und deinen Wohnort dazu zu sagen. Also du sagst einfach, Hallöle André, hier ist der Helmut aus dem Burgenland. Und dann geht's schon los. So, jetzt rufen wir aber erstmal ein Kind zurück und der Anruf geht in die Steiermark. Ich bin gespannt. Abheben. Jetzt.
2: Hallo?
1: Hallo, wer spricht denn da?
2: Der Simon.
1: Ja, Simon, ich wünsche dir einen schönen Tag. Geht's dir gut?
2: Ja.
1: Super, herzlich willkommen in Radinos Mini-Disco. Jetzt wollen alle Kinder vor dem Radiogerät dich ein bisschen besser kennenlernen. Wie alt bist du und in welchem Ort wohnst du?
2: Ich bin 9 Jahre alt und wohne in Grottendorf bei Weiz.
1: Wow, das ist ja im schönen Bundesland Steiermark, gell?
2: Ja.
1: Super. Du, hier auf deinem Anmeldezettel steht, dass du dich besonders für Astronomie interessierst. Kannst du mal den Kindern vor den Radiogeräten erklären, was ist denn Astronomie eigentlich?
2: Also Astronomie ist halt die Wissenschaft über Raumfahrt und alles, aber das ist jetzt eigentlich nicht mehr so. Jetzt interessiere ich mich eigentlich mehr für Fußball.
1: Ah, okay. Und was ist dein Lieblingsverein?
2: Also meine 3 Lieblingsvereine sind Real Madrid, Sturm Graz und Manchester United.
1: Wow, und warum sind diese Vereine so toll?
2: Naja, weil ich komme halt aus der Steiermark und bin halt deswegen Sturm Graz-Fan.
1: Mhm.
2: Dann bin ich halt Real Madrid-Fan, weil, ja, ist halt die beste Mannschaft der Welt.
1: Ja.
2: Und Manchester United ist halt auch sehr cool.
1: Einfach cool,
2: sehr,
1: gell?
2: Cool.
1: Okay. Spielst du selber auch Fußball?
2: Nur hobbymäßig.
1: Okay. Naja, Hauptsache es macht Spaß, oder?
2: Ja.
1: Das ist super. Du, Simon, alle deine Freunde warten jetzt natürlich vor dem Radiogerät, dass du sie grüßt. Wen wollen wir denn grüßen im Radio?
2: Den Florian, dann den Erik, den Jaro, den Lorenz und den Felix.
1: Ja, und liebe Grüße kommen natürlich auch von mir noch aus dem Radio direkt zu euch ins schöne Bundesland Steiermark. Simon, wollen wir jetzt ein Spiel spielen?
2: Ja.
1: Auswahlspiel, Gegenteilspiel oder Reimwörterspiel? Was hast du dir denn ausgesucht?
2: Das Gegenteilspiel.
1: Das Gegenteilspiel, wie funktioniert das?
2: Ich sage ein Wort und du sagst das Gegenteil.
1: Okay, dann willst du es also umdrehen quasi.
2: Ja.
1: Okay, ja, dann geht los.
2: Was ist das Gegenteil von sauer?
1: Ja, süß.
2: Nein, das ist falsch. Das Gegenteil von sauer ist nämlich basisch.
1: Da hast du vollkommen recht, wenn man es jetzt auf Chemieebene sieht. Okay, lass ich gelten.
2: Was ist das Gegenteil von Materie?
1: Antimaterie.
2: Richtig. Ja. Was ist das Gegenteil von Defensive?
1: Sag das Wort nochmal.
2: Defensive?
1: Ah, Defensive, das ist Offensive.
2: Richtig.
1: Ja, das heißt, wir kriegen jetzt beide quasi einen Applaus, oder?
2: Ja.
1: Das war der Simon. Der Simon ist 9 Jahre alt aus dem Bundesland Steiermark. Der hat heute das Gegenteilspiel umgedreht und er hatte richtig schwierige Wörter. Du, wo hast du die Wörter eigentlich her?
2: Selber ausgedacht.
1: Wow, das ist mir ja gleich noch einen Applaus wert. So schwere Wörter und dann dir selber ausgesucht. Gut gemacht, Simon. Ich hoffe, wir hören uns bald wieder mal.
2: Das hoffe ich auch, André. Tschüss.
3: Ja.

0: Einen schönen Nachmittag, mein Kinderradio hier. André ist bei dir im Kinderzimmer und viele Kinder fragen mich immer wieder, wie denn die Songs heißen, die wir gerade spielen. Oder zum Beispiel schreiben dann auch die Mamas und die Papas immer wieder, wie denn der Song heißt. Ein kleiner Tipp von mir, in Radinos Handy-App, da könnt ihr den aktuellen Titel immer sehen. Also schnell mal Radinos Handy-App direkt aus dem Apple App Store oder Google Play Store downloaden und da steht dann in der Titelanzeige immer, was wir gerade spielen. Im Moment steht nichts drinnen, da steht Moderation drinnen, weil ich ja gerade quatsche, weil wir ja gar kein Lied spielen. So, das wird jetzt auch die nächsten paar Minuten so bleiben, denn ein Kind wartet hier in Leitung 2. Hallöle!
1: Hallöle, André, hier ist der Viktor.
0: Einen schönen Nachmittag, Viktor, hallöle! Wie alt bist du und wo wohnst du?
1: Ich bin 6 Jahre alt und wohne in Wien.
0: In Wien wohnst du? Also in unserer Bundeshauptstadt? Dann steht das bei mir falsch am Zettel. Bei mir steht Innsbruck, aber ist völlig wurscht. Erzähl mal, was machst du denn in deiner Freizeit voll gerne?
1: Ich spiele Fußball und ich habe jeden Donnerstag Tennis.
0: Ah, du spielst Fußball und Tennis? Und was magst du?
1: Ich melde mich gerade für Fußball an.
0: Ah,
1: aber ich
0: okay.
1: Spiele zu Hause.
0: Ich verstehe. Also Tennis machst du professionell, Fußball noch nicht und da gehst du bald professionell hin. Gut. Und was möchtest du mal vom Beruf werden, wenn du groß bist?
1: Skifahrer.
0: Also du bist durch und durch ein Sportler. Und was magst du beim Skifahren am liebsten? Abfahrt oder?
1: Dass es voll Spaß macht, so ungefähr so immer im Schnee so zu fahren und hin und her.
0: Ah, das ist super. Also Slalom quasi, oder?
1: Ja, das mag ich an Skifahren am meisten.
0: Das ist super. Du, da bist du ja gut aufgestellt. Du kannst im Sommer Fußball spielen und im Winter Skifahren. Gut. Dann hätte ich gesagt, wir grüßen jetzt jede Menge Freunde von dir. Leg mal los.
1: Die Antonia, den Valentin, den André, den Radino.
0: Der freut sich auch.
1: Meine Schwester, meine Mama, mein Papa, meine Oma, mein Opa, meine Tante, mein Cousin, meine Cousine und den Theo, den Matteo, die Charlotte, den Benni, den Emil, den Emilio, die Katharina, die Livia, die Aurelia, den Kilian, den Niklas, den David, den Johnny, den Nils und das war's.
0: Wahnsinn. Hast du die jetzt alle auswendig gekonnt?
1: Ja.
0: Wahnsinn. Das ist mir schon mal einen Applaus wert. Wow, wow, wow. Und liebe Grüße kommen natürlich auch von mir aus dem Radio noch dazu, Viktor. Spielen wir jetzt ein Spiel?
1: Ja.
0: Welches Spiel spielen wir?
1: Reimwörter.
0: Reimwörterspiel. Wow, ich liebe es, wenn die Kinder sich schwierigere Spiele aussuchen. Welches hast du denn? Das habe ich ja schon gefragt. Blödsinn. Wie funktioniert das Reimwörterspiel? Das ist die Frage.
1: Du sagst ein Wort und ich sag, wie das Reimwort heißt.
0: Super. Soll ich schwer oder leicht machen? Du bist ein ganzer Mutiger. Okay, ich werde mich bemühen. Bist du konzentriert?
1: Ja.
0: Was reimt sich auf Beule?
1: Keule.
0: Keule reimt sich auf Beule, richtig. Was reimt sich auf Pfau?
1: Frau.
0: Frau reimt sich auf Pfau, richtig. Und was reimt sich auf Wind?
1: Blind.
0: Blind reimt sich auf Wind, richtig. Noch ein Applaus. Wow, wow, wow. Der Viktor, 6 Jahre alt aus unserer Bundeshauptstadt Wien. Schön, dass du heute Nachmittag mit dabei warst. Danke dir.

0: Ja, so gute Laune machen unsere Lieder hier am Nachmittag in der Minidisco. Hm? Da kann man richtig mal mitsingen und da kann man richtig Spaß haben und tanzen durchs Kinderzimmer. So, jetzt ist es aber wieder Zeit hier für eine Verschnaufpause. Und wir telefonieren wieder mit einem Kind, das sich angemeldet hat, über Radinos Webseite www.meinkinderradio.at. Schauen wir gleich mal in Leitung 3. Hallöle!
1: Hallöle, André, hier ist die Livia.
0: Livia, hallöle, schönen Nachmittag wünsche ich dir. Herzlich willkommen. Willkommen in Radinos Minidisco. Geht's dir richtig gut?
1: Ja.
0: Das ist super. Wir sind jetzt alle wahnsinnig aufgeregt, weil wir dich so gerne kennenlernen möchten. Wie alt bist du und in welchem Ort wohnst du?
1: Ich bin 7 und wohne in Seitzersdorf-Wolfpassing.
0: Seitzersdorf, du, das ist ja im schönen Bundesland Niederösterreich, oder?
1: Ja.
0: Super. Du, hier steht, du kannst einen Spagat machen.
1: Ja.
0: Boah, das ist aber voll schwer. Hast du das lange geübt?
1: Nein.
0: Nein, hast du das sofort gekonnt?
1: Ja.
0: Wahnsinn, super, das ist mir schon mal einen Applaus wert. Vielleicht gibt es aber jetzt sogar Kinder da draußen, die wissen gar nicht, was ein Spagat ist. Kannst du mal für alle Kinder in ganz Österreich erklären, was muss man bei einem Spagat eigentlich machen?
1: Die Füße auseinanderbreiten.
0: Und sich dann so quasi mit den ausgestreckten Beinen auf den Boden hinsetzen.
1: Ja.
0: Das heißt, ein Bein ist links, eines ist rechts und dann hält man sie ganz, ganz weit.

0: Puppe und meine Hasen und mein Reitpferd Primadonna, Luis und Matteo, Radino und Andrea.
1: Das ist ja süß von dir. Dankeschön, Livia. Du, liebe Grüße schicke ich auch an alle deine Freunde hier aus dem Studio. Schön, dass jetzt alle hier zuhören. Und wir zwei, wir spielen jetzt noch ein Spiel. Reimwörterspiel, Auswahlspiel oder Gegenteilspiel. Was magst du denn spielen?
0: Auswahlspiel.
1: Wie funktioniert das Auswahlspiel?
0: Du sagst zwei Wörter und ich sag, was ich lieber mag.
1: Okay, bist du bereit?
0: Ja.
1: Schnitzel oder Bernerwürstel?
0: Schnitzel.
1: So richtig tolles Wiener Schnitzel oder ein Naturschnitzel?
0: Wiener Schnitzel.
1: Wiener Schnitzel, gut. Duschen oder baden?
0: Baden.
1: Und Hund oder Katze?
0: Hund.
1: Hund, hast du eine Lieblingshunderasse?
0: Nein.
1: Hauptsache süß soll der Hund sein, oder?
0: Ja.
1: Hier kommt ein Applaus. Das war die super liebe Livia, 7 Jahre alt aus Niederösterreich. Die war heute Nachmittag mit dabei. Du, ich wünsche dir noch einen schönen Nachmittag. Tschüssi.
0: Schönen Nachmittag, André. Tschüss.

0: Schönen Nachmittag, ich hoffe, es geht dir richtig gut. Mein Kinderradio ist hier mit der Sendung Radinos Minidisco und ich bin der André. Ich lese sehr gerne Pinnwand-Einträge vor von allen Kindern, die auf www.meinkinderradio.at auf die Pinnwand draufschreiben. Die Emily Langwallner, 6 Jahre alt, aus St. Pantaleon im Bundesland Oberösterreich, hat hier reingeschrieben und das lese ich sehr gerne vor. Hallo Radino und André, ich heiße Emily, komme aus Oberösterreich und bin 6 Jahre alt. Ich würde so gerne in der Minidisco mitmachen und freue mich schon sehr auf euren Anruf. Bei meinem Papa im Auto höre ich immer euren Sender. Ihr spielt sehr coole Musik und die Geschichten sind auch sehr toll. Ich freue mich schon sehr von euch zu hören. Alles Liebe, eure Emily. Ja, Emily, ich freue mich auch wahnsinnig, wenn du dann in der Minidisco auch am Telefon mit dabei bist. Ich hoffe mal, du hast schon das Anmeldeformular ausgefüllt. Um mitzumachen, muss man nämlich auf www.meinkinderradio.at das Minidisco Anmeldeformular ausfüllen. Auf das hast du gemacht, denn dann kommt schon bald hoffentlich der Anruf. Ich habe ja jedem Kind versprochen, ich rufe alle zurück, die sich angemeldet haben, wenn die Mama und der Papa natürlich das Handy abheben.
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2: Hallihallo, hier ist der David. Wie die großen Maler mit Pinsel, Leinwand und bunten Acrylfarben malen, das kannst du im Atelier Meißel im 14. Wiener Gemeindebezirk. In der offenen Malwerkstatt zeigt dir jemand, wie das geht und du bekommst viele künstlerische Tipps. Am 17. und 18. Oktober jeweils von 12 Uhr mittags bis 6 am Abend. Die Teilnahme ist kostenlos. Was macht der Kasperl im Herbst am liebsten? Genau, Kürbisse schnitzen. Gemeinsam mit seinem Freund Maxl erlebt er so manches Abenteuer rund um einen gestohlenen Kürbis. Sei beim Theaterstück in der Westfield Shopping City Süd im Bundesland Niederösterreich mit dabei am 21. Oktober. Um 2:30 Uhr nachmittags startet die Bastelstation für alle Kleineren und um 4 Uhr geht's los mit Kasperls neuem Abenteuer. Gemeinsam mit deiner Familie wandern gehen, das kannst du am Nationalfeiertag am 26. Oktober im Bundesland Kärnten. Treffpunkt der geführten Familienwanderung ist der Ortsteil Neusach beim Weißen See um 22:30 Uhr am Vormittag. Gemeinsam mit einem Nationalpark-Ranger wanderst du zur Alm hinterm Brunn und erfährst nebenbei viele spannende Dinge über die Tier- und Pflanzenwelt in diesem Gebiet. Die Teilnahme ist kostenlos. Und wenn du auch einen Tipp für eine tolle Kinderveranstaltung hast, dann gib uns doch bitte Bescheid auf www.meinkinderradio.at.
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3: 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Radino, wo bist du?
4: Ja, ich komme schon. Ich habe gerade eine E-Mail bekommen. Wir haben wieder ein Geburtstagskind.
3: Yeah!
1: Schreib auch du, Radino, wenn du Geburtstag hast, eine Mail. radino@meinkinderradio.at.
4: Ich wünsche allen Geburtstagskindern einen dino-starken Tag. Und das nächste Lied ist jetzt nur für euch.

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0: Das ist übrigens eines von den Liedern. Immer wenn ich das spiele, dann kommen ganz, ganz viele E-Mails, die alle sagen, wow, wie heißt das Lied? Das ist so toll. 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So, jetzt ist es aber Zeit hier bei uns auf mein Kinderradio, um wieder ein Kindertelefonat zu machen, mit einem Kind zu telefonieren. Ein Kind wartet auch schon und ich frag mal, hallo?
1: Hallo.
0: Hallo, wer spricht denn da?
1: Die Mona.
0: Mona, ich wünsche dir einen schönen Nachmittag. Schön, dass du mit dabei bist in der Mini-Disco. Jetzt wollen dich alle Kinder ein bisschen besser kennenlernen. Wie alt bist du und wo wohnst du?
1: Ich bin 13 Jahre alt und ich wohne in Wien.
0: Das ist schön.
1: Also im zweiten Bezirk
0: unserer Bundeshauptstadt. Und hier auf dem Zettel steht, dass du, und jetzt hoffe ich, ich spreche es richtig aus, Rhönrad fährst.
1: Ja.
0: Also nicht Rennrad, sondern Rhönrad. Was ist ein Rhönrad?
1: Das ist so ein Rad, das besteht aus zwei Reifen, hat in der Mitte Griffe und Sprossen und da macht man halt irgendwelche Übungen drinnen, Drehungen oder sowas.
0: Also das ist, wo man quasi in das ganze Rad einsteigt oder wie?
1: Ja, das, man kann sich die Füße festbinden, wenn man über Kopf dreht.
0: Wahnsinn, und das kannst du?
1: Ja.
0: Das ist mir schon den ersten Applaus wert hier. Ein Rhönrad. Spannend. Rhönrad. Ist auch ein lustiges Wort irgendwie, oder?
1: Ja.
0: Super. Du, Mona, jetzt grüßen wir einfach mal alle deine Freunde hier im Radio. Leg mal los.
1: Okay. Meine Schwester Lucia, meine zwei kleinen Cousinen Ruby und Mani, meine Cousins Jaro und Miro und meine Freundin Marlena.
0: Und liebe Grüße kommen natürlich auch von mir aus dem Radio. So, du hast jetzt hoffentlich ein ganz schweres Spiel ausgesucht.
1: Das Auswahlspiel.
0: Oh, das ist aber das Leichteste. Mona, aber ich spiele auch das Spiel mit dir. Hose oder Kleid?
1: Hose.
0: Eine Hose, die ist praktischer irgendwie, oder?
1: Ja.
0: Super, okay. Beim Eis, Vanille oder Schokolade?
1: Vanille.
0: Da passen auch gleich mal Früchte und alles dazu irgendwie, gell?
1: Mhm.
0: Und kurze Haare oder lange?
1: Lange.
0: Lange. Hast du lange Haare?
1: Ja.
0: Da kann man richtig tolle Frisuren machen, oder?
1: Ja.
0: Super, hier kommt ein Applaus. Das war die Mona, 13 Jahre alt aus der Bundeshauptstadt Wien. Du Mona, ich wünsche dir noch einen super schönen Nachmittag. Danke, dass du mit dabei warst. Alles Liebe, tschüss.
1: Schönen Nachmittag, tschüss.

0: Ja, wir geben hier Gas am Nachmittag auf mein Kinderradio. Hier ist die Minidisco mit André. Ich freue mich, dass du mit dabei bist. So, der Finn, der wartet hier in Leitung 2. Hallöle.
1: Hallöle.
0: Hallöle, Finn. Geht's dir gut?
1: Ja.
0: Herzlich willkommen in Radinos Minidisco. Ich wünsche dir einen schönen Nachmittag.
1: Ich wünsche dir auch einen schönen Nachmittag.
0: Du Finn, wir wollen dich jetzt alle ein bisschen besser kennenlernen hier in der Minidisco. Wie alt bist du und in welchem Ort bist du zu Hause?
1: Ich bin 8 Jahre alt und wohne in Eistersheim.
0: Wow, Eistersheim, das ist ja ein toller Name. Das ist im Bundesland Oberösterreich, gell?
1: Ja.
0: Super. Du, hier auf meinem Zettel steht, dass du bei der Jugendfeuerwehr dabei bist.
1: Ja.
0: Sag mal, was macht ein Jugendfeuerwehrmann?
1: Da lernt man viele Sachen, die was man als Feuerwehrmann kennen muss.
0: Und das ist zum Beispiel, gib uns einmal ein Beispiel.
1: Zum Beispiel löschen oder einen Unfall versorgen oder mit dem Feuerwehrauto fahren.
0: Okay, also ich weiß zum Beispiel, einen Ölbrand soll man niemals, nie mit Wasser löschen.
1: Ja.
0: Wie löscht man denn dann denn eigentlich?
1: Man tut den Deckel drauf.
0: Wow. Also wenn zum Beispiel der Topf am Herd zu brennen beginnt, unbedingt schnell einen Deckel drauf tun.
1: Mhm.
0: Niemals ja. Wasser drauf.
1: Nein, sonst gibt es eine Explosion.
0: Wahnsinn. Hast du sowas schon mal gesehen?
1: Ja, im Fernsehen.
0: Das ist wirklich, ich habe sowas auch schon mal gesehen bei so einer Feuerwehrschau, da haben sie das gezeigt, wo die Leute mussten alle ganz weit weggehen und das macht einen Fluscher. Wahnsinn. Also das ist richtig gefährlich.
1: Ja.
0: Du, also ich finde es ja ganz, ganz großartig, dass du bei der Jugendfeuerwehr bist, denn wir brauchen ganz, ganz viele tolle Feuerwehrmänner in Österreich. Danke dir.
1: Danke.
0: Finn, sag mal, jetzt warten alle deine Freunde natürlich vor dem Radiogerät, dass du sie grüßt. Magst du sie mal aufzählen?
1: Ja.
0: Geht los.
1: Meine Schwester Mia, die ganze Klasse der Volksschule Eistersheim, Sarah, Maxi, Georg, Omas und Opas und die ganze Feuerwehr Hüft.
0: Wow. Und liebe Grüße kommen natürlich auch von mir aus dem Radio. Schön, dass ihr jetzt gerade alle zuhört. Finn, wir spielen jetzt ein tolles Spiel. Auswahlspiel, Reimwörterspiel oder Gegenteilspiel? Was hast du denn ausgesucht?
1: Auswahlspiel.
0: Das erklär mal schnell.
1: Du sagst zwei Dinge und ich muss sagen, was ich lieber mag.
0: Okay, so spielen wir's. Geht los. Picknick oder Zelten?
1: Zelten.
0: Zelten, warum?
1: Weil man da im Bein schläft.
0: Wow, das ist ja super. Ich liebe das. Okay, so, Frankfurter oder Pernerwürstel?
1: Frankfurter.
0: Die Frankfurter. Und Batman oder Superman?
1: Superman.
0: Superman, warum?
1: Weil der so super ist.
0: Das ist großartig. Hier kommt ein Applaus. Das war der Finn, der ist 8 Jahre alt aus dem Bundesland Oberösterreich. Und ich schicke euch ganz, ganz liebe Grüße aus dem Studio nach Oberösterreich. Schönen Nachmittag noch.
1: Schönen Nachmittag, André.

0: Wir wollen nicht viel Zeit verlieren, deshalb sage ich nur, mein Kinderradio hier, die Sendung heißt Minidisco und in der Leitung ist jetzt wie Hallöle.
1: Hallöle, da ist die Alison aus Niederösterreich.
0: Wow, du bist ja voll gut gelaunt, Alison. Hallöle, ich wünsche dir einen schönen Nachmittag. Sag mal, für alle Kinder in ganz Österreich, wie alt bist du?
1: 7.
0: 7, das heißt, du gehst schon in die 2. Klasse Volksschule, oder?
1: Nein, 1.
0: Ah, noch in die 1., aber du kommst in die 2.
1: Ja.
0: Okay.
1: Ich bin nämlich gerade als 7 geworden.
0: Okay, ja, dann alles Gute nachträglich zum Geburtstag.
1: Danke.
0: Hast du gut gefeiert?
1: Ja.
0: Erzähl mal ein bisschen, wie war denn deine Feier? Was habt ihr denn da so gemacht?
1: Also, die Verwandtenfeier war sehr gut.
0: Mhm. Na klar, die haben auch wahrscheinlich tolle Geschenke mitgebracht.
1: Dann, die Freundefeier war super, super. Das war irgendwie so,
0: Habt ihr tolle Spiele gespielt wahrscheinlich, oder?
1: Also, die Marie war also etwas alleine dauernd unterwegs. Aber das ist mir wurscht. Hauptsache, sie hatte Spaß.
0: Das sehe ich auch
1: und
0: so.
1: Eigentlich war alles sehr toll, weil wir haben so in einen Raum gefeiert, der war als Prinzessin ins Schloss geschmückt.
0: Wow, das ist ja mega. Du, und jetzt sage mal, ganz ehrlich, jetzt sind wir ja unter uns hier im Radio. Wer hat am falschesten gesungen, als sie Happy Birthday gesungen haben?
1: Also, am falschesten haben eigentlich niemand gesungen. Am falschesten. Aber alle haben gleich gesungen.
0: Und schön gesungen.
1: Aber ich glaube, einer von meinen Freunden ist wie, als hätte ich ihn zu einer Hochzeit eingeladen, weil das war mein allerbester Kindergartenfreund.
0: Okay, also das heißt, es war deine Geburtstagsfeier war fast eine Hochzeit zwischen euch beiden, oder wie?
1: Ja.
0: Na, der wird sich jetzt freuen, dass wir das hier im Radio erzählen.
1: Ja.
0: Du, okay, jetzt wollen wir noch wissen, was möchtest du eigentlich werden, wenn du mal erwachsen bist von Beruf?
1: Also, ich würde gerne Tierärztin werden.
0: Tierärztin, das ist ja toll. Erzähl mal schnell, was muss denn so ein Tierarzt überhaupt machen?
1: Also, der muss die kranken Tiere, ein Eichhörnchen zum Beispiel helfen oder ein Hund, wenn er krank ist.
0: Und wie bist du auf die Idee gekommen?
1: Also, ich finde es einfach schön, den Tieren zu helfen.
0: Das finde ich auch schön. Du, dann drücke ich dir die Daumen, dass du die beste Tierärztin in ganz Österreich wirst und richtig vielen Tieren das Leben rettest.
1: Ja.
0: Grüß mal schnell alle deine Freunde hier im Radio.
1: Also, den Fabian, die Hanna, und dann noch natürlich den Fabian. Ah, den habe ich ja schon gegrüßt. und dann noch meine ganze Klasse. Und die Marie. Also sie ist nicht direkt meine Freundin, aber sie ist einfach so lustig und ich mag sie sehr.
0: Okay, da freut sich die Marie aber sicher wahnsinnig, dass sie jetzt auch im Radio genannt worden ist. Liebe Grüße schicke ich zu euch nach Niederösterreich und wir zwei Hübschen spielen jetzt ein Spiel, hätte ich gesagt.
1: Ja.
0: Du hast dir sicher schon eines ausgesucht.
1: Ja.
0: Welches?
1: Das Auswahlspiel.
0: Natürlich, da hat jemand das leichteste Spiel ausgesucht. Da muss man sich nicht viel anstrengen, gell? Erklär mal schnell, wie es funktioniert.
1: Also, du sagst zwei Wörter und ich sag, was ich lieber mag.
0: Okay, geht los?
1: Ja.
0: Sommer oder Winter?
1: Winter.
0: Warum?
1: Einfach, weil man da mehr Sachen machen kann und schwimmen kann man ja im Hallenbad, also eigentlich.
0: Das stimmt. Und mittlerweile schaut es draußen eh schon fast gleich aus, Sommer wie Winter, ist viel zu warm im Winter.
1: Ja.
0: Okay,
1: ja.
0: Paprika oder Tomaten?
1: Tomaten.
0: Tomaten, die schmecken lecker, oder? Die kleinen oder die großen?
1: Eher die kleinen.
0: Ich mag die Cocktailtomaten auch so gerne. Okay, rutschen oder schaukeln?
1: Schaukeln.
0: Schaukeln. Hier kommt ein Applaus. Das war die Allison, 7 Jahre alt, aus dem Bundesland Niederösterreich. Die war heute Nachmittag mit dabei und es war voll lustig mit dir. Danke fürs Mit dabei sein.
1: Schönen Nachmittag, André. Tschüss.

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10: Ein Zauberwort, eine furchtlose Schwester und ein lebendiges Abenteuer erwarten dich in der Bühne im Hof in St. Pölten in Niederösterreich. Beim Theaterstück Die Sache mit dem Gruselwusel. Gruselfurz Wuselpups. Das ist das Zauberwort, das eine selbstgebastelte Gespensterpuppe lebendig macht. Der eher ängstliche Yoshi wollte damit eigentlich nur seiner Schwester Mitzi einen Riesenschrecken einjagen, weil die sich vor gar nichts gruseln will. Die bekannte Geschichte von Christine Nöstlinger erzählt etwas sehr Wichtiges, wie man mit seinen Ängsten umgeht und Herausforderungen meistert. Denn plötzlich muss sich Yoshi um ein Gruselwusel-Baby kümmern. Was so ein Gruselwusel wohl am liebsten ist? Ein Theaterzauber mit viel Mut und Humor für alle ab 4 Jahren. Da wird gewuselt, gestaunt und gelacht. Am Mittwoch, den 21. und Donnerstag, den 22. Oktober um 4 Uhr am Nachmittag in der Bühne im Hof. 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
4: Am Mikrofon begrüße ich heute die Ines. Hallo, schön, dass du da bist. Mädchen und junge Frauen bekommen spannende Einblicke in die Politik. Rund um den Internationalen Tag der Mädchen gibt es in Österreich eine besondere Aktion. Girls in Politics. Dabei begleiten Mädchen und junge Frauen zwischen 6 und 18 Jahren einen Tag lang eine Bürgermeisterin oder einen Bürgermeister bei der Arbeit. Städte und Gemeinden im ganzen Land beteiligen sich bei dieser Aktion, die heuer schon zum 5. Mal stattfindet. Erstmals öffnen auch Nationalrat und Bundesrat ihre Türen für wissbegierige Mädchen, die Abgeordnete im Parlament begleiten können. Die Mädchen besuchen gemeinsam mit ihnen Termine und können den Politikerinnen und Politikern Fragen stellen. Alle wichtigen Infos zur Anmeldung gibt es online auf www.bmfwf.gv.at. Im Bundesland Niederösterreich werden Ideen gesucht, die Familien, Eltern und Kindern helfen sollen. Und zwar unter dem Projektnamen Familienlandstars. Das kann ein neuer Spielplatz sein, ein besonderer Pausenhof in der Schule oder ein Programm für Bewegung und Sport. Auch kleine Vereine, Gemeinden und einzelne Personen dürfen mitmachen. Eine Jury wählt am Ende die besten Projekte aus 4 Bereichen aus: Spielplätze, Bildung, Betreuung und Freizeit. Die Gewinnerinnen und Gewinner bekommen bei einer Feier in der Landeshauptstadt St. Pölten einen Preis und Geld für ihre Arbeit. Mit der Auszeichnung will das Land Niederösterreich zeigen, wie viele gute Ideen es schon für Familien, Schulen, Kindergärten und Vereine in diesem Bundesland gibt. Noch bis zum 31. Oktober haben Teilnehmerinnen und Teilnehmer Zeit, ihre Projekte für die Familienlandstars einzureichen. 80 bewegungsfreudige Kinder gewinnen den großen Klimameilenwettbewerb. Die Volksschule Kopfing in der gleichnamigen Marktgemeinde im Bundesland Oberösterreich hat den Klimameilen-Sommersieg 2026 gewonnen. Die Kinder sind dafür 2 Wochen lang zu Fuß, mit dem Rad oder dem Roller in die Schule gekommen, statt mit dem Auto gefahren zu werden. So haben sie gemeinsam 2417 sogenannte Klimameilen gesammelt. Das ist in etwa so weit wie eine Reise von Österreich quer durch ganz Europa. Die Schülerinnen und Schüler sind dafür in der Bundeshauptstadt Wien ausgezeichnet worden und bekommen eine Urkunde, einen Pokal und einen Ausflug in den Tiergarten Schönbrunn geschenkt. Bei der Klimameilenaktion machen jedes Jahr Kinder aus ganz Österreich mit. Sie zeigen damit, dass man auch ohne Auto klimafreundlich und selbstständig zur Schule kommen kann.
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7: Und damit wieder hallo zu einer neuen Folge. Ich bin der Moritz und wir freuen uns wie immer über viele spannende Fragen rund ums Thema Geld. Und denk dran, du kannst uns jederzeit eine Sprachnachricht über die gratis Radino-Handy-App schicken.
8: 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Dann hören wir mal rein, was heute gefragt wurde.
9: Josie, ich bin der Maxi aus Wien und ich hätte eine Frage an dich. Warum sind so viele Apps gratis und kosten dann noch was? Tschüssi!
7: Oh ja, das kenne ich von meinem Bruder. Manche Spiele kosten nichts und plötzlich gibt es überall Sachen, die man extra kaufen muss.
8: Da ist er nicht der Einzige, Moritz. Das ist tatsächlich eines der wichtigsten Themen beim Umgang mit Handy-Apps. Die sogenannten In-App-Käufe.
7: In-App was?
8: In-App-Käufe. Das bedeutet, eigentlich ist die App gratis, aber wenn man sie benutzt, muss man oft extra Sachen kaufen.
7: Ja, mein Bruder erzählt, dass es dann zum Beispiel neue Figuren, mehr Leben, schnelleres Weiterkommen, Kleidung für Spielfiguren oder bestimmte Vorteile gibt, damit man im Spiel besser ist.
8: Ja, und manche Apps machen das absichtlich. Denn auch wenn die App selbst gratis ist, wollen die Firmen ja trotzdem Geld verdienen.
7: Also verdienen sie das Geld nicht mit dem Spiel selbst, sondern mit den Sachen drinnen?
8: Ganz genau. Viele Apps verdienen ihr Geld dadurch, dass Menschen Dinge in der App kaufen. Und leider machen manche Apps das sehr geschickt.
7: Wie meinst du das?
8: Sie machen zum Beispiel das Warten extra lang oder sie geben dir zu wenig Leben.
7: Ah ja, oder sie zeigen dir dauernd tolle Extras, damit man denkt, ich muss das jetzt kaufen.
8: Ja, und deshalb muss man besonders vorsichtig sein. Viele merken gar nicht, dass echtes Geld ausgegeben wird, wenn man auf Kaufen drückt.
7: Oh, man sieht oft gar nicht richtig, dass das Geld kostet. Man drückt nur schnell auf einen Knopf und zack ist das Geld weg.
8: Das ist Absicht, damit man vergisst, dass es echtes Geld kostet. Darum ist es ganz wichtig, nie etwas kaufen, ohne mit den Eltern zu sprechen. Und immer zweimal überlegen, brauche ich das wirklich oder wollen die mir einfach etwas andrehen?
7: Gut zu wissen, danke Josie. Und meinem Bruder erzähle ich das auch.
8: Und wenn auch du vorm Radio eine Frage rund um das Thema Geld hast, dann schick uns unbedingt eine Sprachnachricht über die Radino Handy-App. Die ist nämlich wirklich gratis und hat keine In-App-Käufe.
7: Wir freuen uns schon auf deine nächste Frage. Bis zum nächsten Mal.
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0: mit uns, yeah.
1: Na, war das nicht wieder ein dinotastisches Lied hier bei Radino, mein Kinderradio. So, bevor wir jetzt gleich mit der Emily telefonieren, möchte ich dir noch ganz geschwind sagen, wenn du nicht so lange warten magst, weil wenn du dich über die Webseite anmeldest, dann musst du ungefähr über ein Jahr warten, bis wir dich zurückrufen, es sind nämlich so viele Kinder, dann kannst du mir ganz schnell eine Sprachnachricht schicken über Radinos Handy-App. Das geht viel schneller, da kann ich gleich ein paar in Zukunft auch wieder vorspielen hier in der Sendung. Ich würde mich sehr freuen. So, schauen wir jetzt gleich mal in Leitung 2, Hallöle.
2: Hallöle, André.
1: Hallöle, Emily. Einen schönen Nachmittag und herzlich willkommen in der Mini-Disco.
2: Dir auch.
1: Wie alt bist du und in welchem Ort bist du zu Hause?
2: Ich bin 6 Jahre alt und ich komme aus Tirol.
1: Das ist im schönen Bundesland Tirol, gell?
2: Mhm.
1: Hier steht auf meinem Zettel, du möchtest vom Beruf Kindergärtnerin werden.
2: Mhm.
1: Warum ist das so ein toller Beruf? Erzähl mal.
2: Weil man da auf alle Kinder aufpasst.
1: Und kannst du das schon richtig gut?
2: Mhm.
1: Hast du schon mal auf Kinder aufgepasst?
2: Mhm.
1: Okay, was machst du eigentlich? Stell dir vor, du bist jetzt Kindergärtnerin und hast eine tolle Kindergartengruppe. Was würdest du machen, wenn die Kinder schlimm sind?
2: Dann schimpf ich mit den Kindern.
1: Okay, und was machen wir mit den Kindern, wenn sie brav sind?
2: Dann schimpf ich sie mit.
1: Ja, natürlich. Das ist völlig klar. Super. Ich glaube, du wirst eine tolle Kindergärtnerin, Emily. Ich wünsche dir, dass du die beste Kindergärtnerin von ganz Österreich wirst.
2: Mhm.
1: Du, das wollen wir jetzt alle deine Freunde mal grüßen hier im Radio.
2: Mhm.
1: Zähl sie mal auf.
2: In Philipp, in Paul, die Mama, in Papa, in André, in Radino.
1: Du bist ja süß, danke.
2: Meinen kleinen Bruder und die Ronja. Die Leni und die Leonie.
1: Und ich schicke euch ganz, ganz liebe Grüße ins Bundesland Tirol. Danke für die lieben Grüße, Emily. Auswahlspiel, Reimwörterspiel oder Gegenteilspiel, was spielen wir?
2: Geräuschespiel.
1: Oh, du hast das versteckte Spiel entdeckt. Das ist ja großartig. Du, dann lauf los, spiel die Klospülung vor. Wir warten schon drauf. Ich bin gespannt. Habt ihr eine tolle... Ich wollte gerade fragen, ob ihr eine tolle Klospülung habt und das wurde mit Ja beantwortet. Die Klospülung war toll. So, und jetzt lauf los, die Türglocke möchten wir auch noch hören. Das scheint die Eingangstüre gewesen zu sein. Ja, das hat man sehr leise gehört, aber ich habe es im Kopfhörer gehört. Hier kommt ein Applaus. Das war die Emily, 6 Jahre alt aus dem Bundesland Tirol. Die hat das versteckte Spiel heute mit mir gespielt, das Geräuschespiel. Und ich wünsche dir noch einen schönen Nachmittag, Emily. Tschüssi.
2: Tschüss, André.

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0: Das war wieder ein dinotastisches Lied hier bei Radino, mein Kinderradio. Einen schönen Nachmittag, Österreich. Du hörst die Minidisco mit André. Und ich möchte an dieser Stelle mal den Thomas in der Landeshauptstadt vom Bundesland Steiermark grüßen. Der ist aus Graz nämlich. Und der ist nämlich letztens, da war ich in einem Kaffeehaus und habe gerade einen Kaffee getrunken, mit meinem Schwungübungsbuch dahergekommen und wollte ein Autogramm drauf haben. Da habe ich mich voll gefreut und ich habe überhaupt nicht damit gerechnet. Vielen, vielen Dank, Thomas, mein Versprechen habe ich jetzt eingelöst. Das sind die lieben Grüße, die gibt's jetzt nur für dich. So, jetzt telefonieren wir aber erstmal mit dem nächsten Kind. Leitung 1, Hallöle.
1: Hallöle, ich bin Katja.
0: Katja, einen wunderschönen Nachmittag. Willkommen bei Radino, mein Kinderradio. Geht's dir gut?
1: Ja.
0: Das ist schön. Du, stell dich kurz mal vor, wie alt bist du und in welchem Ort bist du zu Hause?
1: Ich bin 6 Jahre und ich wohne in Golf.
0: Das ist im schönen Bundesland Burgenland, gell?
1: Mhm.
0: Super. Du, hier steht, du gehst voll gerne einmal in der Woche zum Tanzen.
1: Ja.
0: Das heißt, du gehst in eine Diskothek?
1: Mhm.
0: Oh, bist du noch nicht ein bisschen zu jung, um in eine Disco zu gehen?
1: Nein, das ist ja ein Tanzkurs.
0: Ach so, na da bin ich aber froh. Okay. Du, und hier steht auch, du möchtest eine Malerin werden.
1: Ja.
0: Kannst du gut zeichnen?
1: Ja.
0: Was zeichnest denn da so Schönes?
1: Ich zeichne Tiere und Menschen.
0: Okay, ich hoffe, du zeichnest mir auch mal eine schöne Zeichnung und schickst sie mir dann per Post, weil ich hänge sie dann gerne zu den anderen Zeichnungen, die ich so bekomme, hier im Studio dazu.
1: Ja.
0: Würde mich sehr freuen. So, Katja, jetzt grüßen wir aber erstmal alle deine Freunde hier im Radio. Geht los.
1: Die Mama und Papa, die Sophia, die Nina, und den ganzen Kindergärtner, mhm, und die Omi und den Gerhard und das war's.
0: Und liebe Grüße kommen natürlich auch von mir aus dem Radio zu euch ins schöne Bundesland Burgenland. So, wir spielen jetzt noch ein Spiel, Auswahlspiel, Reimwörterspiel oder Gegenteilspiel. Was magst du denn spielen?
1: Reimwörterspiel.
0: Okay, wie funktioniert das Reimwörterspiel? Ich sage ein Wort und was musst du machen?
1: Ich sag das Reimwort dazu.
0: Das Reimwort sagst du dazu, richtig. So, was reimt sich auf Hose?
1: Rose.
0: Rose reimt sich auf Hose, richtig. Was reimt sich auf Gitter?
1: Ritter.
0: Ritter reimt sich auf Gitter, richtig. Und was reimt sich auf Mut?
1: Gut.
0: Gut reimt sich auf Mut, richtig. Hier kommt dein Applaus. Das war die Katja, 6 Jahre alt, aus dem Bundesland Burgenland. War heute Nachmittag mit dabei in Radinos Minidisco. Du, Katja, ich wünsche dir noch einen schönen Nachmittag. Schön, dass du mit dabei warst.
1: Schönen Nachmittag, André.

0: Schönen Nachmittag, schön, dass du eingeschaltet hast. Du weißt ja, ich brauche hier ja in dieser Sendung jede Menge Sprachnachrichten. Die kann man über Radinos Handy-App schicken. Da habe ich eine zum Beispiel.
1: Hallo, ich würde gerne mal in der Mandy-Disco mitmachen. Geht das?
0: Ja.
1: Und versuche ich dann ein Ausfüllformular. Tschüss.
0: Ja, das ist ein gutes Stichwort. Auf www.meinkinderradio.at gibt's unser Mitmachformular. Mach mit in der Minidisco. Das musst du ausfüllen. Und dann habe ich die Anmeldung schon hier mit deiner Telefonnummer und allem drum und dran. Und dann rufe ich ein Kind nach dem anderen hier an. So, für ein weiteres Kind ist es jetzt soweit. Wer ist denn hier in Leitung 2? Hallöle.
2: Hallöle, grüß die Amelia.
0: Ja, grüß die Amelia. Stell dich kurz mal vor.
2: Ich bin 8 Jahre alt und wurde in Klagenfurt.
0: Oh, Klagenfurt, das ist ja eine Landeshauptstadt. Von welchem Bundesland?
2: Kärnten.
0: Vom Bundesland Kärnten ist Klagenfurt die Landeshauptstadt. Sehr gut. Du, hier steht, dass du Melodika spielst. Das habe ich noch nie gehört. Kannst du uns mal kurz erklären, was ist ein Melodika?
2: Das ist so ein Musikinstrument mit so Tasten wie auf ein Klavier. Das hat so einen Tasten mit dem Schlauch und dem Mundstück. Und das hat so einen Griff zum Halten und so schwarze Tasten. Und so 1, 2, 3, 4, 5 schwarze Striche da unten.
0: Okay, du, wie bist du eigentlich auf die Idee gekommen? Hast du schon vorher gewusst, bevor du das zu lernen begonnen hast, was eine Melodika ist?
2: Ja, haben sie mal in der Schule gezeigt.
0: Das ist ja toll. Du, und kannst du uns was vorspielen? Hast du die Melodika in der Nähe?
2: Ja.
0: Dann probier mal. Schalt mal das Handy kurz auf laut. Und laut. Dann legst du es nebenhin. Und dann kannst du uns etwas vorspielen. So. Hat's funktioniert?
2: Ja, so.

0: Das Lied kenne ich. Und das ist mir schon mal einen Applaus wert. Super. Yeah. Großartig, wir können das Handy jetzt wieder vom Lautsprecher weg tun, dann verstehen wir dich besser im Radio. Jetzt grüßen wir mal alle deine Freunde hier im Radio, Amelia.
1: Meine Mama, mein Papa, mein Bruder, der Leon, die Soraya, die Nerti, der das Sim, meine Klasse, die 2C, meine Melodika-Lehrerin. Die Michelle, die Josie, der Dino, die Wally, Oskar, David, Jasna und Thomas.
0: Super, gut gemacht. Und liebe Grüße kommen natürlich auch von mir zu euch ins schöne Bundesland Kärnten. So, ja. Wir spielen jetzt ein Spiel. Auswahlspiel, Reimwörterspiel oder Gegenteilspiel? Was magst du denn spielen?
1: Reimwörterspiel.
0: Oh, das muss uns jetzt aber mal ganz kurz erklären.
1: Du sagst mir ein Wort und ich sag, was sich darauf reimt.
0: Okay, geht's los?
1: Ja.
0: Was reimt sich auf Blättern?
1: Klettern.
0: Genau, Blättern und Klettern. Das reimt sich, super. Was reimt sich auf Jahre?
1: Paare.
0: Paare reimt sich auf Jahre, richtig. Und was reimt sich auf Pass?
1: Fach.
0: Fass reimt sich auf Pass, richtig. Hier kommt ein Applaus. Das war die Amelia, 8 Jahre alt aus der Landeshauptstadt vom Bundesland Kärnten, nämlich Klagenfurt. Ich wünsche dir noch einen schönen Nachmittag. Tschüss.
1: Tschüss, André. Schönen Nachmittag.

0: Entschuldigung, das habe ich mir erlaubt.
1: Hey, das war doch wieder ein tolles Lied hier bei uns auf mein Kinderradio. Hast du das auch so gerne gemocht wie ich? Also, hier ist mein Kinderradio. Du hörst die Sendung Radinos Minidisco. Und in dieser Sendung, da spielen wir nicht nur ganz, ganz lustige Musik. 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In der nächsten Leitung, das ist die Leitung, was haben wir da? Leitung 6 nehmen wir jetzt einfach mal. Da wartet schon ein Kind. Hallo!
2: Hallo!
1: Hallo, wer spricht denn da?
2: Die Anna Schaffer.
1: Ja, hallo Anna, schönen Nachmittag. Da bin ich ja goldrichtig bei dir gelandet.
2: Ja.
1: Ich wollte schon sagen, ich suche die schnellste Läuferin aus der Steiermark.
2: Mhm.
1: Bin ich da richtig?
2: Ja.
1: Hier steht nämlich auf meinem Zettel, du bist 6 Jahre alt, aus Spielberg in der Steiermark und kannst ganz schnell laufen.
2: Ja.
1: Das heißt, also in Spielberg ist ja die Formel-1-Strecke, oder?
2: Mhm.
1: Könntest du schneller laufen als ein Formel-1-Auto?
2: Nein, sehr schnell auch wieder nicht, aber schnell.
1: Okay, das heißt, du hast ja schon mal mit der Stoppuhr gestoppt?
2: Na, aber nur manchmal, wenn nicht so mit einem richtigen Rennen, aber beim echten Rennen bin ich schon Erster geworden.
1: Wow, gratuliere, das ist mir gleich mal einen Applaus wert. Die Anna ist so schnell beim Laufen, Wahnsinn. Du, und da steht, du verbringst deine Zeit am liebsten mit deinen Freunden.
2: Mhm.
1: Sollen wir die jetzt alle mal im Radio grüßen?
2: Ja.
1: Dann zähl sie mal auf schnell.
2: Der Felix, die Lina, die Laura, die Marie, die Sophia, die Lili und den Idefix, die Katzen und meine Tante, meinen Onkel, alle und meine Omas und Opas.
1: Das waren jetzt aber richtig viele Leute. Hast du die jetzt alle auswendig gelernt oder hast du sie aufgeschrieben?
2: Ja. Auswendig.
1: Wahnsinn, großartig. Du, jetzt hoffe ich, dass es beim nächsten Spiel hier auch so gut läuft zwischen uns zwei.
2: Mhm.
1: Hast du dir schon ein Spiel ausgesucht?
2: Ja.
1: Welches denn?
2: Das Gegenteilspiel.
1: Das musst du uns schnell erklären.
2: Du sagst ein Wort und ich sag, was ich lieber mag.
1: Ja, das ist das Auswahlspiel. Das Gegenteilspiel funktioniert so, indem ich ein Wort sage und du versuchst, das Gegenteil dazu zu sagen.
2: Das Auswahlspiel.
1: Ah, dann spielen wir lieber das Auswahlspiel. Okay, da sage ich nämlich zwei Wörter und du sagst, was du lieber magst.
2: Mhm.
1: Okay, mach mal die Augen zu. Hast du sie schon zu?
2: Ja.
1: Und jetzt atmest du ganz tief ein und wieder aus. Jetzt sind wir gut konzentriert und wir können loslegen. Was magst du lieber, Hamster oder Meerschweinchen?
2: Hamster.
1: Hamster, das ist schön. Wenn du einen Hamster hättest, wie würdest du ihn denn nennen?
2: Zipfi.
1: Zipfi? Das ist lustig, okay. Rutschen oder schaukeln?
2: Schaukeln.
1: Wird's da nicht schwindelig?
2: Nein.
1: Das ist gut.
2: Ich bin nicht so gerne im Kreis.
1: Wow, großartig. Okay, und jetzt kommt das letzte Wort. Kochen helfen oder Tischdecken?
2: Tischdecken.
1: Tischdecken. Deckst du so richtig schön den Tisch?
2: Nein, nicht so schön, aber ein bisschen.
1: Nicht so schön, aber effektiv.
2: Mhm.
1: Mhm, hier kommt ein Applaus. Man braucht ja in Wirklichkeit einen Teller, eine Gabel und ein Messer, oder?
2: Mhm.
1: Na, manchmal auch einen Löffel, weil wenn es eine Suppe gibt, das ist mit der Gabel immer so schwierig.
2: Ja.
1: Super. Anna, 6 Jahre alt aus Spielberg in der Steiermark, war heute Nachmittag mit dabei. Es war super lustig mit dir. Danke, dass du mit dabei warst. Tschüssi.
2: Tschüss, André. Schön.

0: Ich brauche jede Menge Sprachnachrichten, die ich hier in der Sendung spielen kann. Das geht am leichtesten über Radinos Handy-App, die du gratis im Apple App Store oder Google Play Store runterladen kannst. Schönen Nachmittag, Österreich. Hier ist die Minidisco auf mein Kinderradio und in Leitung 15 wartet schon wieder ein Kind. Hallöle.
1: Hallo.
0: Hallo, wer spricht denn da?
1: Die Marlene.
0: Marlene, einen wunderschönen Nachmittag und herzlich willkommen in Radinos Minidisco. Geht's dir
1: danke.
0: Gut?
1: Ja.
0: Du, wir sind ja ein bisschen aufgeregt, weil du jetzt endlich mit dabei bist hier in der Minidisco. Magst du dich für alle Kinder mal kurz vorstellen? Wie alt bist du und in welchem Ort bist du zu Hause?
1: Ich bin 7 und ich wohne in St. Leonhard bei Freistadt.
0: Im schönen Bundesland Oberösterreich. Hier steht, du bist beim Jugendrotkreuz auf der Anmeldung drauf.
1: Ja, genau.
0: Was macht man da? Erzähl mal ein bisschen.
1: Also dann lernt man, wann was echt ein echter Unfall passiert, dass man helfen kann.
0: Und was muss man da machen, wenn so ein Unfall passiert?
1: Also die Rettung anrufen und immer mit ihm reden.
0: Okay, und dass man die Rettung anrufen kann, dann muss man natürlich auch die Notrufnummer kennen. Kannst du uns die verraten?
1: Ja, 144.
0: Und ich habe mir ja die 144 immer gemerkt, weil der Vierer ausschaut wie ein Sessel.
1: Ja.
0: 144. Das ist der Notruf, wie man die Rettung erreicht. Das kostet nicht mal was. Also wenn man ein Wertkartenhandy hat, braucht man nicht mal Angst haben, dass das Guthaben dann weg ist.
1: Ja.
0: Das ist ganz, ganz toll. Marlene, da kriegst du schon mal einen Applaus. 144, das ist der Notruf zur Rettung. Den muss man sich merken. So, Marlene, soll man jetzt hier jede Menge Freunde von dir grüßen hier in der Minidisco?
1: Ja.
0: Leg mal los.
1: Also Jakob, Kali, Julia und Johanna und Mia und Theresa.
0: Und liebe Grüße kommen natürlich auch zu euch allen von mir aus dem Radio. Sollen wir jetzt ein Spiel spielen?
1: Ja.
0: Auswahlspiel, Reimwörterspiel oder Gegenteilspiel? Was hast du denn ausgesucht? Das Gegenteilspiel. Wie funktioniert das Gegenteilspiel? Erzähl mal oder erklär mal
1: schnell. Also du sagst ein Wort und ich sage das Gegenteil.
0: Geht's los?
1: Ja.
0: Langsam. Was ist das Gegenteil von langsam?
1: Schnell.
0: Schnell ist das Gegenteil von langsam. Richtig. Was ist das Gegenteil von schwach?
1: Mutig.
0: Oder stark. Richtig. Mutig ja. Oder stark ist das Gegenteil von schwach. Und was ist das Gegenteil von wenig?
1: Mehr.
0: Hier kommt ein Applaus. Das war die Marlene, 7 Jahre alt aus dem Bundesland Oberösterreich. Dir noch einen schönen Nachmittag, Marlene. Tschüssi.
1: Tschüss, André. Schönen Nachmittag.

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1: Hallo, ich bin der Raphael, ich komme aus Österreich, aus Niederösterreich. Ich bin 6 Jahre alt und ich möchte den Radino mal Hallo sagen. Hallo, Hallöle.
2: André, ich habe dich so lieb und Radino und Oma und Opa, ich würde dich gern anrufen.
3: Hi Radino, ich finde deine Lieder richtig cool. 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Ist das wirklich toll. Danke. 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
0: Juhu! So viel dinotastische Musik spielen nur wir. 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

0: Die Lena ist gleich die Nächste hier bei uns in Radinos Mini-Disco. Davor müssen wir noch sagen, ich kriege hier immer wieder E-Mails, warum wir eigentlich immer Hallöle sagen. Das ist ganz einfach erklärt. Hallöle ist der offizielle Gruß hier in der Mini-Disco. Jeder, der Hallöle sagt, da weiß man automatisch, der hört die Mini-Disco. Und deshalb sagen wir hier alle immer Hallöle. Damit man sich auch draußen, wenn man irgendwo mal jemanden trifft und sagt Hallöle, dann weiß man, der hört die Mini-Disco. Ja, so. Jetzt ist es aber soweit für die Lena, Leitung 7.
1: Hallöle, André.
0: Hallöle, Lena. Einen schönen Nachmittag und willkommen in Radinos Minidisco.
1: Dankeschön.
0: Wie geht's dir? Geht's dir gut?
1: Ja.
0: Super. Du, wir wollen dich ja ein bisschen besser kennenlernen. Jetzt stell dich ganz kurz mal vor.
1: Ich bin die Lena. Ich bin 8 Jahre alt.
0: Ja.
1: Und ich wohne in Steinbrunn.
0: Steinbrunn ist ja im schönen Bundesland Burgenland, gell?
1: Ja.
0: Super. Hier steht, du willst mal Archäologin werden.
1: Ja.
0: Das ist ein kompliziertes Wort, das werden viele Kinder noch gar nicht gehört haben. Was muss eine Archäologin beruflich so machen?
1: Die sucht Knochen.
0: Von?
1: Dinos.
0: Oh, du möchtest Dinosaurierknochen finden, das ist ja toll. Du, aber da muss man ja überall auf der Welt unterwegs sein, oder, als Archäologin?
1: Ja, ich wollte auch schon immer eine Weltreise machen.
0: Oh, das trifft sich dann ja gut. Da kannst du eine Weltreise machen und dann noch Dino-Knochen suchen.
1: Ja.
0: Das ist toll. Ja, du, da musst du dann sehr lange unterwegs sein bei der ganzen Weltreise. Ich hoffe, die Mama ist nicht allzu traurig, dass du dann so lange weg bist.
1: Nein.
0: Nein, die findet das ganz gut, gell? Super, sollen wir jetzt jede Menge Freunde von dir hier grüßen im Radio?
1: Ja.
0: Dann zähl sie mal schnell auf.
1: Die Linda, die Amelie, die Zoe, die Gesa, der Luca, der Lukas, der Luis, die Ayana, die Ella und das war's.
0: Und das war's. Liebe Grüße kommen natürlich von mir zu euch ins schöne Bundesland Burgenland. So, wir haben ja das Auswahlspiel, das Reimwörterspiel oder das Gegenteilspiel. Was magst denn du spielen?
1: Das Auswahlspiel.
0: Oh, wie funktioniert das Auswahlspiel?
1: Da sagst du zum Beispiel Spaghetti oder Eis und ich sag's, was ich lieber habe.
0: Okay, gut. Ja, dann sag ich gleich mal Spaghetti oder Eis. Was magst du lieber?
1: Eis.
0: Eis und welches?
1: Schokolade.
0: Oh, ich liebe Schokoladeneis. Wenn so richtig volle Kanne nach Schokolade schmeckt, oder? Und vielleicht sogar kleine Schokostückerl noch drinnen sind. Das ist lecker.
1: Ja.
0: Gut, dann machen wir gleich mal mit Essen weiter. Ketchup oder Mayonnaise?
1: Ketchup.
0: Ketchup. Das scharfe oder das normale?
1: Das normale.
0: Okay. Gut, kochen helfen oder Tischdecken?
1: Kochen helfen.
0: Ich liebe das auch. Kochen ist toll, oder? Ich finde auch, ja. Was kochst du denn am liebsten?
1: Schnitzel.
0: Das ist ja lecker. Panierst du das auch selber dann?
1: Ja.
0: Das mache ich auch immer. Dann müssen wir jetzt einmal schnell den Kindern sagen, was muss man als allererster machen beim Panieren? Man tut das Schnitzelfleisch klopfen müssen wir es zuerst einmal, oder?
1: Mhm.
0: Und dann Mehl, ja, da hast du recht. Und dann?
1: Eier.
0: Ja, dann tun wir es im Ei drehen, genau, richtig. Und was dann?
1: Brösel.
0: Und dann kommen die Brösel drauf, richtig. Und dann schmeißen wir es schon ins heiße Fett, gell? Super. Okay, nächste Frage. Teilen oder selber haben?
1: Teilen.
0: Natürlich teilen. Hier kommt ein Applaus. Das hast du gut gemacht. Die Lena und ich, wir müssen jetzt Schluss machen, weil wir müssen jetzt nur beide Schnitzel machen gehen, oder, Lena? Das wäre jetzt lecker. Jetzt habe ich total Lust auf Schnitzel bekommen, wegen dir. Lena, ich wünsche dir noch einen schönen Nachmittag. Schön, dass du mit dabei warst. Tschüssi, Baba.
1: Tschüss, André. Schönen Nachmittag.

0: Morgen sind wir wieder da, ab 16 Uhr in der Minidisco. Dann sagen wir wieder zu dir Halli, Hallo, Hallöle. Ich freue mich ja jeden Tag schon auf die Minidisco, ich hoffe du auch. Dann treffen wir uns morgen wieder um 4 Uhr am Nachmittag vor den Radiogeräten. Ich wünsche dir ganz, ganz viel Spaß bis dahin. Schlaf schön und träum was Schönes und vielleicht träumst du was Tolles für mich mit. Ich bin André, Radin und ich sind morgen wieder für dich da. Tschüssi, Papa.
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4: Viele spannende Themen habe ich auch in dieser Stunde für dich. Die Ines hier, hallo. Welche Unterwassergeräusche stören Seelöwen und Seebären am meisten? Dieser Frage gehen Forscherinnen und Forscher an einer Universität am Kontinent Australien nach. Im Taronga Zoo in der australischen Stadt Sydney haben Tierpfleger mit zwei Seelöwen und zwei Seebären deshalb einen Hörtest gemacht. Die Forschenden haben aus den Antworten der Tiere erfahren, in welchem Frequenzbereich diese hören. Am empfindlichsten reagieren Seelöwen und Seebären auf Geräusche um 3200 Hertz. Das ist für das menschliche Ohr eine sehr hohe Frequenz, ähnlich schriller, lauter Pfeifgeräusche. Das Forschungsprojekt will unter anderem auch untersuchen, wie stark Geräusche von Schiffen, Flugzeugen oder auch Bauarbeiten an der Küste Robben und Seelöwen beeinflussen können. Denn sowohl für ihre Verständigung untereinander, aber auch bei der Nahrungssuche oder der Wahrnehmung von Gefahren sind sie auf ihr Gehör angewiesen. Saubere Hände sind wichtig für unsere Gesundheit. Rund um den Internationalen Tag des Händewaschens überlegen wir, was deine Hände den ganzen Tag über so machen. Sie bauen Türme, streicheln Tiere und öffnen Türen. Dabei sammeln sie Bakterien und Viren ein. Das sind winzige Krankheitserreger, die du nicht sehen kannst. Wenn du dir dann ins Gesicht fasst oder isst, gelangen sie in deinen Körper. Dort können sie Bauchschmerzen, Husten oder Fieber auslösen. Zum Glück gibt es aber eine einfache Lösung: Wasser und Seife. Beim gründlichen Händewaschen spülst du die Erreger einfach in den Abfluss. So schützt du dich und deine Freunde vor Krankheiten. Am meisten Spaß macht das Händewaschen mit einer bunten Seife, die gut duftet. Der Verein Tierschutz Austria ruft zu Österreichs längster Igelstraße auf. In der Herbstzeit suchen viele Igel und andere Kleintiere noch nach einem guten Platz für den Winterschlaf und nach Futter. In vielen Gärten stehen inzwischen leere Swimmingpools, die für Igel verlockend, aber auch herausfordernd sein können. Wenn sie da hineingelangen, kommen sie oft schwer wieder heraus. Deshalb rät der Verein Tierschutz Austria, Pools zu sichern oder mit einer kleinen Rampe zu versehen. Auch Laub und Reisig im Garten sollte liegen bleiben, denn darin verstecken sich die Igel gern. Um den Lebensraum für Kleintiere wie Igel sicherer zu machen, kann man sich mit seinem Garten online unter garten-vignette.at eintragen. So wird man Teil von Österreichs längster Igelstraße und viele sichere Gärten sollen auf diese Weise miteinander verbunden werden. Das waren die aktuellen Meldungen von dieser Stunde und jetzt gibt's noch Spannendes aus unserer Kinderredaktion für dich.
5: Hallo, ich bin die Theresa. Zähneputzen ist sehr wichtig. Wer nicht regelmäßig die Zähne putzt, kann Karies bekommen. Das sind Löcher in den Zähnen. Dann muss man zum Zahnarzt gehen. Zumindest einmal in der Früh und einmal am Abend sollte man die Zähne putzen. Aber auch zwischendurch wäre gut, vor allem nach dem Süßigkeitenessen. Zucker ist sehr schlecht für die Zähne. Die Kariesbakterien sind wie kleine Monster. Sie machen Säure aus dem Zucker, die den Zahnschmelz angreift. Und dann entstehen eben die Löcher.
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6: Hallo und herzlich willkommen in Radinos Werkstatt. Ich freue mich schon besonders auf heute. Heute bauen wir, also Philipp und ich, nämlich ein Bilderboard. Die Bauanleitung dafür findest du wie gewohnt auf der Mein Kinderradio Webseite.
7: Aber David, es weiß sicher nicht jeder, was das ist. Erklär mal.
6: Ja, ein Bilderboard ist eine Art Regal, bei der die Rückwand ein Bild ist. Das können wir dabei komplett kreativ gestalten. Dafür brauchen wir aber ein paar Farben, am besten Voll- und Abtönfarben aus dem Baumarkt. Außerdem brauchen wir natürlich noch Bretter. In diesem Fall besteht unser Regal aus zwei Brettern. Dann brauchen wir noch zwei Konsolen und natürlich Schrauben, Kleister und Kleber. Für das Malen brauchen wir auch noch einen Pinsel und als Werkzeug zum Bauen eine Heißklebepistole und einen Akkuschrauber.
7: Pinsel, Akkuschrauber, Bretter. Haben wir alles da. David, was machen wir denn jetzt als erstes?
6: Als erstes gestalten wir die beiden Bretter. Eines davon kommt an die Wand, das nennt man deshalb Wandbrett und das andere ist das Regalbrett.
7: Aha, das ist das, was oben drauf kommt.
6: Ja genau, Philipp. Ich schlage vor, wir teilen uns das Bemalen der Bretter auf.
7: Das ist eine fantastische Idee. Ich mache das Wandbrett und du das Regalbrett. Also los geht's!
6: So machen wir das. Aber bevor wir hier alles mit Farbe vollmachen, sollten wir den Tisch mit einer Unterlage auslegen. Haben wir etwas, das wir als Unterlage verwenden können?
7: Wie wäre es mit einer alten Zeitung? Ich glaube, da haben wir noch welche herumliegen.
6: Das ist eine super Idee. Dann nehmen wir die Zeitung als Unterlage.
7: Super, na dann malen wir die Bretter an. Ich werde meines ganz blau anmalen und dann noch etwas draufzeichnen. Was hast du geplant, David?
6: Ich habe mir gedacht, ich male das Regalbrett gelb an.
7: Gelb-blau? Das schaut sicher super aus. Dann auf die Pinsel, fertig, los!
6: So, Philipp, jetzt wo unsere Bretter angemalt sind, müssen wir die beiden miteinander verkleben. Dazu brauchen wir die Heißklebepistole. Die braucht ein bisschen Zeit, bis sie warm wird. Also immer etwas vorher einstecken, bevor man sie braucht.
7: Ah, das hätten wir ja schon machen können, während wir die Bretter bemalt haben.
6: Ja, stimmt, hätten wir machen können, aber so lange braucht der Heißkleber dann auch wieder nicht. Da hätten wir einiges an Strom verbraucht.
7: Ach so, ja, aber wie lange dauert es denn jetzt noch, bis wir die Bretter verkleben können?
6: Ja, wir sind schon soweit. Ich ziehe mir gerade noch die Handschuhe an, damit ich mich nicht verbrenne. Übrigens ist es beim Bauen mit Heißkleber auch immer gut, eine Unterlage zu haben, falls mal was daneben geht.
7: Gut, dass wir unsere Zeitung haben. Jetzt kommt der Kleber auf das Wandbrett, oder?
6: Korrekt, und zwar auf die obere Seite. Und dann pressen wir das Regalbrett drauf und warten kurz, bis der Kleber ausgekühlt ist. Dabei brauche ich deine Hilfe.
7: Bin bereit. Gut, dass ich meine Handschuhe auch immer dabei habe.
6: Super, das geht zu zweit nämlich viel schneller und es ist leichter, das Brett ganz gerade anzukleben. Dabei ist es wichtig, dass wir genau Kante auf Kante kleben. Sonst können wir das Regal nämlich später nicht befestigen. So, wunderbar. Und jetzt sieht das schon aus wie ein Regal. Was meinst du?
7: Ja, das gefällt mir super. Aber wir haben ja noch Schrauben und diese komischen Ecken übrig.
6: Ja, ach, diese komischen Ecken, das sind die Konsolen. Mit denen verstärken wir unser Regal jetzt noch. Dafür schrauben wir sie mit dem Akkuschrauber an den beiden Brettern fest.
7: Ah, das passt ja genau. Genau in die Ecke, wie ich es gesagt habe.
6: Fast, ja. Also machen wir das wieder gemeinsam. Du hältst die Konsolen fest und schaust, dass wir schön gerade bleiben und ich schraube sie mit dem Akkuschrauber fest.
7: Das hat ja perfekt geklappt, aber du hast da ein paar Löcher in der Konsole vergessen.
6: Ich habe sie freigelassen.
7: Freigelassen? Wofür denn?
6: Ja, wir müssen das Regal ja auch noch an der Wand befestigen. Das machen wir durch diese Löcher. Denn erst, wenn unser Werk an der Wand hängt, funktioniert es als echtes Regal.
7: Verstehe, und wenn wir das Regal dann an der Wand festgemacht haben, kann ich meine Bücher und Spielsachen darauf ablegen.
6: Ganz genau. Dann hast du auch gleich mehr Platz in deinem Zimmer zum Spielen.
7: Oder für unser nächstes Projekt.
6: Oder dafür, ja. Ich freue mich auf jeden Fall schon auf unser nächstes Projekt.
7: Ich mich auch. Und wenn du daheim etwas aus Radinos Werkstatt nachbaust, dann freuen wir uns alle über ein paar Fotos. Ich bin schon ganz gespannt, wie bunt die alle aussehen. Ich habe auf unser Wandbrett auch noch meinen Namen geschrieben und Radino draufgezeichnet. Also bis zum nächsten Mal und danke für die Hilfe, David.
6: Gerne, Philipp. Und sag bitte noch den Kindern, wie sie uns Fotos von ihren Werkstücken schicken können.
7: Aber sicher, auf meinkinderradio.at gibt es ein Formular. Das findet man bei der Galerie. Damit kann man sein Foto hochladen. Und wenn man schon auf der Webseite ist, kann man sich auch gleich die Bauanleitung für sein nächstes Bauprojekt herunterladen. Schön, dass du wieder zugehört hast. Bis dann.
6: Baba.
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0: Bussi Bär, der Bär mit dem großen Herzen, wohnt mit seinen besten Freunden, dem blauen Hund Bello, der Katze Mau und der Maus Mimi, in einem gemütlichen Haus am Rande der Stadt. Das Haus ist nicht groß, aber dort ist genug Platz für die vier und alle ihre Freunde, die fast jeden Tag zu Besuch kommen und oft auch bei ihnen übernachten. Natürlich hat das Haus auch einen Garten mit vielen Beeten, auf denen leckeres Gemüse wächst. Und es gibt jede Menge bunte Blumen und hohe Bäume. In einem davon, einem alten Apfelbaum, haben Bussi und seine Freunde sich sogar ein Baumhaus gebaut mit einer Strickleiter zum Hoch- und Runterklettern. Und gemeinsam erleben sie jeden Tag die tollsten Abenteuer. Puschel ist verschwunden. Es ist Wochenende. Bussi und Bello haben den ganzen Morgen die Beete im Garten umgegraben und sind jetzt sehr hungrig. Zusammen mit Katze Mau und Mäuschen Mimi sitzen sie um den großen runden Tisch im Wohnzimmer herum und freuen sich auf das Mittagessen.
1: Der Braten riecht so lecker. Oh, ja. Wann können wir denn endlich anfangen?
2: Aber Bello, das weißt du doch. Wir fangen an, wenn alle am Tisch sitzen. Das machen wir doch immer so.
3: Und wann sitzen alle am Tisch, Bussi? Ja. Wann kommt Puschel denn endlich?
1: Ja.
0: Mimi, die kleine Maus, wird immer ungeduldiger. Der Braten vor ihnen auf dem Tisch riecht aber auch so gut. Doch von Puschel, dem Eichhörnchen, ist weit und breit nichts zu sehen.
4: Ich habe den ganzen Vormittag in der Küche gestanden, um pünktlich das Essen fertig zu haben. Und jetzt das.
2: Wo könnte Puschel denn stecken?
3: Oh, riech doch mal, wie das duftet. Darf ich schon anfangen? Ich nehme mir auch nur ein ganz kleines Stück, versprochen.
0: Mäuschen Mimi schnappt sich die Gabel und streckt ihre Pfote aus.
4: Aber Mimi.
1: Wenn die das macht, darf ich das aber auch.
4: Das finde ich jetzt aber nicht gut.
1: Ach, aber ich habe doch so großen Hunger.
3: Und gleich ist alles kalt. Und kalten Braten mag ich nicht.
2: Vielleicht sitzt Puschel ja im Bastelkeller und hat einfach die Zeit vergessen.
1: Soll ich mal nachsehen?
3: Ja, mach das. Aber schnell.
4: Schaden kann es ja nicht.
2: Danke, Bello. Aber bleib ruhig sitzen. Ich geh schon.
0: Bussi steht auf und geht die Treppe hinunter in den Keller.
2: Puschel, bist du da? Kommst du bitte? Wir wollen essen. Der Braten steht schon auf dem Tisch.
0: Bussi öffnet die Tür zum Bastelkeller. Doch der Raum ist dunkel. Außer den Umrissen einiger Werkzeuge und jeder Menge Skizzen kann er überhaupt nichts erkennen. Jedenfalls kein Eichhörnchen.
2: Also hier ist Puschel nicht.
0: Ja. Trotzdem schaltet er das Licht ein. Sicher ist sicher.
2: Ja.
0: Doch der Raum ist und bleibt leer.
2: Ah.
0: Aber dann bemerkt Bussi auf dem Schreibtisch in der Ecke Puschels Laptop. Und der Bildschirm leuchtet. Das muss er sich genauer ansehen.
2: Was ist das denn? Noch eine Zeichnung? Komisch. Was will Puschel denn mit so vielen Skizzen?
0: Kurzerhand schnappt sich Bussi den Laptop und nimmt ihn mit sich nach oben zu Mau, Bello und Mimi.
3: Und? Hast du Puschel gefunden? Können wir jetzt endlich essen?
1: Oh, ich hab so einen Hunger. Ich knabber gleich den Tisch an.
2: Nein, Puschel war nicht im Keller. Dafür aber das hier.
0: Bussi stellt den Laptop auf den Tisch.
1: Puschels Laptop?
3: Was soll das denn jetzt? Warum hast du den denn mit hochgebracht?
2: Schaut doch mal auf den Bildschirm. Da ist eine Zeichnung drauf und davon lagen im Keller ganz viele herum.
3: Eine Zeichnung kann man aber nicht essen.
1: Können wir uns die nicht nachher ansehen?
4: Ja, das finde ich aber auch.
2: Nein, können wir nicht. Schaut doch mal.
0: Bussi dreht den Laptop so herum, dass alle gut sehen können.
3: Was soll das denn sein?
4: Das sieht ja lustig aus.
1: Warum hat Puschel denn sowas gemalt?
0: Kein Wunder, dass die drei kichern. Die Zeichnung sieht wirklich lustig aus. Auf dem Bildschirm ist ein ganz schiefes und krummes Gebilde zu sehen, das aus merkwürdigen Dingen zu bestehen scheint.
1: Was ist das? Ist das eine Gießkanne?
3: Und die runden Kreise da. Die sehen ja aus wie Lakritzschnecken. 5 Stück.
4: Und was sollen die 4 rostigen Nägel da an der Seite?
2: Gute Frage. Warum hat Puschel das alles gemalt?
1: Genau. Wofür braucht er denn so eine Zeichnung?
4: Also, ich würde das aber auch gern wissen.
3: Oh, können wir uns das nicht nach dem Essen überlegen?
2: Klar können wir das. Ich glaube nämlich, ich weiß, wo Puschel steckt.
3: Was?
0: Mimi, Mau und Bello starren Bussi verdutzt an. Wie meint er das denn?
2: Also, wir müssen vorgehen wie Detektive.
4: Und wie soll das gehen? Was machen Detektive denn genau?
2: Überleg doch mal. Detektive suchen doch Spuren. Und Spuren haben wir jede Menge.
4: Hä? Was sollen das denn für Spuren sein? Aber wirklich?
1: Ach so, du meinst die Gießkanne, die Nägel und die Lakritzschnecken auf der Zeichnung.
2: Natürlich. Das sind doch super gute Spuren. Und wenn wir denen nachgehen, dann finden wir auch Puschel.
4: Und wie machen wir das genau?
3: Wo sollen wir denn anfangen?
1: Ich weiß, ihr wisst ja, wie gern ich Lakritze mag. Und deshalb habe ich neulich ein bisschen was davon im Baumhaus versteckt.
4: Oh nee.
1: Und rostige Nägel gibt's jede Menge im Schuppen. Und die Gießkanne ist im Garten.
2: Stimmt genau, Bello. Also muss Puschel an einem dieser Orte zu finden sein.
0: Für einen klitzekleinen Moment herrscht Ruhe am Tisch. Dann springen alle auf und rennen hinaus in den Garten. Bello schaut im Baumhaus nach. Mimi sucht die Gießkanne und Bussi und Mau durchsuchen den Schuppen. Aber nirgendwo entdecken sie auch nur die kleinste Spur von Puschel. Und die Gießkanne ist auch weg. Enttäuscht gehen die Freunde wieder hinein. Der Braten ist mittlerweile leider ganz kalt.
4: Das war ja wohl nichts. Meinst du jetzt die Spurensuche oder unser kaltes Mittagessen?
3: Beides.
4: Und dafür habe ich nun den ganzen Vormittag in der Küche gestanden, obwohl ich viel lieber ein Schläfchen in der Sonne gemacht hätte.
1: Und ich war mir so sicher.
2: Wir werden Puschel schon finden. Was haltet ihr denn davon, wenn wir Hase Hopsi anrufen? Vielleicht weiß der, wo Puschel ist.
4: Versuchen können wir es ja.
2: Dann hole ich mal das Handy. Wo hab ich das denn?
1: Das hast du doch vorhin auf den Schreibtisch gelegt, Bussi.
2: Ach ja, stimmt. Du hast recht.
0: Doch bevor Bussi aufstehen kann, fällt plötzlich die Haustür ins Schloss.
5: Hallöchen, ich bin wieder da.
2: Puschel?
5: Natürlich, wer sonst?
2: Wo kommst du denn jetzt her?
4: Wo warst du denn?
1: Wir haben dich überall gesucht.
4: Ja, Mau, und wir haben mal wieder mit dem Essen auf dich gewartet.
5: Tut mir leid, ich war doch im Baumarkt. Und als ich gemerkt habe, wie spät es schon ist und dass jetzt bestimmt der Braten kalt ist, da habe ich uns noch eine Pizza mitgebracht. Eine große.
1: Oh, das ist aber nett von dir.
4: Pizza. Ist die wenigstens noch warm?
2: Wieso musstest du denn ausgerechnet jetzt zum Baumarkt?
5: Ich will mir doch eine Erinner-mich-ans-Mittagessen-Maschine bauen.
2: Eine was?
5: Ich komme doch so oft zu spät zum Essen. Und da habe ich mir gedacht, ich baue mir eine Erinner-mich-ans-Mittagessen-Maschine. Und wenn ich dann mal wieder in Gedanken versunken bin und die Zeit vergesse, dann sprüht mir die Maschine ein bisschen Wasser ins Gesicht und erinnert mich so daran, dass ich zum Essen kommen muss.
4: Ach so, du bist mir ja einer.
1: Toller Plan, Puschel.
2: Und deshalb warst du im Baumarkt?
5: Natürlich. Ich brauchte doch noch ein paar Sachen für meine Maschine. Und beim Einkaufen habe ich dann tatsächlich schon wieder das Mittagessen vergessen.
4: Zerstreut wie ein Professor, Puschel. Dann stell mal deine Pizza auf den Tisch. Die essen wir jetzt als Vorspeise und währenddessen mache ich den Braten noch mal warm.
1: Ja! Super!
4: Prima!
0: Also geht Mau in die Küche und stellt den Braten noch einmal in den Ofen. Dann versammeln sich alle um den Esstisch herum und probieren die Pizza.
1: Ich hätte auch keinen Moment länger warten können.
4: Ich auch nicht. Ich hatte so einen Hunger.
5: War doch eine gute Idee von mir, oder?
2: Eine sehr gute. Aber das nächste Mal sagst du bitte Bescheid. Abgemacht?
5: Abgemacht, Bussi.
0: Im Nu ist von der Pizza kein Krümelchen mehr übrig und alle freuen sich nun auf den Braten. Während Mao ihn aus der Küche holt und dann am Tisch auf den Tellern verteilt, kramt Mimi ihre Buntstifte hervor.
2: Was malst du denn da, Mimi?
1: Vielleicht rostige Nägel oder Lakritzschnecken?
3: Ich male Puschel ein Erinner mich ans Mittagessen-Schild. Das ist doch viel einfacher als eine so komplizierte Maschine.
1: Oh. Ui, toll.
5: Das ist aber lieb von dir.
0: Doch Bussi hält dem Erfinder einfach einen Wecker vor die Nase.
2: Vielleicht kannst du es ja auch mal hiermit probieren.
0: Und dann lassen sich die Freunde den Braten schmecken. Zum Nachtisch gibt's die Lakritzschnecken aus dem Baumhaus. Und ans zu spät kommen denkt keiner mehr.
5: Gib mir noch ein Stück.
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3: Das bunte Treppenhaus. Und denk daran, das ist eine Geheimaktion. Die Erwachsenen dürfen nichts erfahren, sonst kriegen wir richtig Ärger, schärft Marie ihrem kleinen Bruder ein. Leon nickt. Weiß ich doch. Er war vielleicht erst 6 und Marie schon 9, aber blöd war er nicht. Okay, dann komm. Gleich ist es 5 Uhr. Marie und Leon schleichen aus der Wohnung. Im Treppenhaus hören sie Gemurmel. Sie sind schon da, ruft Leon, überhört das ärgerliche Psst von Marie und rennt die Treppen rauf in den 5. Stock, in dem noch niemand wohnt. Auf dem Flur stehen 6 Kinder. Jedes Kind hat einen Pinsel in der Hand. Na endlich, begrüßt Sophie die beiden Geschwister. Kann's losgehen? Marie nickt. Sie wirft einen Blick auf die 5 großen

0: Farbeimer, die sie gestern mit Sophie entdeckt hat. Sie sind von den Malern, die gerade die Wohnungen in dem Stockwerk streichen. »Los geht's«, sagt sie, zieht einen langen Pinsel unter ihrer Jacke hervor und öffnet den ersten Farbtopf. Rote Farbe leuchtet ihr entgegen, ihre Lieblingsfarbe. Sie taucht den Pinsel ein. Als sie ihn wieder rauszieht, tropft Farbe runter. Mit Schwung malt sie den ersten Strich. Ein Schloss soll es werden. Das Schloss, in dem sie später mal wohnen will. Eins mit Swimmingpool. Rechts von ihr verteilt Leon gelbe Farbe auf der Wand. »Das ist die Sonne«, erklärt er seiner Freundin Anna. »Die scheint in der Wüste. Und weißt du, wer da wohnt?« Er sieht Anna erwartungsvoll an. »Ein Einhorn?«, fragt Anna. Sie ist auch 6 Jahre alt und Einhörner sind ihre Lieblingstiere. »Nee«, Leon schüttelt den Kopf. »Löwen!« »Schade«, sagt Anna und sieht auf den orangefarbenen Strich, den sie schon in Leons Wüste gemalt hat. Auch Leon betrachtet den Strich. »Naja«, räumt er schließlich ein, »vielleicht hat sich dein Einhorn ja dahin verirrt.« Plötzlich leuchten seine Augen. »Ich hab's«, ruft er und erntet sofort ein ärgerliches Psst von links und rechts, wo die Älteren an die Wand malen. »Das Einhorn hat sich in meine Wüste verirrt und wird von meinem Löwen gefressen.« »Nein«, schluchzt Anna auf, »mein Einhorn soll nicht gefressen werden.« »He«, mischt sich Marie ein, »könnt ihr mal leiser streichen? Das ist eine Geheimaktion. Schon vergessen?« »Natürlich nicht«, sagt Leon. Dann wendet er sich wieder an Anna. »Na gut«, sagt er großzügig. »Mein Löwe freundet sich mit deinem Einhorn an. Aber das Einhorn hat sich in meine Wüste verlaufen.« »Ja«, strahlt Anna. Und dann malen sie zusammen eine prächtige Wüste, einen riesigen Löwen und ein wunderschönes Einhorn auf die Wand des Flurs. Um 6 sind alle fertig mit ihren Bildern. Zum Glück, denn viel mehr Zeit haben sie nicht. Um 6:30 gibt es nämlich bei den meisten Abendbrot und da müssen sie so aussehen, als wäre nichts passiert. Leon guckt an sich runter. Seine Sachen sehen wüstengelb aus. Seine Hände auch. »Oje«, murmelt er. Marie neben ihm verdreht die Augen. »Du solltest die Wand anmalen, nicht dich.« »Hab ich doch.« »Klar, sieht man ja«, sagt Marie. Und dann zieht sie Leon hinter sich her die Treppen runter. »Komm jetzt, du musst dir was anderes anziehen. Und dann müssen wir irgendwie die Farbe von den Händen abkriegen.« »Wer ist denn das?« wundert sich Maries und Leons Mama, als es am nächsten Morgen um 7:15 an der Wohnungstür klingelt. »Der Weihnachtsmann! Der Weihnachtsmann!« kräht Leon aus dem Badezimmer. »Ruhe, Frechdachs«, sagt Mama und öffnet die Tür. Draußen steht nicht der Weihnachtsmann, sondern ein wütender Maler. »Ihre Kinder haben die Wand beschmiert«, sagt der Maler und zeigt auf einen gelben Fleck mitten auf der Fußmatte. »Kommen Sie doch bitte mal mit!« Marie, die das Ganze in der Küche mit angehört hat, bleibt vor Schreck fast ein Stück Toast im Hals stecken. Oh je, jetzt gab es Ärger. Leon lugt aus dem Badezimmer. Aus seinem Mund tropft Zahnpasta. Marie wirft ihm einen wütenden Blick zu. Dann folgt sie Mama nach oben. Fast überall im Flur gibt es Farbflecken und bunte Fußspuren. Vor der bemalten Wand stehen schon die anderen Kinder mit ihren Eltern. »Hast du das Einhorn gemalt?«, fragt Annas Papa. Anna nickt. »Oh nein, jetzt gab Anna das auch noch zu. So ein Mist. Sie waren geliefert. Hätten sie bloß die Kleinen nicht mitgenommen.« »Wirklich schön.« »Wie bitte? Fanden die Erwachsenen das etwa gut, dass sie die Wand bemalt hatten?« Mama sah tatsächlich nicht besonders wütend aus. Im Gegenteil, sie lächelte. Was für ein tolles Schloss! Lass mich raten, bestimmt bist du die Künstlerin, Marie. Marie nickt und ihr Herz hüpft. Mama mochte ihr Schloss. Auch die anderen Erwachsenen loben die Bilder. Ich finde das viel besser als so langweiliges Weiß, sagt Mama. Und dann passiert etwas, mit dem Marie nie im Leben gerechnet hat. Die Erwachsenen beschließen, nicht nur den Flur so zu lassen, wie er jetzt ist, sondern sie beauftragen sogar den Maler, noch mehr bunte Farben zu kaufen, damit Marie, Leon und die anderen die Flure im ganzen Haus bunt anmalen können.
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Geschichte von den vier Kindern. Frühling, Sommer, Herbst und Winter. Kennst du die Geschichte von den vier Kindern? Frühling, Sommer, Herbst und Winter. Na klar, du kennst sie. Die Geschichte kennst du. Na sicher doch. Die kennt jeder.

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1: 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Und die Emma aus Oberösterreich auch.

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3: Alles Monster. Oder Socke vertreibt die schlechten Träume. Der kleine Rabe Socke und seine Freunde haben eine ganze Woche lang im Wald Monster gespielt. Dafür wurden wilde Masken gebastelt und Hüte mit Hörnern. Alle sahen sehr unheimlich aus. Das hat auch Frau Dachs zu spüren bekommen, denn die Monster haben sich fast jeden Tag hinter dem Busch versteckt und sie erschreckt. Aber jetzt sind alle kleinen Monster müde und liegen in ihren Betten. Der kleine Dachs hat schon die Augen geschlossen, singt aber auch im Einschlafen immer noch das Monsterlied.
4: Schunkel, Munkel, Schunkel, Dunkel, hier kommt das pitsche, nasse Glibberfurunkel. Schunkel, Munkel, Schunkel, Dunkel, hier kommt das.
3: Plötzlich beginnt es zu regnen. Erst fallen nur ein paar Tropfen. Dann schüttet es wie aus Eimern. Und plötzlich schaut das Glibberfurunkel durch das Fenster und reißt sein Maul auf.
5: Da! Mama, Hilfe!
3: Erschrocken kommt Frau Dachs angelaufen.
6: Oh, was ist los? Was ist denn passiert?
5: Es regnet ganz toll.
6: Ja, aber das macht doch nichts. Hier drin ist es warm und trocken.
5: Aber draußen ist es nass, ganz doll.
6: Oh.
3: Frau Dachs versucht, ihren Sohn zu beruhigen.
6: Das ist doch nicht schlimm. Du liegst doch gemütlich in deinem Bett.
5: Doch, das ist total schlimm. Du verstehst überhaupt nichts.
3: Also setzt sich Frau Dachs auf die Bettkante.
6: Dann erklär es mir. Worum geht es denn genau?
5: Regenwetter ist Monsterwetter. Dann kommt das glibberige Furunkel. Eben hat es schon durchs Fenster geguckt.
6: Das glibberige Furunkel? Das ist ja völliger Unsinn. Das kommt nur davon, weil ihr schon seit Tagen diese dummen Spiele spielt.
3: Draußen wird der Regen immer stärker. Auf einmal platscht ein Schwall Wasser durch das Fenster.
5: Ah!
3: Ängstlich klammert sich der kleine Dachs an seine Mama.
6: Oh, ist doch alles gut. Ich wisch das erstmal weg.
3: Frau Dachs will aufstehen, doch der kleine Dachs hält sie fest.
5: Du darfst nicht weggehen. Du musst hier bleiben.
6: Ich gehe nicht weg. Ich bin doch bei dir. Keine Angst.
5: Aber du kannst mir gar nicht helfen. Erst frisst das Glibberfurunkel mich und dann frisst er gleich hinterher dich zum Nachtisch.
6: Oh, das wusste ich nicht. Was machen wir denn nur?
5: Eddie Bär, Stulle oder Socke müssen kommen oder irgendwer, der Ahnung von Monstern hat. Bitte, Mama. Bitte, bitte, bitte, bitte, bitte.
3: Er bittet und gibt keine Ruhe. Schließlich steht Frau Dachs auf, geht in den Flur, greift nach dem Regenschirm und holt Hilfe.
7: Ich bin gleich wieder da, kleiner Dachs.
5: Mach schnell! Ich will hier nicht lange alleine bleiben. Wenn du wen triffst, soll der gleich kommen.
7: Ist gut. Bleib im Bett, bis ich wiederkomme.
5: Ja, ist gut.
3: Der kleine Dachs zieht sich die Decke über den Kopf und Frau Dachs macht sich auf den Weg. Es dauert nicht lange, bis ihr der Fuchs über den Weg läuft, den sie sofort zur Dachshöhle schickt.
5: Mama? Mama, bist du das?
8: Nein, ich bin's. Hallo, kleiner Dachs.
3: Der kleine Dachs krabbelt unter der Bettdecke hervor.
5: Hast du das glibberige Furunkel gesehen?
8: Nee, das gibt's doch auch gar nicht. Du brauchst keine Angst vor Monstern zu haben. Das war doch alles nur Spaß.
5: Oh, Spaß? Bist du sicher?
3: Der kleine Dachs glaubt dem Fuchs nicht so recht.
8: Klar, ganz sicher. Wir haben nur gespielt.
5: Oh, und warum regnet es dann?
8: Na ja, manchmal regnet es eben.
5: Heute ist nicht manchmal. Heute ist der 7. Monstertag.
8: Ach, wirklich?
5: Aha.
8: Das habe ich nicht bedacht.
5: Siehste.
3: Der Regen trommelt gegen die Fensterscheiben. Und nun pfeift auch noch der Wind ums Haus.
5: Ah, Hilfe!
3: Erschrocken springt der Fuchs zum kleinen Dachs ins Bett. Als auch schon Wolle das Schaf ins Zimmer tritt.
1: Oh, Entschuldigung, ich wollte euch nicht erschrecken. Ich bin nur über die Gießkanne gestolpert. Fuchs, warum bibberst du denn so? Und warum sitzt du beim kleinen Dachs im Bett?
9: Weil der kleine Dachs doch Angst hat. Da wollte ich ihm ein bisschen Gesellschaft leisten.
5: Genau.
1: Na, dann kann ich ja wieder gehen. Dann werde ich ja nicht gebraucht.
9: Nein, bleib nur.
1: Warum denn?
9: Na, weil der kleine Dachs sich ja immer noch fürchtet. Was wolltest du denn gegen seine Angst unternehmen?
1: Ich habe mein allerbestes Anti-Angst-Heilmittel mitgebracht.
5: Was denn für ein Angstmittel?
1: Kein Angstmittel, ein Anti-Angstmittel.
9: Ah.
1: Hier, mein kleines Minischaf. Das ist immer so weich und warm und kuschelig. Wenn ich das an mich drücke, kann mir nichts mehr passieren.
5: Wirklich?
3: Der kleine Dachs schöpft etwas Hoffnung.
1: Ja, wirklich. Hier, probier mal.
3: Das Schaf hält dem kleinen Dachs ein Netz hin. Der greift hinein und zieht ein nasses, tropfendes Etwas heraus.
5: Das ist ja pitschnass.
1: Was? Dann sind wir geliefert.
3: Erschrocken springt das Schaf mit einem Satz zu den beiden ins Bett. Das war ja nun mal keine Hilfe. Jetzt hocken sie also zu dritt im Bett und ziehen sich die Decke so hoch übers Gesicht, dass nur noch die Augen vorgucken.
10: Schunkel, hier kommt das pitschnasse Glibberfunkel.
3: Oh nein. Kommt jetzt das Monster in die Dachshöhle?
10: Hey, Freunde, null Problemo. Der Retter ist da.
5: Ah, oh, Socke.
9: Oh, du bist das.
10: Klar bin ich das. Wer sonst? Ich verrate euch jetzt ein ganz großes Geheimnis.
5: Ja?
1: Ein Geheimnis?
9: Was denn für ein Geheimnis?
10: Werdet ihr gleich sehen.
3: Der kleine Rabe hält sich seine selbstgebastelte Monstermaske vor den Schnabel.
10: Na, was seht ihr?
1: Deine Maske.
10: Und was ist hinter der Maske?
9: Das wissen wir doch. Das bist du.
10: Genau. Und das ist alles.
5: Hm?

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3: Bossy Bär, Bossy Bär, Bossy Bär.
4: Der Salatdieb. Bussi und Bello schlafen tief und fest. Mitten in der Nacht wird Bello von einem Geräusch wach. Draußen im Garten schmatzt etwas. Bello rennt zum Fenster und starrt in die dunkle Nacht. Doch er kann nichts sehen. Also legt er sich wieder in sein Körbchen und schläft weiter. Am anderen Morgen weckt er aufgeregt Bussi-Bär.
5: Bussi, aufwachen! Wir müssen raus in den Garten! Irgendetwas war dort letzte Nacht.
4: Bussi-Bär folgt Bello in den Garten. Dort haben die beiden erst ein nagelneues Beet mit leckerem Salat bepflanzt. Erschrocken bleibt Bello stehen.
5: Sieh dir das an, der ganze Salat ist weg. Nur noch die letzten beiden Reihen stehen. Alles ist verputzt, kahlgemampft, abgenagt. Wird das wohl wahr? Fragt Bello.
4: Bussi-Bär denkt angestrengt nach.
6: Ich glaube, dass der Salatdieb noch einmal zurückkommt. Wie wäre es, wenn wir uns hinter diesem Busch verstecken und auf ihn warten? Schlägt Bussi-Bär vor.
4: Bello ist begeistert und so setzen sich die beiden in den Busch. Es dauert nicht lange und es raschelt. In einem Affenzahn kommt ein kleiner Hase angehoppelt. Ein Sprung und er sitzt mitten im Salatbeet. Genüsslich schnuppert er an den Salatköpfen. Dann sucht er sich einen heraus und pflückt ihn.
6: Wie lecker! Salat ist ja so gesund,
4: sagt der kleine Hase zu sich selbst. Gerade als er mit seinen kleinen Hasenzähnen in den Salatkopf beißen will, springen Bussi und Bello hinter dem Busch hervor.
5: Stopp, ruft Bello.
4: Erschrocken und mit weit aufgerissenen Augen hält der Hase inne.
6: Du kannst doch nicht unseren ganzen Salat alleine aufessen. Wir wollen doch auch was davon abhaben,
4: sagt Bussi-Bär.
5: Außerdem ist es sicher langweilig, immer nur Salat zu essen. Du magst doch sicher auch Möhren, oder? Fragt Bello.
6: Klar mag ich Möhren, sogar sehr gerne, sagt der Hase. Ich wollte mich nur stärken, damit ich dem Bauern helfen kann, Möhren zu ernten. Das ist nämlich furchtbar anstrengend,
4: erklärt der Hase.
6: Ich habe da eine Idee,
4: sagt Bussi-Bär und nimmt den süßen Hasen vorsichtig auf den Arm.
6: Wir machen uns jetzt ein tolles Frühstück mit leckeren Möhren. Und wenn wir alle satt sind, helfen wir dir und dem Bauern. Was meinst du?
4: Der kleine Hase ist begeistert. Und im Nu sitzen alle am Frühstückstisch und lassen es sich schmecken.
6: Zauberhafte Träume wünscht dir dein Bussi-Bär.
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Das Märchenfest. Im Zauberreich der Märchenkönigin Sophia findet heute eine Mitternachtsparty im Schloss statt. Der Traumvogel Salomon ist im gesamten Zauberland herumgeflogen, um die Einladungen bei den Festgästen abzugeben. Das ist ganz schön anstrengend gewesen, denn er ist immerhin schon 888 Jahre und 88 Tage alt. Die wunderschöne Königin hatte sich dieses Jahr wieder etwas ganz Besonderes ausgedacht. In den Einladungen bat sie ihre Gäste darum, einen Teppich zur Feier mitzubringen. Pünktlich mit dem 12. Glockenschlag trafen alle im Märchenschloss ein. Die Zwerge, Hexen, Feen, Prinzen und Prinzessinnen wurden herzlich von Sophia begrüßt. Schön, dass ihr alle gekommen seid. Legt eure Teppiche erst einmal zur Seite. Wir wollen tanzen, essen, trinken und miteinander fröhlich sein. Sie erhob ihren Glitzerzauberstab und golden funkelnde Wunschsterne schwebten durch den Palast. Mit ihrer leisen, sanften Stimme sprach sie einen geheimnisvollen Zauberspruch. Daraufhin erklang eine wunderschöne Musik, deren Melodie sofort jeden zum Mittanzen aufforderte. Die Tische deckten sich zu einer herrlichen Festtafel mit allen Schleckereien, die man sich nur vorstellen kann. Nachdem die Festgesellschaft in bester Stimmung getanzt, gelacht und geschmaust hatte, erloschen plötzlich alle Kronleuchter im Märchenschloss. Die Musik verstummte und nur noch einige Kerzen auf den Tischen flackerten. Habt keine Angst, meine Lieben. Ich habe eine Überraschung für euch. Holt bitte eure Teppiche und legt sie hintereinander auf den Palastboden. Dann nehmt darauf Platz. Die Tür des großen Schlosssaales öffnete sich und herein flog der große Zauberer Pablo Maximus auf seinem mit Silberfäden gewebten Teppich. Nach einer tiefen Verbeugung sprach er: Verehrte Königin, ich lade Sie und Ihre Freunde auf eine himmlische Nachtflugreise ein. Der große Zauberer Pablo Maximus murmelte eine magische Zauberformel in seinen knielangen weißen Bart. Sogleich erhoben sich alle Teppiche in die Luft und flogen durch das Schlosstor hinaus. Immer höher stiegen die Fluggäste empor und spürten den angenehmen, kühlen Abendwind auf ihrer Haut. Wenn sie nach oben blickten, sahen sie die blinkenden Sterne, die ihnen fröhlich zuzwinkerten. Jeder genoss diese wundersame, nächtliche Teppichreise. Nach einem gemeinsamen Teppich-Schwebetanz landeten alle sicher im Märchenschloss. Der Zauberer Pablo Maximus verabschiedete sich höflich von Sophia und ihren Gästen. Müde und zufrieden kuschelten sich alle auf ihren Teppich und schliefen ruhig und zufrieden ein. Träum du nun auch etwas Schönes.

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6: Eine Hexe geht zur Schule.
7: Ich möchte endlich in die Schule gehen, sagte die kleine Hexe Mia zu ihrer Mutter.
6: Aber du kommst doch bald in die Hexenschule, meinte sie.
7: Ja, aber ich will in eine richtige Schule, in eine Schule für Menschenkinder, wo die meisten meiner Freunde hingehen, erwiderte Mia etwas trotzig.
6: Du weißt doch, dass wir Hexen nicht in eine normale Schule gehen dürfen. Jede Hexe kann sich die Antworten auf die Fragen, welche die Lehrer stellen, auf das Papier hexen. Es gibt Zaubersprüche für Hausaufgaben und im Sportunterricht können wir fliegen, anstatt zu laufen, mahnte Mias Mutter.
7: Aber ich kann doch versprechen, dass ich nie, nie zaubern werde.
6: Dann bin ich wie jedes andere Kind in der Klasse, flehte die kleine Hexe ihre Mutter an.
7: In Ordnung, meinte die Mutter.
6: Ich werde mit der Schulleitung sprechen und fragen, ob sie für dich eine Ausnahme machen können.
8: Mia war überglücklich. Sie konnte es kaum erwarten, dass ihre Mutter zu der Direktorin ging. Am nächsten Tag fand das Gespräch statt und ihre Mutter berichtete Mia danach, was sie alles besprochen hatten. »Du darfst ab Montag in die ganz normale Schule gehen. Ich musste der Direktorin versprechen, dass du niemals von deinen Zauberkräften Gebrauch machen wirst.«
6: Mia sprang vor Freude durch das ganze Hexenhaus. Eifrig fing sie an, ihre Schultasche zu packen. Sie fieberte dem großen Tag entgegen. Endlich war es Montag. Sie betrat die Klasse 1C der Lehrerin Frau Strenge und fand einen Sitzplatz neben dem kleinen frechen Ben, der bei ihr ganz in der Nähe wohnte. Der Junge sah etwas gelangweilt aus und nach 2 Stunden Unterricht tippte er Mia auf die Schulter und flüsterte,
7: »Hey du, Frau Strenge ist heute gar nicht nett zu uns und ihr Unterricht ist viel zu schwer. Du musst uns helfen, kleine Hexe.«
6: Mia antwortete, »Wie kann ich euch helfen? Ich darf hier nicht hexen.«
7: »Ich habe einen tollen Plan«, sagte er. »Niemand außer unseren Klassenkameraden wird etwas merken.«
6: Ben flüsterte ihr seine Idee ins Ohr. Mia konnte ein Lachen nicht unterdrücken. Sie zog heimlich ihren Zauberstab, den sie vorsichtshalber eingesteckt hatte, aus dem Schulranzen und sprach ein paar geheimnisvolle Worte. Im selben Moment legte die Lehrerin behutsam ihren Kopf auf das Lehrerpult und fing laut an zu schnarchen.
7: »Schulfrei!« brüllte der kleine Ben, und alle Kinder rannten nach draußen. Sie verließen das Schulgebäude in alle Richtungen.
6: Am nächsten Morgen, um die gleiche Zeit aber, saßen alle Kinder wieder auf den Plätzen in ihrer Klasse. Ihre Klassenlehrerin saß noch immer schlafend am Lehrerpult. Mia sprach die Zauberworte vom gestrigen Tag nun rückwärts aus. Dann passierte es. Frau Strenge hob ihren Kopf und rieb sich die Augen.
7: »Wo waren wir stehen geblieben?« fragte sie.
6: Sie hatte nicht gemerkt, dass sie einen ganzen Tag und eine ganze Nacht verschlafen hatte. Mia, Ben und die anderen Kinder konnten sich ihr Lachen nicht verkneifen. Mias kleine Hexerei war von nun an das große Klassengeheimnis.
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1: Hallo, hallo, da ist die Ines. Die Kraft des Wassers, seine Bedeutung für unser Leben und wie es die Landschaft und Menschen beeinflusst. All das kannst du vom 15. bis 25. Oktober im Bundesland Steiermark erleben. In der Stadt Bad Radkersburg und der angrenzenden Stadt Gornja Radgona im Land Slowenien findet ein einzigartiges Lichtkunstfestival statt. Bei freiem Eintritt werden dir ab 6 Uhr am Abend Kunst, Natur und Wissenschaft ganz neu gezeigt. Alle Infos kannst du online nachlesen auf www.waterandlight.at. Wie die großen Maler mit Pinsel, Leinwand und bunten Acrylfarben malen, das kannst du im Atelier Meisel im 14. Wiener Gemeindebezirk. In der offenen Malwerkstatt zeigt dir jemand, wie das geht und du bekommst viele künstlerische Tipps. Am 17. und 18. Oktober jeweils von 12 Uhr mittags bis 6 am Abend. Die Teilnahme ist kostenlos. Was macht der Kasperl im Herbst am liebsten? Genau, Kürbisse schnitzen. Gemeinsam mit seinem Freund Maxl erlebt er so manches Abenteuer rund um einen gestohlenen Kürbis. Sei beim Theaterstück in der Westfield Shopping City Süd im Bundesland Niederösterreich mit dabei am 21. Oktober. Um 2:30 Uhr am Nachmittag startet die Bastelstation für alle Kleineren und um 4 Uhr geht's los mit Kasperls neuem Abenteuer. Ja, und wenn auch du eine richtig tolle Veranstaltung für uns kennst, dann schreib sie doch einfach online ins Formular auf meinkinderradio.at.
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2: Bello und das Nussgespenst. Bello hüpft vor Freude auf und ab. In Bussis Garten wächst ein großer Walnussbaum und endlich gibt es Nüsse. Seit einer Stunde sind die beiden bereits draußen und sammeln sie ein.
3: Weißt du was? Morgen backen wir leckere Nusskekse, sagt Bussi.
4: Oh ja, und heute Abend werde ich auch noch ein paar knacken und mampfen, meint Bello.
2: Schwer bepackt mit drei großen Nusskörben laufen die beiden zurück ins Haus.
3: Jetzt mache ich uns erst einmal eine Tasse heiße Schokolade, sagte Bussibär und läuft in die Küche.
2: Die Körbe stellen sie hinter der Tür ab. Gemütlich sitzen die beiden am Tisch, trinken heiße Schokolade und essen ein belegtes Brot.
4: Das ist ein gemütlicher Abend, sagt Bello. Ich bin ganz schön müde.
3: Wir gehen heute auch früh ins Bett. Dann können wir gleich morgen Kekse backen, sagt Bussibär.
2: Bello steht auf und läuft zur Tür. Entsetzt bleibt er vor den Nusskörben stehen. Ein Nusskorb ist total ausgeräumt. Es liegt nur noch eine Spur mit Nussschalen und angeknabberten Nüssen am Boden.
4: Bello kann es nicht fassen. Wir waren doch die ganze Zeit im Raum. Ich glaube, wir haben ein Gespenst im Haus. Wow, ist das gruselig,
2: sagt Bello und schaut sich ängstlich um.
4: Ich werde die Nüsse nicht mehr aus den Augen lassen, meint Bello bestimmt.
2: Er packt den Korb und trägt ihn die Treppen hoch ins Schlafzimmer. Bussi kratzt sich verwundert am Kopf und folgt Bello. Bello stellt einen Nusskorb neben seinem Bett ab und kriecht in sein Körbchen. Bussi legt sich ebenfalls ins Bett. Es dauert nicht lange und die beiden sind eingeschlafen. Nüsse aufsammeln macht eben ganz schön müde. Mitten in der Nacht wird Bello von einem Geräusch wach. Er hört etwas knacken und schmatzen. Sofort fällt Bellos Blick auf den Nusskorb. Irgendjemand hat sich schon wieder bedient. Eine Spur mit Nussschalen führt zum Fenster. Bello zittert.
4: Bussi, Bussi, wach schnell auf, da ist ein Gespenst hinter dem Vorhang, ruft er leise.
2: Bussi schlägt die Augen auf. Am Fenster steht wirklich ein Gespenst. Zumindest sieht es so aus. Irgendetwas bewegt sich hinter dem Vorhang. Bussi ist so neugierig, dass er mutig aus dem Bett hüpft und vorsichtig den Vorhang hebt. Ein paar glitzernde, dunkle Augen schauen die beiden an.
5: Huhu, Leute, echt lecker eure Walnüsse.
4: Das ist ja Puschel, das Eichhörnchen, ruft Bello und lacht.
3: Und Puschel kann noch immer kein S sagen, ruft Bussibär.
2: Alle halten sich lachend die Bäuche.
3: Weißt du was, Puschel? Du hilfst uns morgen beim Nusskekse backen und dabei darfst du so viele Nüsse knacken, wie du willst.
4: Duper Idee, sagt Puschel.
6: Zauberhafte Träume wünscht dir dein Bussibär.
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3: Übernachtungsparty. Wir machen es so. Du bist beim Abendprogramm dabei und schaust mal, wie lange du Lust hast. Wenn du nicht mehr willst, dann sagst du einfach Maria Bescheid. Und sie ruft uns an, dann kommen wir und holen dich ab. In Ordnung? Darauf lässt sich Finn ein. Eigentlich hat er sich ja schon seit Wochen darauf gefreut, im Kindergarten zu übernachten. Aber jetzt ist Tina nicht dabei. Und Tina ist seine Lieblingserzieherin. Maria ist auch nett. Aber Finn ist schon seit 3 Jahren in Tinas Gruppe. Ohne sie fehlt ihm etwas im Kindergarten. Das weiß er genau. Und wenn es dann auch noch Nacht ist, dann fühlt er sich vielleicht nicht wohl. Und dann will er nicht im Kindergarten sein ohne Tina. Okay, wenn ihr dann auch gleich kommt, verlangt Finn. Und Mama verspricht es. Am Freitag ist es soweit. Nach dem Kindergarten werden Finn und die anderen Kinder zwar von ihren Mamas und Papas abgeholt, aber sie verabschieden sich gar nicht so wie sonst. Normalerweise ist nach dem Freitag ja Wochenende und sie gehen 2 Tage nicht in den Kindergarten. Heute sehen sie sich aber schon in ein paar Stunden wieder. Bis später, sagt Finn zu seinem besten Freund Leon. Bis gleich, ruft Leon. Er redet schon seit Tagen von nichts anderem mehr als vom Übernachten im Kindergarten. Tschüss, sagt Finn zu Tina. Schade, dass du nachher nicht hier bist. Tina zwinkert ihm zu. Wart's mal ab, sagt sie. Finn will eigentlich noch fragen, was sie damit meint, aber Papa steht schon in der Tür und winkt, dass er endlich kommen soll. 3 Stunden später treffen sich alle wieder beim Kindergarten. Aber irgendwie ist trotzdem alles anders. Die meisten haben Taschen dabei. All die Sachen, die sie zum Übernachten im Kindergarten brauchen, passen ja gar nicht in ihre kleinen Rucksäcke. In den Taschen stecken Schlafanzüge und zusammengerollte Luftmatratzen. Zahnbürsten brauchen sie nicht mitnehmen, denn jedes Kind hat seine eigene Zahnbürste im Kindergarten. Die Mamas und Papas tragen Tabletts und Schüsseln mit ihrem Abendessen. Mit all den Sachen wird es ein großes Buffet geben. Auch darüber hat Leon die letzten Tage ständig geredet. »Meinst du, es gibt Würstchen?« hat er Finn gefragt. »Und Käsespieße?« »Käsespieße mit Trauben.« »Vielleicht macht Mama auch Muffins als Nachspeise.« Jetzt ist Finn auch ein bisschen aufgeregt. Die Luftmatratze hat er zwar dabei, aber wahrscheinlich lässt er sich nach dem Abendessen abholen, hat er sich überlegt. Die Muffins von Leons Mama lässt er sich aber nicht entgehen. Nachdem das Buffet aufgebaut ist, müssen die Eltern gehen. »Tschüss, mein Schatz. Du kannst jederzeit anrufen«, verabschiedet sich Finns Mama. »Bis später«, sagt er. Dann spielen sie eine Weile, so wie sonst auch. Finn und Leon sind in der Bauecke und ihr Turm aus Klötzen wächst höher und höher. Finn ist gar nicht mehr so aufgeregt, denn gemeinsam mit Leon zu bauen, das kennt er ja. Danach essen sie. Es gibt nicht nur die Würstchen und Käsespieße, die Leon sich gewünscht hat. Es gibt auch kleine Pizzaecken und Kartoffelsalat und Nudelsalat und Butterbrezeln. Und Finn kann gar nicht alles probieren, bevor er satt ist. Am Ende wird der große Korb mit den Muffins von Leons Mama herumgereicht. Und Finn schafft nur noch einen halben. »Und jetzt machen wir eine kleine Nachtwanderung«, verkündet Maria. »Eine Nachtwanderung?« Die Kinder schauen sich aufgeregt an. Um die Zeit dürfen sie zu Hause höchstens noch ein bisschen spielen, bevor sie ins Bett müssen. Eine Nachtwanderung klingt spannend, findet Finn. Da will er noch mitmachen. Danach kann er sich ja immer noch abholen lassen. Maria geht mit einer großen Taschenlampe voran, denn es wird schon langsam dunkel. Sie laufen die Straße entlang in Richtung Spielplatz. Den Weg ist Finn in seiner Kindergartenzeit bestimmt schon mindestens 100 Mal gegangen. Aber in der Abenddämmerung sieht alles ganz anders aus. Ein bisschen düster und unheimlich, aber auch spannend. Schon von Weitem sieht Finn, dass auf dem Spielplatz etwas vor sich geht. Da leuchten viele Lichter. Und da wartet auch jemand. Tina! Hallo zusammen, begrüßt Tina sie mit einem breiten Grinsen auf dem Gesicht. Damit habt ihr nicht gerechnet, was? Finn stürmt los. Hinter ihm ein paar andere Kinder. Aber Finn ist zuerst da und umarmt sie. Tina ist da. Jetzt macht ihm das Übernachten im Kindergarten erst richtig Spaß. Auf dem ganzen Spielplatz leuchten Laternen in bunten Farben. Die Kinder rutschen und schaukeln und über ihnen funkeln die ersten Sterne. Bevor sie zum Kindergarten zurückgehen, gibt es noch für alle Kakao. Finn hat keine Ahnung, wie spät es ist, als sie beim Kindergarten ankommen. Sie ziehen ihre Schlafanzüge an und putzen die Zähne und dann geht es auf das Matratzenlager. Tina ist bei Finn im Gruppenraum und sie lachen und reden bestimmt noch eine Stunde, bevor alle Kinder schlafen. Als Papa ihn am nächsten Tag abholt, ist Finn immer noch ganz aufgedreht. Wir waren auf dem Spielplatz, mitten in der Nacht. Überall waren Laternen und wir haben noch Kakao gekriegt und die Muffins waren auch so lecker. Aber ich habe nur einen halben geschafft und sogar Tina war da. Wir haben uns schon gewundert, als kein Anruf kam, sagt Papa schmunzelnd. Was denn für ein Anruf? Fragt Finn. Na, du wolltest doch gestern Abend abgeholt werden. Ach was, sagt Finn. Ich bin doch kein Baby mehr.
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Es ist 21.01 Uhr. 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
0: 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Es ist 22 Uhr.

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Es ist 22:59 Uhr.

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Es ist 1 Uhr. 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
3: 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Beim Theaterstück Die Sache mit dem Gruselwusel. Gruselfurz Wuselpups. Das ist das Zauberwort, das eine selbstgebastelte Gespensterpuppe lebendig macht. Der eher ängstliche Yoshi wollte damit eigentlich nur seiner Schwester Mitzi einen Riesenschrecken einjagen, weil die sich vor gar nichts gruseln will. Die bekannte Geschichte von Christine Nöstlinger erzählt etwas sehr Wichtiges, wie man mit seinen Ängsten umgeht und Herausforderungen meistert. Denn plötzlich muss sich Yoshi um ein Gruselwuselbaby kümmern. Was ein Gruselwusel wohl am liebsten ist? Ein Theaterzauber mit viel Mut und Humor für alle ab 4 Jahren. Da wird gewuselt, gestaunt und gelacht. Am Mittwoch, den 21. und Donnerstag, den 22. Oktober um 4 Uhr am Nachmittag in der Bühne im Hof. 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Oktober gewinnen. 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Infos und Karten findest du auf www.landestheater.net.
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Es ist 2 Uhr. 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